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1: Liebe Freundinnen und Freunde, hier ist tatsächlich das Freie Radio Kassel mit dem Nachtprogramm. Und heute Nacht gibt es Musik von Miles Davis zu hören. Eben das legendäre Doppelalbum Bitches Brew aus dem Jahre 1969 waren die ersten Sessions und 1970 ist die Platte dann veröffentlicht worden. Das klassische Jazz-Rock-Meisterwerk von Miles Davis und einer ganzen Reihe von weiteren extrem prominenten Leuten, die dabei waren und ihm geholfen haben, ihn unterstützt haben bei der Produktion dieser Platte. Seine Band bestand damals wirklich aus absoluten Stars. Wir haben ja eben schon gehört, Herbie Hancock und Chick Corea, Joe Zawinul, Wayne Shorter, John McLaughlin und noch einige andere Promis waren mit dabei. Und diese Leute haben dann auch später in den nächsten Jahren, Jahrzehnten quasi die Jazz-Szene und die Jazz-Rock-Szene massiv beeinflusst, eigentlich geprägt und geführt, angeführt mehr oder weniger. Wenn man bedenkt, dass Joe Zawinul, der übrigens ursprünglich aus Österreich stammte, dass der dann später die Band Weather Report gegründet hat, die zu den erfolgreichsten Bands der Jazz-Szene überhaupt zählt. John McLaughlin hat das Mahavishnu Orchestra gegründet. Da gab es dann auch einen gewissen, na, sagen wir mal, spirituellen Überbau. Aber das war auch eines der herausragenden Ensembles im Jazz-Rock-Bereich. Ja, und wie gesagt, Herbie Hancock, Chick Corea, die kennen wir ja heute noch. Das sind ja immer noch prominente und ja, sehr, sehr populäre Künstler in dem Bereich. Miles Davis war damals nicht der Erste, der Jazz-Rock gemacht hat. Und diesen Begriff gab es damals eigentlich auch schon. Wie gesagt, die Platte ist 1970 erschienen. Und zu dem Zeitpunkt gab es im kommerziellen Bereich, sagen wir mal, eh schon diese Jazz-Rock-Bewegung. Das waren aber dann eher Leute aus dem Rock-Bereich, die im Prinzip nichts anderes gemacht haben, als ja, Bläser in ihren Sound integriert. Gruppen wie Chicago oder Blood, Sweat and Tears haben musikalisch gesehen sich eigentlich eher aus dem Rock her bedient und nicht unbedingt aus dem Jazz. Aber wie gesagt, Miles Davis, der kam ja vom Jazz und das hört man auch ganz deutlich, was die Struktur der Lieder betrifft, was heißt Lieder, der Stücke betrifft. Und auch die Art und Weise des Herangehens und auch die Komplexität der Arrangements teilweise. Und viel wurde eben, wie gesagt, auch improvisiert. Wir haben es ja eben gehört, reine Improvisation, völlig frei improvisiert. Vielleicht bestenfalls ein paar Anhaltspunkte, ein paar Akkordfolgen oder Töne gab es, die dann sozusagen als Grundlage genutzt wurden. Und das hat er sich natürlich abgeguckt von den großen kalifornischen Bands, Rockbands der damaligen Zeit, die auch kollektiv improvisiert haben und vollkommen frei ihre Musik gestaltet haben. Außerdem war er natürlich beeinflusst von den Beatles, die ja damals im Bereich, gerade auch was Studiotechnik betraf, einiges Erneuerungen eingebracht haben. Davon war er sehr beeindruckt, der gute Miles Davis. Und auch Bands wie zum Beispiel Sly and the Family Stone haben ihn beeinflusst mit ihrem Funk- und Soul-Rock, den sie damals gespielt haben. Andere Soul-Gruppen wie die Temptations und andere, die fand er auch ganz toll und von denen hat er sich auch beeinflussen lassen. Und dann eben, wie gesagt, Musik gemacht, die mit dem üblichen Jazz, mit den üblichen Jazz-Kriterien, die man damals hatte, nicht mehr zu fassen war. Und das hat dann auch viele Leute, viele traditionelle Jazz-Anhänger und Miles Davis-Fans etwas verschreckt. Aber er hat, wie gesagt, dadurch ein jüngeres Publikum angesprochen. Er ist dann mit seiner Band auch in den großen Rocktempeln aufgetreten, beispielsweise im Fillmore, als ja, Vorband teilweise für andere große Rockkünstler. Aber er hat gewusst, dass er damit ein breiteres und vor allem auch jüngeres Publikum anspricht. Er ist beim großen Isle of Wight Festival in England aufgetreten, vor 500.000 Leute. Und hat damit eben auch das Publikum massiv erweitert und die Verkaufszahlen haben dann auch für ihn gesprochen, denn Bitches Brew, das wir eben gehört haben, war ein großer Verkaufserfolg, wenn auch natürlich nicht ganz so groß wie die kommerziellen Jazzrockbands wie Chicago, Blood, Sweat and Tears und so weiter, aber immerhin für eine Jazzplatte war das schon ganz beachtlich, was damals verkauft wurde. Wir haben hier noch ein weiteres Stück, das ich noch spielen möchte, eine weitere Aufnahme aus den Sessions von Bitches Brew, eine Komposition von Wayne Shorter, dem Saxophonisten. Und das zeigt auch, dass Miles Davis nicht beileibe nicht nur seine eigenen Songs gespielt hat, sondern er hat auch immer seinen Musikern gewisse Freiräume gelassen und die Möglichkeit gegeben, auch ihre Ideen mit einzubringen. Und das war ja auch das Konzept bei Miles Davis und das Besondere, was er wirklich konnte wie kein Zweiter, die richtigen Leute finden für seine Band, für seine Ensembles. Er selbst war ein, naja, ziemlicher Diktator. Er war auch wohl im persönlichen Umgang etwas schwierig. Jedenfalls wird das immer so beschrieben. Etwas eigensinnig und starrsinnig. Und er hat dann auch teilweise die Leute aus der Band wieder rausgeekelt. Aber wenn die gut funktioniert haben, die Leute, dann haben sie bestens funktioniert. Und er war, wie gesagt, in der Lage, auch die Fähigkeiten und die Fertigkeiten dieser großen Künstler immer bestens zu nutzen und für seine Möglichkeiten und für seine Zwecke dann auch auszunutzen. Hier also ein weiteres Stück aus den Pitches Brew Sessions, aufgenommen im Jahr 1970, muss das gewesen sein, Anfang 1970.

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2: Ja, da sind sie offenbar sehr vergnügt, die Herren, nach diesem Stück. Das war eine Einspielung, ein Auszug aus den Sessions zum Bitches Brew Album von Miles Davis. Und wir haben es gehört, wirklich fast völlig freie Improvisation. Obwohl, ihr habt es vielleicht mitbekommen, dieser Bass, der hat wirklich die ganze Zeit über immer die gleichen drei Töne gespielt. Also quasi ein rhythmisches und harmonisches Fundament gelegt. Aber die anderen haben sich da relativ wenig drum gekümmert, sondern haben ihren ganz eigenen Teil beigetragen und haben sich da wirklich nicht von irgendwelchen harmonischen und rhythmischen Formen beeinflussen lassen. Das war eben, wie gesagt, Musik aus dem Jahr 1970, und ich habe eben vorhin, als ich erzählt habe, wie diese Platte zustande kam und welche Wurzeln Miles Davis damals hatte, habe ich einen Namen noch unterschlagen, den man ganz dringend erwähnen muss, nämlich Jimi Hendrix. Miles Davis war ein großer Jimi Hendrix-Fan und umgekehrt auch. Hendrix hat immer wieder auch gesagt, dass die Musik von Miles Davis ihn massiv beeinflusst hat. Und Miles Davis hat damals ja auch gehört, was um ihn herum passierte, also in der Rockszene, in dieser Phase Ende der 60er Jahre, als man wirklich gerade explosionsartige Entwicklungen hatte. Permanent gab es was Neues, was Spannendes, Interessantes, auch technisch, soundtechnisch. Und Hendrix war ja einer der führenden Leute auf diesem Gebiet. Und Miles Davis hat sich von ihm auch beeinflussen lassen. Obwohl man muss schon sagen, es gab zwischen Miles Davis und Jimi Hendrix einen ganz entscheidenden Unterschied, was dann die musikalische Umsetzung betrifft. Und zwar war bei Jimi Hendrix ja auf jeden Fall immer permanent, egal was er gemacht hat, sein Gesang und seine Gitarre im Vordergrund. Also seine Begleitmusiker, egal ob das die Experience war oder Band of Gypsies oder wie sie alle heißen, also der Bassist und der Schlagzeuger, das waren eigentlich immer nur Begleitmusiker. Die haben ihn sozusagen unterstützt und haben quasi ein Soundgerüst geliefert. Ansonsten stand Hendrix, vor allem die Gitarre, natürlich immer im Vordergrund. Er hat dann später in den letzten ein, zwei Jahren im Studio alle möglichen Experimente auch gemacht und sich da ein bisschen in andere Richtungen bewegt, aber die Gitarre war auf jeden Fall immer im Vordergrund. Und Miles Davis hingegen, bei seinen Jazz-Rock-Exkursionen, wie wir eben schon gehört haben, da war die Trompete zwar auch natürlich präsent und sie war als Soloinstrument mit dabei, logischerweise, aber nicht alleine im Vordergrund, sondern die anderen Soloinstrumente, Klavier und Saxophon, Gitarre und so weiter, die hatten mindestens einen genauso wichtigen Bestandteil oder genauso wichtige Rolle in der Band und in der Konzeption. Und das hat sich dann später noch ein klein bisschen verstärkt, wie wir jetzt gleich hören werden. Gut, man kann das vielleicht nicht ganz vergleichen, weil Miles Davis ja immerhin ungefähr 40 Jahre Zeit hatte, seinen Sound zu entwickeln, während Jimi Hendrix ja bekanntlich nur 4 Jahre tätig war als Musiker, also als Solist. Und danach kam dann leider sein kurzfristiger Tod dazwischen. Das hat auch dazu geführt, dass zwischen den beiden, zwischen Miles Davis und Jimi Hendrix, die geplanten Aufnahmesessions, die schon verabredet waren wohl, dass die nicht mehr stattgefunden haben, weil ja bei Hendrix, wie gesagt, dann was dazwischen kam im Jahr 1970, wie wir alle wissen. Wer weiß, was da rausgekommen wäre. Das wäre sicherlich sehr interessant gewesen, mal zu hören, was diese beiden Titanen an ihren Instrumenten gemeinsam auf die Reihe bekommen hätten. Ja, wie gesagt, die Musik, die wir eben gehört haben, wirklich schon sehr, sehr avantgardistisch, und das hatte mit dem Jazz-Rock, der damals in den Charts war, also von Gruppen wie gesagt, Chicago, Blood Sweat & Tears, überhaupt nichts zu tun. Das waren zwei völlig andere Welten. Die einzige Gruppe, die mir einfällt, die in diesem Bereich vorgestoßen ist damals, das waren die englischen Soft Machine. Die haben ungefähr zu dieser Zeit ähnlich avantgardistische und ähnlich weitreichende Konzepte verfolgt und haben da auch einiges Hochinteressantes produziert, aber das ist ein anderes Thema. Jetzt, wie gesagt, jetzt gehen wir einen Schritt weiter und kommen zu einer Platte, die 2 Jahre später erschienen ist, also 2 Jahre nach Bitches Brew, und da haben sich dann die rhythmischen, harmonischen und sonstigen Strukturen völlig aufgelöst. Und da ist dann auch die Trompete nicht mehr im Vordergrund. Wie gesagt, bei Bitches Brew, da hat sie noch so teilweise ihre Kreise gezogen. Und jetzt bei dem Album On the Corner aus dem Jahr 1972, da ist das nicht mehr der Fall. Da ist im Prinzip nur noch eine einzige kochende und brodelnde Suppe zu hören. Eine Melange sozusagen aus ganz vielen verschiedenen Sounds und Effekten. Es wird sehr viel experimentiert, auch mit Studioeffekten. Es gibt viel Phaser, Flanger, Wah-Wah-Effekte. Fast jedes Instrument wird irgendwie elektronisch verfremdet, Und es, die lösen die Strukturen, egal ob rhythmisch oder harmonisch, melodisch, das löst sich alles fast vollständig auf. Es ist im Prinzip ein einziger langer Strom, ein mitreißender Fluss, voll Groove, voll Aktion und es passiert dauernd irgendwas, aber man kann es schlecht mit den normalen musikalischen Mitteln fassen eigentlich und es wird auch vor allem viel improvisiert. Das Ganze erinnert mich so ein klein wenig an das, was Gruppen wie zum Beispiel Can zu der Zeit hier in Europa, in Deutschland gemacht haben. Also da gab es dann auch transatlantische Gedankenschwingungen, die offenbar sich gegenseitig dann beeinflusst haben. On the Corner, damals im Jahr 72 erschienen, und das war die Platte, wo dann auch die letzten alten Miles Davis Fans von der Fahne gegangen sind und haben gesagt, das hat mit Jazz und mit Miles Davis überhaupt nichts mehr zu tun, das ist was völlig anderes und da wollen wir nicht mehr mit dabei sein. Aber trotzdem, ich finde es eine ganz großartige Platte, vielleicht eine seiner interessantesten überhaupt. Und hier sind auch dann noch einige Leute von der alten Besetzung von Bitches Brew mit dabei. Chick Corea ist mit dabei, John McLaughlin ist mit dabei, Herbie Hancock und auch Jack DeJohnette, der berühmte Schlagzeuger, der ist auch mit hier an Bord und sorgt für perkussive Einflüsse. Es gibt auch noch andere Perkussionisten, die dabei sind. Und es gibt auch einige, sagen wir mal, afrikanische Einflüsse. Miles Davis hat sich in der Zeit auch gerade mit Musik aus anderen Kontinenten beschäftigt und hat da einiges auch mit einfließen lassen. Hier also in der langen Nacht zu Miles Davis, hier im Freien Radio Kassel, das Album On the Corner von 1972.

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1: Einen wunderschönen guten Morgen, liebe Freundinnen und Freunde. Hier ist das Freie Radio Kassel mit dem Nachtprogramm in aller Herrgottsfrühe. Und heute Nacht gibt es Musik von Miles Davis, eben die LP On the Corner von 1972. Ja, und da hat es doch wirklich wunderbar geklappert und gerasselt. Und das, was wir zum Schluss gehört haben, ist sicherlich nicht weit entfernt von dem, was Gruppen wie Can damals hier in Deutschland gemacht haben. Also, wie vorhin schon gesagt, transatlantische Verbindungen, zumindest geistig in irgendeiner Form. Diese Platte im Jahr 72 erschienen, ist für viele Miles Davis Fans nicht unbedingt was Wunderbares, sondern die waren damals ziemlich entsetzt. Aber inzwischen zählt auch dieses Album zu den Klassikern, und auch dieses Album zeigt, wie breit das Spektrum von Miles Davis war und welche wirklich gewaltigen Schritte er gegangen ist damals in den 40 Jahren seiner Karriere zwischen den verschiedenen Phasen und den verschiedenen Epochen, in denen er Musik gemacht hat. Tja, liebe Freundinnen und Freunde, jetzt hier im Freien Radio Kassel kommen wir zum letzten Album, das wir komplett unterkriegen, und das muss natürlich dann die Platte sein, die für Miles Davis Fans und für Jazz Fans quasi das Nonplusultra ist. Und ich denke, der ein oder andere wird auch darauf gewartet haben. Und wir kommen ohne die Platte nicht aus. Die wohl berühmteste und auch erfolgreichste Jazzplatte aller Zeiten. Schlicht und einfach. Kind of Blue, das Meisterwerk von Miles Davis aus dem Jahre 1959. Damals mit seinem berühmten Quintett aufgenommen. Unter anderem mit John Coltrane, genau, der ist dabei gewesen. Und Bill Evans am Klavier war dabei. Und Julian Adderley, Cannonball Adderley, der hat, ich glaube, Saxophon gespielt, und noch einige andere waren dabei. Ja, und dieses Album, wie gesagt, Kind of Blue, das zählt sozusagen als Meilenstein in der Jazzgeschichte, nicht nur in der Jazzgeschichte, sondern auch in der Musikgeschichte insgesamt. Und die Platte ist auch die meistverkaufte Jazz-LP aller Zeiten. Über 6 Millionen Stück sind bisher davon verkauft worden. Und das ist für ein Jazzalbum schon sehr, sehr beachtlich. Die Platte ist so berühmt und so legendär, dass der amerikanische Kongress, das heißt das Repräsentantenhaus, also das amerikanische Parlament, im Jahr 2008, glaube ich, oder 2009 zum 50-jährigen Jubiläum von Kind of Blue eine Resolution verfasst hat, in der dieses Album als Meilenstein und Meisterwerk und als wichtiger Bestandteil der amerikanischen Kultur gefeiert wird, und der Jazz insgesamt wird als Kulturgut ersten Ranges, als nationales Kulturgut bezeichnet, und die Regierung wird aufgefordert, den Jazz zu fördern und zu unterstützen, eben als nationales Kulturgut. Wie gesagt, das hat das amerikanische Repräsentantenhaus einstimmig beschlossen, und das Album Kind of Blue gilt auch immer wieder als eine der besten Platten überhaupt, und wenn jemand irgendwie 3 Jazzplatten hat, da ist diese Platte mit Sicherheit mit dabei. Tja, und warum das der Fall ist, da gibt es viele verschiedene Ansichten zu. Es ist einfach wirklich ziemlich fantastische Musik, die hier zu hören ist, wie ihr jetzt hier feststellen könnt. Aufgenommen bei 2 Sessions im Frühjahr 1959 und erschienen dann, ich glaube, im Herbst 1959, Miles Davis mit seinen Kollegen das berühmte Meisterwerk Kind of Blue. Und das passt wirklich auch sehr gut zur Tageszeit und zur Nachtzeit. Viel Spaß!

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1: Hier in den frühen Morgenstunden das Freie Radio Kassel. Genau, mit dem Nachtprogramm. Und heute Nacht gab es Musik zu hören von Miles Davis, eben das legendäre klassische Jazzalbum, das Jazzalbum schlechthin. Kind of Blue, aber wenn ich das richtig verstanden und richtig gelesen habe, waren die beiden letzten Stücke vertauscht auf dieser CD-Edition, die ich hier gespielt habe. Im Original, auf dem Originalalbum, waren, glaube ich, die beiden Stücke Flamenco Sketches und All Blues in der anderen Reihenfolge, aber das macht überhaupt nichts. Das war dieses legendäre Album, dieses berühmte Album, das inzwischen das meistverkaufte Jazz-Album überhaupt ist, Kind of Blue, und das auch überall als das Album für die einsame Insel genannt wird. Und insbesondere, denke ich mir, für die Nachtstunden auch auf einer einsamen Insel ist diese Musik wirklich hervorragend geeignet. Das ist sozusagen die klassische Ära des Cool Jazz gewesen. Miles Davis hat ja viele Jazzformen beeinflusst, den Bebop in seiner Frühzeit, Hard Bop, dann den Cool Jazz, also diese sehr entspannte, sehr ruhige Musik, wie wir sie eben gehört haben. Später dann eben Jazz, Rock und Fusion. Also er war ein Mann, der in vielen Bereichen tätig war im Laufe seiner 40-jährigen Karriere. Wir haben ja vorhin schon seine berühmten Jazz-Rock-Alben gehört, On the Corner und Bitches Brew. Danach, also ungefähr Mitte der 70er Jahre, hat er dann sich eine Auszeit genommen von 5 Jahren, hat sich völlig zurückgezogen vom Musikgeschäft, hat keine Konzerte gespielt, hat keine Platten aufgenommen. Und dann Anfang der 80er Jahre hat er wieder angefangen, Musik zu machen. Er hat im Laufe der 80er Jahre noch eine ganze Reihe von Platten aufgenommen, hat auch wieder Konzerte gespielt, ist auf Tour gegangen. Aber diese Zeit, 80er Jahre, die ist etwas, umstritten unter Fans. Auch heute noch, während andere umstrittene Phasen, wie zum Beispiel die Jazz-Rock-Phase, ja heute auch anerkannt werden als wirklich wichtige und herausragende Leistung von Miles Davis, ist die Zeit der 80er Jahre immer noch so ein klein bisschen, er wird etwas geringer geschätzt, weil er da wirklich teilweise ziemlich unangenehme Geschichten gemacht hat. Er hat da sich mit Disco und Soul-Einflüssen beschäftigt, hat teilweise mit Synthesizern experimentiert, was natürlich damals ziemlich in und modern war, aber heute dann umso angestaubter und altmodischer klingt, gerade diese Synthesizer-Sounds aus den 80ern. Auch von der Produktion her waren die Platten nicht mehr so besonders. Leider ist er dann im Jahr 91 gestorben, und das hat dazu geführt, dass er leider keine Gelegenheit mehr hatte, wie andere große Künstler, wie Johnny Cash beispielsweise, noch ein großes Spätwerk zu schaffen. Vielleicht wäre er dann in den 90er Jahren auch nochmal richtig groß geworden, hätte auch künstlerisch noch einiges hervorgebracht, aber das sollte nicht mehr sein. Im Jahr 91 ist er dann, er hatte ohnehin schon gesundheitliche Probleme, und im Jahr 91 ist er dann gestorben. Mit noch nicht so hohem Alter zumindest. Also er ist nicht sehr alt geworden, leider. Gut, ja, und hier zum Schluss in der langen Nacht im Freien Radio Kassel mit Musik von Miles Davis gehen wir nochmal zurück in seine ganz große Ära, in die Jazz-Rock-Phase. Das war im Jahr 1970 als Nachfolger vom berühmten Album Bitches Brew, das wir vorhin schon gehört haben, gab es eine Platte mit dem Titel A Tribute to Jack Johnson. Jack Johnson war ein schwarzer Boxer, der erste schwarze Boxfeldmeister Anfang des 20. Jahrhunderts. Der ist auch schweren Anfeindungen damals ausgesetzt gewesen, rassistischer Art, logischerweise damals in Amerika. Und im Jahr 1970 ist eine Dokumentation, eine Fernsehdokumentation produziert worden. Und aus dem Anlass hat Miles Davis sozusagen sein Tribut gezollt an Jack Johnson, an diesen großen Sportler und auch Vorkämpfer für die Rechte der Schwarzen in den USA. Und die Platte, die daraus entstanden ist, besteht aus 2 langen Stücken, jeweils ungefähr 25 Minuten lang, also jeweils eine Plattenseite. Und da wird auch wirklich improvisiert, was das Zeug hält. Und das ist auch ein großer Klassiker von Miles Davis. Da hören wir jetzt nochmal rein. Wir werden es nicht ganz schaffen, aber zumindest einige Minuten von Jack Johnson gibt es zu hören, noch hier im Freien Radio Kassel. Und damit entlasse ich euch in den Tag. Einen schönen Tag hier im FRK. Und tschüss, bis demnächst.

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0: 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Wir sind die 5A der SIS, der Swiss International School. Ihr habt es schon gehört, bei uns wechselt es immer mal zwischen Deutsch und Englisch. Denn bei uns wird es immer der Unterricht zweisprachig gemacht, auf Deutsch und auf Englisch.
1: As part of the Politics for Future project, we have created podcast this week. We were able to choose our own topics. They are about people who help others or tell others things about children and what you can say or what you shouldn't say. We hope you enjoy it.
2: Bei dem Projekt Politics for Future kann man Podcasts produzieren und die Themen haben wir uns selbst ausgesucht. Es geht um Menschen, die helfen oder anderen etwas erzählen. Es geht um Kinder und was man sagen darf oder was besser nicht. Dabei wünschen wir dir viel Spaß. Am Mikrofon begleiten euch durch die Sendung Lina, Alia, Alma, Sophia, Chomfa, Lea und Max. Helfen ist gut und wichtig und es macht einen glücklich, wenn man anderen helfen konnte. Und anderen zu helfen, darum geht es jetzt auch im ersten Beitrag. Auf der Welt gibt es viele Menschen, die nicht das bekommen, was wir für selbstverständlich halten.
3: Hallo, ich bin Matthias und bei mir sind
4: Barflo,
2: Max
5: und Kuno.
3: Und wir gehen in die 5A der SIS, der Swiss International School in Kassel. Und wir haben uns mit dem Thema Global Welfare Organizations beschäftigt. Und wir stellen euch jetzt ein paar Organisationen vor, die wir ziemlich wichtig finden. Kuno und ich beginnen mit UNICEF.

0: UNICEF, das Kinderhilfswerk der Vereinten Nationen, setzt sich für die Rechte aller Kinder ein. Insbesondere der, die am stärksten benachteiligt und am schwersten zu erreichen sind. Also Kinder in sehr armen Gegenden, damit sie zum Beispiel trotzdem irgendwie zur Schule gehen können. In über 190 Ländern und Gebieten tun sie alles, um Kindern zu helfen, zu überleben, sich zu entwickeln und ihr volles Potenzial auszuschöpfen. Also wenn Kinder zur Schule gehen können, dann haben sie später einmal bessere Möglichkeiten, was sie arbeiten. Denn wenn man nicht lesen und schreiben kann, kann man bestimmte Berufe auch nicht machen.
1: Woher bekommen sie denn das Geld?
0: Sie finanzieren sich über freiwillige Zahlungen von Regierungen, Organisationen und durch Spenden.
1: UNICEF wurde am 11. Dezember 1946 von der Generalversammlung der Vereinten Nationen gegründet. Man kann auch Geld spenden, mit dem sie dann den Kindern helfen. Wenn du 100 Euro an UNICEF spendest, kommen ungefähr 82 Euro in Form von Hilfe bei den Kindern an. Und das ist ziemlich viel, denn nur 12 Euro werden für die Organisation und Werbung verwendet.
2: Hallo, ich bin Max und ihr kennt doch bestimmt das Deutsche Rote Kreuz. Und ich erzähle euch heute was über das DRK und hoffe, dass ihr danach mehr darüber wisst. In Deutschland arbeiten über 210.000 Mitarbeiter beim DRK und es sind über 450.000 ehrenamtliche Helfer. Und deutschlandweit gibt es sogar über 3 Millionen Mitglieder. Und das sind wirklich ganz schön viele Menschen, die mit dem Roten Kreuz zu tun haben. Die Aufgaben von Deutschen Roten Kreuz sind Blutspenden, der Rettungsdienst, der Katastrophenschutz, Pflege, Kinder- und Jugendhilfe und internationale humanitäre Hilfe. Das Deutsche Rote Kreuz, auch DRK abgekürzt, leistet viele gute Taten und ist ein sehr wichtiges Unternehmen für Deutschland. Vor allen Dingen der Rettungsdienst und vielen wichtigen Hilfsaktionen. In einem Bereich sind sie auch aktiv, den nicht alle kennen. Sie haben eine Rettungshundestaffel. Das heißt, mit den Hunden kann man Menschen suchen und finden, wenn sie sich verlaufen haben oder zum Beispiel durch eine Lawine verschüttet wurden. Und wie kam es überhaupt zu der Gründung von dem Roten Kreuz? 1859 beobachtet Henri Dunant aus der Schweiz den Krieg zwischen Frankreich und Österreich und war entsetzt, dass niemand den verletzten Soldaten half, und schrieb darüber ein Buch, was sehr bekannt wurde. Jahre danach hat er dafür gesorgt, dass

0: viele wichtige Staaten das Rote Kreuz gegründet haben. Das Deutsche Rote Kreuz wurde 1921 in Baden-Württemberg gegründet. Das IKRK jedoch entstand 1859 in Genf, also in der Schweiz. An der Spitze der Organisation steht das IKRK, das Internationale Komitee vom Roten Kreuz. Es besteht aus 25 Menschen, die Schweizer Bürger sein müssen. Sie sorgen für die Planung von Einsätzen auf der ganzen Welt. Jetzt noch ein kleiner Funfact: Die Flagge vom DRK wurde von der Schweizer Flagge gemacht und ist fast identisch mit der Schweizer Flagge, nur dass die Farben getauscht wurden. Das DRK steht für Menschlichkeit, Neutralität, Unparteilichkeit und Freiwilligkeit. Jetzt kommen wir zu Ärzte ohne Grenzen mit Pavlo. Danke, dass ihr mich zugehört habt, und ich hoffe, ihr wisst jetzt ein bisschen mehr über das DRK.
1: Hallo, ich bin Pavlo und erzähle euch etwas über Medicines Sans Frontiers oder Ärzte ohne Grenzen. Ohne Grenzen bedeutet, dass Ärzte und Journalisten nicht nur zum Beispiel in Deutschland, sondern auch in anderen Ländern helfen wollen, wo ihre Hilfe gebraucht wird und wo es wichtig für die Menschen ist, über ihre Leid zu berichten, damit es in der Welt nicht vergessen wird. Und das ist in Ländern zum Beispiel der Fall, in denen Naturkatastrophen, Kriege und Hungersnöte herrschen. Es wurde 1971 gegründet. Inzwischen sind sie in 60 Ländern aktiv. Eine ganz besondere Auszeichnung hat die Organisation 1999 bekommen. Den Friedensnobelpreis. Das ist schon echt cool. Um möglichst schnell bei einem Unglück eine Hilfsaktion starten zu können, gibt es verschiedene Hilfsbaukästen, die je nach Situation verschieden bestückt sind. Da sind dann zum Beispiel Medikamente, medizinische Geräte, Zelte und Wassertanks drin, je nachdem, was gebraucht wird. Break the Silence ist eine Aktion, die auch zum Beispiel in der Klasse durchgeführt werden kann. Dabei kann man Spenden sammeln oder andere Aktionen durchführen und sich mit der Arbeit der Ärzte ohne Grenzen beschäftigen. Wir haben immer wieder von Spenden gesprochen. Alle drei von uns vorgestellten Organisationen, DRK, UNICEF und Ärzte ohne Grenzen, liegen mit über 80% der Spendeneffizienz sehr gut. Und wenn jemand etwas Geld übrig hat, es gibt so viele Menschen, die Hilfe brauchen. Auch kleine Beträge helfen. Das war's für uns. Pavlo, Kuno,
2: Max
3: und Matthias.
4: Ciao! Tschüss.

0: 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When people have different opinions, they can discuss them and maybe they will argue sometimes. But it is important that we can have different opinions. That is even written in the Constitution.
1: Wir lernen in der Schule ganz viel, damit wir uns unsere eigene Meinung bilden können. Wenn man unterschiedliche Meinungen hat, kann man dies diskutieren und vielleicht streitet man sich auch mal. Doch es ist wichtig, dass wir unterschiedliche Meinungen sein haben können.
2: Das steht sogar im Grundgesetz. Leider ist das nicht in allen Ländern so. Deshalb geben wir euch jetzt einen kurzen Überblick, wie das hier bei uns und den anderen Ländern mit der Meinungsfreiheit ist.
3: Hallo und willkommen im Free Speech Studio.
4: Hier sind Luke,
5: Alia
4: und Maneli. Wir berichten heute über Meinungsfreiheit und wir reden nicht so viel und fangen direkt an. Viel Spaß!
5: Meinungsfreiheit ist ein Grundrecht. Sie ermöglicht allen Menschen, freie Gedanken zu äußern und miteinander zu diskutieren.
4: Grundrecht? Was ist denn ein Grundrecht?
6: Gute Frage. Grundrechte sind sowas wie Basisrechte für alle Menschen. Daraus folgen dann alle anderen Rechte. Sie werden auch Menschenrechte genannt, weil sie für alle gelten. Einfach weil Menschen Menschen sind, haben sie automatisch diese Rechte.
4: In Deutschland stehen die Menschenrechte im Grundgesetz. Sicher habt ihr schon mal von Artikel 1 gehört. Die wurde, das Mensch ist unantastbar. Die Meinungsfreiheit steht in Artikel 5. Aber was bedeutet Meinungsfreiheit jetzt genau?
6: Meinungsfreiheit bedeutet, dass man in der Öffentlichkeit seine Meinung in Wörtern, Texten, Bildern oder in den Medien äußern darf. Und ohne Meinungsfreiheit gäbe es keine Freiheit, Veränderung und Gerechtigkeit.
4: Meinungsfreiheit ist es auch, wenn man den anderen zuhört und ihre Meinung akzeptiert. Oder auch, wenn man auf eine Demonstration geht.
5: Darf ich also einfach alles sagen oder gibt es Grenzen? Was ist zum Beispiel mit Beleidigungen?
4: Beleidigungen ist, wenn man rausgeht und was Schlimmes sagt, mit vielen Schimpfwörtern. Aber Meinung ist, wenn man seine eigene Meinung sagt, ohne Schimpfwörtern und ganz nett. Zum Beispiel ist es nicht erlaubt, wenn man zu fremden Menschen was Rassistisches sagt. Oder wenn ich jetzt sage, Alia, du bist ein Nazi. Ist es eine Beleidigung oder ist es Meinungsfreiheit?
5: Ey, ich bin noch kein Nazi. Das ist ganz klar eine Beleidigung. In diesem Fall könnte ich dich jetzt anzeigen.
4: Ja, das stimmt. Aber das war zum Glück nur ein Beispiel. Doch echte Nazis darf man natürlich auch Nazis nennen. Einige Politiker von der AfD zum Beispiel darf man so nennen, weil sie heute rassistische Sachen sagen, die die Nazis auch früher gesagt haben. Und das habe ich mir nicht ausgedacht, sondern das haben die Gerichte entschieden.
5: Das war jetzt zur Lage in Deutschland, aber wie sieht's eigentlich in anderen Ländern aus? Wir vom Free Speech Studio haben ein paar Länder rausgesucht und uns angeschaut, wie es dort mit der Meinungsfreiheit aussieht. Maneli, wie frei sind denn die Menschen im Iran?
4: Wenn Menschen in Iran auf die Straße gehen, weil sie eine andere Meinung als die Regierung haben, werden sie festgenommen oder getötet. Es ist sehr traurig, weil Bericht nach auch viele Kinder getötet wurden. Man kann also die eigene Meinung auf eine Demonstration nicht sagen. Deshalb ist die Meinungsfreiheit hier sehr eingeschränkt.
5: Auch El Salvador ist leider ein kritisches Land, weil laut Reportern ohne Grenzen das Land im Pressefreiheitsindex auf Platz 135 von 180 steht. Der Pressefreiheitsindex ist eine Liste und so weiter hinten ein Land auf der Liste steht, desto schlechter ist es mit der Pressefreiheit und damit auch mit der Meinungsfreiheit. In El Salvador liegt das hauptsächlich an der Belästigung von kritischen Medien und an der Kriminalisierung vom Berichten über die Regierung. Jetzt haben wir schon über viele Länder gesprochen, aber besonders habe ich schon schlechte Sachen über Nordkorea gehört. Lüg, weißt du mehr?
6: In Nordkorea gibt es sehr strenge Regeln. Wenn man hier seine Meinung äußert, die dem Diktator nicht passt, kann man ins Gefängnis kommen, wird gefoltert, umgebracht oder in bestimmte Lager gebracht. Kinder, die in den Lagern geboren werden, sind offiziell Gefangene, obwohl sie nichts getan haben.
5: Syria has no free speech because of the regime. If you demonstrate in Syria, you might get killed or be in crime. Syria slipped from place 107 in the Press Freedom Index to 177th place. Nevertheless, people go to demonstrations because they have an opinion.
7: Russia has rules that limit free speech as well. The government, led by President Putin, controls many media and can punish people who speak against them. 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
6: Wenn man in Eritrea seine Meinung sagt, wird man verhaftet, inhaftiert, gefoltert oder man verschwindet. Eritrea ist auf Platz 180 auf dem Pressefreiheitsindex, also auf dem letzten Platz. Wer aus dem Land flieht, wird im Ausland weiterhin überwacht. Die Hauptziele von den Fliehenden sind Deutschland, Schweden und die Schweiz.
5: Also sie fliehen in Länder, in denen es besser aussieht mit der Meinungsfreiheit. Wir sind so froh, dass wir in einem Land mit Meinungsfreiheit leben und zum Beispiel auf eine Demonstration gehen können, ohne Angst zu haben. Und Deutschland steht auf Platz 11, das Pressfreiheitsindex. Also darf die Presse ziemlich frei berichten, das ist auch sehr wichtig.
3: Danke fürs Zuhören.
7: Adios, amigos. Es verabschieden sich Luke, Alia und Maneli.
8: Hallo, ihr hört das Kinderprogramm im Freien Radio Kassel. Heute mit der 5a Swiss International School. Ihr hört hier heute Podcasts, die wir im Unterricht produziert haben. Für so ein Projekt braucht man verschiedene Partner. Und dir, die und die stellen wir dir jetzt mal vor.
9: Wir sind die 5A der Swiss International School, haben beim Projekt mitgemacht und die Beiträge erstellt.
2: Unsere Lehrer, Frau Mitreska und Mr. Leng, haben uns dabei unterstützt. Die HLZ, die Hessische Landeszentrale für politische Bildung, fördert zusammen mit der Medienanstalt Hessen dieses Projekt.
8: Der Medienblitz e.V. hat die Technik zur Verfügung gestellt, damit wir die Beiträge in der Schule produzieren könnten. Dann sind wir hier im Freien Radio Kassel zu Gast. Das ist auch ganz wichtig. Sonst könnten wir jetzt keine Radiosendung machen. Und zu uns kamen Susanne und Bo. Sie haben uns alles gezeigt und erklärt, wie es geht und was sie machen müssen.
2: Jeder kennt sie und trägt sie den ganzen Tag in der Hosentasche mit sich herum. Nein, ich meinte nicht unsere Haustürschlüssel, sondern die Influencer auf unseren Smartphones. Sie begleiten uns durch den Tag und zeigen uns viel von ihrem Leben. Doch wie viel davon ist wirklich wahr? Wollen sie uns wirklich etwas von sich zeigen oder nur ihre Produkte verkaufen? Und sollten wir Kinder ihnen vertrauen? Influencers accompany us throughout the day and show us a lot about their lives. But how much of it is really true? Do they really want to show us something about themselves or just sell their products? And should we children trust them?
10: 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Today, me and my two classmates, Leah and Alma, are going to make a podcast about influencers and if they are positive role models for kids. Hallo Kassel und alle anderen Menschen da draußen. Ich bin Lina und bin 11 Jahre alt und heute mache ich und meinen zwei Klassenkameraden Leah und Alma einen Podcast über Influencer und ob sie ein positives Vorbild für Kinder sind. Influencer sind Leute, die Videos, Bilder oder Stories auf sozialen Medien wie TikTok, YouTube, Snapchat oder Instagram posten. Aber wie sind Influencer gute Influencer?
11: Sie sind gute Influencer, wenn sie ein gutes Vorbild sind, also ehrlich und respektvoll sind.
12: Sie motivieren Leute zum Beispiel, die Hausaufgaben machen oder einen neuen Sport auszuprobieren. Sie können also eine große Hilfe im Leben sein.
13: Aber Influencer posten auf Inhalte, die geplant und geschönt sind. Das hat dann nichts mit der Realität zu tun.
12: Und dadurch fangen junge Menschen an, sich zu vergleichen und sich dann unwohl zu fühlen. Außerdem zeigen Influencer Produkte manchmal, ohne zu sagen, dass das eine Werbung ist.
14: Okay, stop it. Ich glaube, ihr macht es euch gerade ein bisschen zu einfach. Lasst uns mal ein paar Beispiele angucken und erst dann ein Urteil fällen.
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10: Mimira X, das ist der Name von Melissa Kotschak auf Social Media. In ihren Videos macht sie zum Beispiel Armbänder oder malt etwas. Auf TikTok hat sie über 4 Millionen Followers. Melissa gehört damit zu den größten deutschen TikToker-Stars und ist besonders bei jungen Zuschauern sehr beliebt. Sie macht Roomtours, also zeigt ihr Zuhause, ihr Zimmer und was sie verändert und was sie immer alles kauft. Manchmal macht sie Challenges oder Videos mit ihren Freunden wie Emir Bayrak, Jessie und Jule. Was macht Melissa Kotschak positiv? Sie ist respektvoll gegen anderen wie Follower und Kinder. Besonders gut finde ich, dass sie auch nie rassistisch ist und keine Fake News verbreitet. Ich habe Vertrauen zu ihr aufgebaut und somit verstanden, dass sie eine positive Influencerin ist. Nicht negativ wie viele anderen, wie zum Beispiel Natalie Royal. Sie hat letzte Mal ein Video gepostet, wie sie gemalt hat und Kunst erstellt hat. Dann habe ich das Gleiche gemacht und es hat funktioniert. Und somit habe ich weiter angefangen, mehr Videos über sie zu gucken, weil ich ihr vertraue.
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12: 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Also Influencer können ein gutes, aber auch ein schlechtes Vorbild sein. Manche sind freundlich, bauen in ihrer Community Selbstvertrauen auf und respektvoll.
10: Während andere unfreundlich oder respektlos und in erster Linie an Geld und Aufmerksamkeit interessiert sind.
11: Wichtig ist, dass man erst nachdenkt, bevor man jemanden etwas nachmacht oder jemanden folgt. Und denkt immer dran, eine gute Freundin ist wichtiger als alle Likes auf Social Media.
10: Danke fürs Zuhören.
8: Bevor wir zu unserem letzten Podcast kommen, hören wir uns ein Lied an. Und das ist von der Band Honigs Kuchenpferd. Die hat zusammen mit Kinderrechten Schulen den Text zu dem Song geschrieben. Die Grundschule am Waal hier in Kassel hat auch mitgemacht. Das Lied heißt Ich darf das.

0: Unser letzter Beitrag hat auch ein ganz wichtiges Thema. Es geht um etwas, das uns Kinder schützt, das uns helfen soll, glücklich zu sein.
1: Our last post also deals with a very important topic. It's about something that protects us children and helps us to be happy.
2: Rechte.
3: Gesundheit.
4: Schutz.
5: Essen.
6: Identität.
7: Freiheit.
8: Spielen.
9: Meinung.
10: Bildung.
11: Rassismus.
12: Kinderarbeit.
13: Weltweit.
0: Wir sind
2: Lea,
0: Sophia und Schomfa aus der 5a der SIS. Das steht für Swiss International School. Der Name ist etwas speziell, denn bei uns an der Schule findet der Unterricht zweisprachig statt.
2: Wir beschäftigen uns mit einem Thema, das sehr, sehr wichtig ist für uns Kinder.
14: Kinderrechte.
1: Wisst ihr, was Kinderrechte sind?
0: Wenn nicht, dann seid ihr hier genau richtig. Die Vereinten Nationen formulierten die Kinderrechte 1924 in der Genfer Erklärung. Das Dokument zum Schutz der Kinder wurde inzwischen von 193 Mitgliedstaaten der Vereinten Nationen anerkannt, außer den USA. Es haben auch noch 4 Nicht-UN-Länder die Kinderrechtskonvention unterschrieben. Das sind die Cookinsel, Niue, Palästina und der Vatikanstaat. Es ging darum, dass Erwachsene Verantwortung für die Kinder übernehmen sollten. Viele Länder haben nach dem Zweiten Weltkrieg zugestimmt. Es gibt mittlerweile 54 Artikel. Artikel bedeutet eine Nummer für ein Kinderrecht. In den Jahrzehnten wurden immer mehr Kinderrechte hinzugefügt. Seit dem 5. April 1992 geht die Kinderrechtskonvention in Deutschland. Aber es gab noch Vorbehalte. Denn erst seit 2010 gilt es bei uns ohne Einschränkungen.
2: Was ist eine UN-Kinderrechtskonvention?
9: UN steht für United Nations. Übersetzt bedeutet das Vereinte Nationen.
0: Kinderrechtskonvention heißt, es haben sich viele Länder getroffen und über Kinderrechte gesprochen und schließlich einen Vertrag gemacht.
2: Und weshalb hat die USA nicht unterschrieben?
0: Weil die US-amerikanischen Politiker befürchten, dass Eltern dann weniger Rechte als ihre Kinder haben. Für die Kinderrechtskonvention gibt es 4 Grundprinzipien. Kinder sind keine Privat- oder Nebensache. Man muss immer auf das Wohl der Kinder achten. Der Staat muss Kinder schützen und fördern.
9: Hi, my name is Leah. Today I will talk about the right of identity. Kids have the right of a name and friendship to their parents. What should the government do? The government should make sure that people write the name down of the kid when they were born, because it is very important that we have names, so we are not all only a number. Kids have the right to know their identity. They have the right to know who they are, to what kind of country they belong, and who their parents are. I believe that they should do that. Then they think it is worthwhile for their living. They do not think they are nothing. If everyone has the same identity, then you will not feel special. After the children write 38, kids under 15 cannot be a soldier. Germany did not agree to it. They believe everybody should be over 18.
15: Was mit 15 als Soldat im Krieg kämpfen, das ist eigentlich auch noch viel zu jung. Aber wieso sollen denn noch jüngere Kinder Soldaten werden?
9: Naja, Man nennt sie ja auch Kindersoldaten. Und Kinder kann man noch leichter beeinflussen. Sie machen dann eher, was von ihnen verlangt wird. Es werden Kinder auch entführt, um sie als Kindersoldaten auszubilden. Und Kinder sind immer am billigsten. Es ist sehr schrecklich.
4: Hallo, ich bin Sophia und bin 10 Jahre alt. Ich stelle euch den Artikel 24 vor. Das Recht auf Gesundheit. Jedes Kind hat ein Recht, gesund zu sein. Und wenn sie krank sind, dürfen Kinder zum Arzt gehen und um Hilfe bitten. Es ist egal, ob man weiße oder schwarze Haut hat, ob man lange oder kurze Haare hat und viel, viel mehr. Die Länder, die dieses Kinderrecht unterschrieben haben, müssen auch dafür sorgen, dass das Kind zum Beispiel gesundes Essen oder sauberes Trinkwasser bekommt. Auch schwangeren Müttern muss geholfen werden.
7: Hi, ich bin Shamfa und bin auch 10 Jahre alt. Bei mir geht es um das Kinderrecht, Recht auf Bildung, Artikel 28. Jedes Kind hat das Recht auf Bildung. Das heißt, jedes Kind darf in die Schule gehen. Es ist egal, ob das Kind arm oder reich ist, Mädchen oder Junge, und die Hautfarbe ist auch egal. Das Recht auf Bildung ist sehr wichtig, weil, wenn es das Recht nicht gäbe, könnten viele Kinder nicht in die Schule. In manchen Ländern können Kinder trotzdem nicht in die Schule gehen, wegen den Kosten für Schuluniformen oder Schulmaterialien. Und in vielen Ländern kostet es etwas, zur Schule zu gehen. Aber es gibt auch ein paar Schulen in den Ländern, die kostenlos sind, zum Beispiel in Thailand.
15: Im Artikel 32 geht es um das Recht auf Kindheit. In Deutschland gibt es strenge Regeln, die festgelegt sind. In Deutschland ist Kinderarbeit streng verboten, aber diese Regel gilt nur bis 15 Jahre. Die Jugendlichen können einen leichten Job machen, aber nur, wenn sie das selbst wollen und die Eltern das auch erlauben. In Deutschland dürfen Kinder nur leichter arbeiten, wie Zeitungen austragen oder Babysitten machen. Wichtig ist aber, dass sie weiter zur Schule gehen. Kinder, die jünger als 13 sind, können leichte Arbeiten maximal für 2 Stunden pro Tag machen. Aber Kinder ab 13 dürfen 3 Stunden pro Tag eine leichte Arbeit machen. Ich finde es wichtig, dass Kinder auch Freiheiten haben, Freizeit, um zu spielen und sich zu entfalten, zum Beispiel kreativ sein können oder Sport machen, um eine fröhliche Kindheit zu haben. Sonst, wenn es ihnen nicht gut geht, gehen sie mit anderen Menschen vielleicht nicht so gut um und tun anderen weh. Wo und was müssen Kinder in anderen Ländern arbeiten?
7: Viele Kinder und Jugendliche müssen in vielen Ländern arbeiten, vor allem in Afrika und Asien. Kennt ihr Glimmer?
15: Das klingt ja total toll.
9: Nach Glitzer? Und Glänzen? So ein Mädchenzeug eben.
7: Nicht ganz, das mit dem Glimmer ist aber gar nicht so süß, wie es klingt. Denn in Madagaskar, das gehört zu Afrika, wird Glimmer in Minen, also in Bergwerken, abgebaut. Dort machen etwa 10.000 Kinder diese schwere Arbeit. Das heißt, sie arbeiten den ganzen Tag im Berg und es ist sehr staubig. Sie haben so gut wie keine Freizeit und können auch nicht in die Schule gehen. In dem Bericht, den ich gelesen habe, waren die Kinder 8 bis 16 Jahre alt. Die sind da sogar noch 2 Jahre jünger als wir. Oh mein Gott! Glimmer wird in Kosmetik, Farben und elektronischen Geräten verwendet. Und jetzt fragen wir uns, warum müssen Kinder für diesen Stoff in Kosmetik und Farben so leiden? Diese Kinder können ihre Kindheit nicht leben. Sie können nicht spielen und lernen. Sie leben gefährlich und werden nicht geschützt.
15: Wir finden es toll, dass es Kinderrechte gibt und dass so viele Länder diese unterschrieben haben.
7: Das Problem ist allerdings, dass viele Kinder ihr Recht auf zum Beispiel Identität, Gesundheit, Bildung und eine gute Kindheit nicht unbedingt einfordern können. Hier müssten viele Kinder noch viel mehr unterstützt werden.
2: Und wir hoffen, dass es immer mehr Erwachsene gibt, die uns Kinder auf der ganzen Welt helfen und unterstützen. Und damit wünschen wir euch noch einen kreativen, verspielten und einfach einen schönen Tag. Wir,
7: Schomfer,
15: Sophia
2: und Lea verabschieden uns nun.
14: Tschüss!

0: Hallo, hier ist Susanne und ich leite dieses Projekt und habe dieses Projekt mit dem Bo durchgeführt. Und jetzt haben wir noch ein bisschen Zeit für ein kleines Studiogespräch. Und bei mir sind jetzt die Lina, Alma, Schomfer, Alia, Max, Moritz, Luc. Genau, so ein Projekt hat heute seinen Abschluss, aber irgendwann hat es ja angefangen. Und Alma, wie fing denn das Projekt für euch eigentlich an? Mit was habt ihr angefangen?
1: Wir haben angefangen, uns Themen zu sammeln. Und nach wir den Themen gesammelt haben, haben wir uns in Gruppen aufgeteilt und dann ganz viel Recherche gemacht über unser Thema. Und dann
2: haben wir aufgenommen, also über die Sachen, die wir recherchiert haben, eine Postcard gemacht und die haben wir dann aufgenommen und dann haben wir geschnitten.
0: Ja, aber da sind wir ja schon, da sind wir schon ganz schön weit. Jetzt hätte ich noch mal eine kurze Frage zu den Themen. War das schwierig, ein Thema zu finden, weil ihr solltet ja wirklich Themen euch suchen, die euch interessieren. Das ist in der Schule manchmal nicht so der Fall, dass man Sachen machen darf, die man selber mag. Meistens werden die Themen von Lehrern vorgegeben. Wie war das mit dem Finden der Themen?
1: Es war eigentlich nicht so schwer. Jeder hatte ganz viele gute Themen. Und nachdem wir die Themen gesammelt haben, haben wir uns alle die Themen auf ein Blatt geschrieben. Und die Menschen, die denselben Themen hatten, wurden in eine Gruppe gemacht.
0: Sehr gut. Lina, du wolltest noch was ergänzen?
3: Wir haben dann, also das mit den Recherchieren war ein bisschen tricky, weil wir durften halt nicht so allgemein ChatGPT oder Google benutzen, sondern so Kinder-Webseiten benutzen wie logo.com oder frag Finn und so.
0: Okay, da muss ich mal ganz kurz reinkrätschen. Da könnte man jetzt eine ganze Stunde was über KI und Recherchieren sagen, aber nur ganz kurz, weil wir haben jetzt nicht so viel Zeit. Wenn ihr recherchiert, ist diese KI-Zusammenfassung, die man zum Beispiel bei der Suchmaschine Google angezeigt bekommt, einfach nur ein Ergebnis von Wahrscheinlichkeiten und da kann vieles stimmen. Da sind aber in der Regel auch Fehler drin. Deshalb und KI-generierte Ergebnisse darf man nie als Quelle anwenden, weil wenn ich den Suchbefehl nochmal eingebe, dann kommt eine andere Antwort raus, weil das immer wieder andere Berechnungen sind. Ja? Okay, also deshalb richtige Quellen dass man die Informationen aus richtigen Quellen zieht. Ganz wichtig für euer weiteres Leben und für alle, die zuhören. ChatGPT ist keine Quelle. Okay, gut. Dann mussten ja Texte geschrieben werden und das war ein bisschen anstrengend, die vielen Sammlungen, ne? Alia, wie war das mit dem Texte schreiben? War das für dich einfach?
1: Ja.
0: Ja? Okay. Wer fand das mit dem Textschreiben schwerer oder so? Ja, Lina?
3: Also ich fand es ein bisschen schwer, weil ich habe, also wo ich halt gegoogelt habe, also mit einer bestimmten Webseite, hat es halt viel Sätze rausgebracht und ich musste die halt abschreiben, weil das halt perfekte Sätze waren für unseren Thema. Aber halt, wo ich angefangen habe zu schreiben, hat halt angefangen, meine Hand weh zu tun. Deswegen war es ein bisschen schwer.
0: Okay. Alma?
1: Es war schwer, die Sätze zu formulieren und die Text zu halt machen, weil die werden halt so, die Webseiten haben Texte gemacht, aber die passten nicht so wirklich zu unserem Thema dann.
0: Genau. Und wer irgendwie die Podcasts jetzt gehört hat, wir haben ja jetzt alle Podcasts gehört, da merkt man ja auch, dass die Texte, die man da drin hört, nicht unbedingt auf irgendwelchen Webseiten zu finden sind, sondern dass die Sätze eben zu eurem Podcast passend und nicht auf irgendeine Webseite unbedingt, ne? Sondern das musste man alles noch ein bisschen umformulieren. Okay, jetzt haben wir, waren die Texte fertig, dann haben wir die Texte aufgenommen. Max, wie war das Textaufnehmen für dich?
4: Also ja, es hat Spaß gemacht und es war aber auch ein bisschen anstrengend, vor allen Dingen. Wir haben, unser Podcast war, glaube ich, 8 Minuten oder so lang. Man hat 20 Minuten aufgenommen oder so, also da sieht man schon, dass das mehr ist. Und ja, man verspricht sich auch oft, deswegen musste man am Ende auch viel rausschneiden.
0: Genau. Lina?
3: Genau, wie Max gerade gesagt hat, also beim Aufnehmen war es schon auch ein bisschen schwer, weil eigentlich hat ja unser Podcast mehr oder weniger gedauert, aber halt beim Aufnehmen hat es halt mehr gedauert, weil man sich mehrmals verspricht oder so, da kann man keine Wörter richtig aussprechen, wie ich. Ich konnte zum Beispiel Social Media nicht richtig aussprechen, habe fast 10 Minuten gebraucht, es richtig auszusprechen, also ja, hat auch viel Zeit verschwendet. Also wir haben einen Tag, glaube ich, dafür gebraucht.
0: Genau, und wer die Podcast jetzt gehört hat, der hat wahrscheinlich keinen Versprecher gehört. Oder wir haben auch manchmal, wenn wir was aufgenommen haben, da hat man gesagt, vielleicht betonst du es nochmal ein bisschen anders. Oder ja, da steht ein Doppelpunkt dahinter, dann will ich den Doppelpunkt auch hören. Das heißt dann nicht, dass man sagt, Doppelpunkt, sondern man sagt das so wie eine Überschrift klingen könnte oder so, ne? Alma?
1: Ich fand es auch richtig schwer beim halt Schneiden und so, weil unsere Hände tun und wir haben manchmal vergessen, wie das funktioniert. Wir brauchen richtig viel Hilfe und deswegen war es auch schwer.
0: Ja. Shanta?
2: Also ich fand es beim Schneiden, es war dass es halt nicht so schwer war und ich fand, es hat auch Spaß gemacht.
0: Ja, du warst auch richtig schnell, genau. Bei dir habe ich es mehr mitgekriegt, der Max war auch ziemlich schnell, bei den anderen habe ich es nicht so mitgekriegt, deshalb habe ich euch jetzt so ein bisschen rausgepickt. So, wir haben noch ein bisschen Zeit, weil die Sendung ist ja auch bald vorbei. Jetzt sind die Podcasts fertig. Wenn so ein Projekt anfängt, dann hat man ja oft irgendeine Vorstellung, was am Ende rauskommt. Entweder man denkt, oh mein Gott, das wird bestimmt total peinlich, oder man sagt, ja, ich werde bestimmt voll berühmt. So, jetzt sind die Ergebnisse sozusagen auf dem Tisch. Habt ihr irgendwie sowas erwartet? Oder ja, habt ihr was ganz anderes erwartet? Wie ist es jetzt für euch, die Ergebnisse gehört zu haben? Alia?
1: Also wir waren schon sehr happy, dass wir fertig waren und wir müssen sehr viel schneiden am Ende und neue Musik machen, ja.
0: Und wie, du hast es jetzt gehört, deinen Podcast, wie fandst du den dann?
1: Also ich fand es sehr gut.
0: Ja, ne? Fand ich auch voll gut, auch wenn dann so ein bisschen Musik mit drin ist und so. Moritz, wie der Moritz... Der gehört nämlich gar nicht hier in die Klasse, das ist nur ein Bruder. Was heißt nur? Er ist ein Bruder von einem, der mit in der Klasse ist. Und wie fandest du denn die Ergebnisse?
5: Die Ergebnisse fand ich eigentlich ganz gut. Ich fand, sie haben alle den Text sehr fließend sagen können und ich habe fast keine Fehler gehört und keine Versprecher. Also fand ich die Ergebnisse eigentlich sehr, sehr positiv.
0: Mhm. Also Daumen hoch.
5: Ja.
0: Wunderbar.
5: Auf jeden Fall.
0: Luc, du wolltest auch noch was zum Ergebnis sagen,
6: ja,
0: oder?
6: Also genau. Ich bin ziemlich happy mit dem Endergebnis, denn wir haben auch ziemlich lange daran gearbeitet und ja.
0: Du bist happy.
6: Ja, ich bin einfach happy, dass wir, also dass das so einfach, oder es war nicht einfach, aber ich bin happy, dass ich es geschafft habe.
0: Ja, wunderbar. Genau, wir sind auch alle happy und vor allen Dingen, ich glaube, auch die ganzen Eltern. Hier sind nämlich auch ganz viele Eltern hier im Radio. Die Bude ist nämlich wieder mal voll. Und ich habe auch bisher nur Rückmeldungen bekommen, dass alle irgendwie happy sind. So, und bevor die Abschlussmoderation kommt, machen wir noch mal ganz kurz Musik. Dann bauen wir hier mal kurz um. Okay.

0: Oh no, what a shame. Our program is already over. We hope you enjoyed our podcast. We had a great time here at the radio station.
1: Schade, jetzt ist unsere Sendung schon vorbei. Wir hoffen, dir haben unsere Podcaste gefallen. Wir fanden es hier im Radio toll. Morgen, Montag, früh kannst du die Sendung nochmal hören, falls du was verpasst hast, von 8 bis 9 Uhr, hier im Freien Radio Kassel. Am Mikrofon verabschieden sich jetzt Max, Lina, Alia, Sophia, Chompa, Alma und Lia.
2: Stopp, noch nicht wegschalten.
0: Die Sendung ist noch nicht vorbei. Denn wenn wir schon mal hier sind, wollen wir auch noch ein paar Grüße loswerden. Gleich geht es los. Hold on, don't switch off yet, the program isn't over yet. While we're here, we'd like to send a few greetings. We'll start in a moment.

0: Hallo, hier ist Lina. Ich werde meine ganze Familie grüßen, die da draußen ist, und meine Familie in Berlin und meine zwei besten Freunden Lia und Elisa.
1: Hallo, mein Name ist Moritz und ich grüße Alexander Tolmatschew, Dill Schwarze und Kuno Treiber.
2: Hi, ich bin Max und ich grüße meine Eltern und meine ganze Familie und zwei Freunde von mir.
3: Hallo, ich bin Luke und ich grüße meine Oma, meine Mama, mein Papa und meine kleine Schwester.
4: Hallihallo, ich bin Sophia und ich grüße meine Familie, auf jeden Fall meine Schwester Alicia und alle Lehrer und Lehrerinnen, die auf unserer Schule sind.
5: Wir sind Alma und Schomper und wir grüßen uns an unsere Familie und
6: Blackpink
7: und Kids.
8: Hallo, ich bin Alia und ich grüße meine ganze Familie und Maneli, weil sie es nicht geschafft hat, hier hinzukommen.
9: Dann grüße ich auch auf jeden Fall noch Lea, die heute auch nicht da sein konnte. Vielen Dank an euch alle für die harte Arbeit.

Anfang 1935 hatte Wehner das Ensemble schließlich auf 10 Mann verstärkt und zu einem homogenen Orchester zusammengeschweißt, das bald den Ruf einer europäischen Spitzenband genoss. Das Heinz-Wehner-Orchester spielte mit großem Erfolg im Europahaus in Berlin, im Hamburger Café Faun und den Sommer über im Strandschlösschen von Timmendorf. Später residierte die Band im Berliner Delphi-Palast, einem wahren Tempel der Swingmusik. Das war ein großer Tanzpalast mit Tischtelefon und dieser gehörte übrigens der späteren Frau von Heinz Wehner. Als die Wehner Big Band im Jahr 1935 im Spiegelsaal des Europahauses ihr Debüt hatte, prophezeite man dem Ensemble im In- und Ausland eine große Zukunft. Das Orchester profilierte sich zunächst im Casaloma-Stil, wie auch die meisten anderen europäischen Orchester jener Zeit, aber auch englische Vorbilder wie Harry Roy und Ambrose waren unverkennbar. Die Qualität der Band wurde vor allem durch hervorragende Solisten wie Willy Berking, Posaune, Vibraphon und Arrangements, Herbert Müller, Klarinette und Altsax und dem bekannten Komponisten Helmut Wernicke am Piano und als Arrangeur bestimmt und natürlich auch durch das Können und die freundliche Persönlichkeit des Bandleaders, Arrangeurs und Vokalisten Heinz Wehner. So, zunächst jetzt aber erstmal Musik. Der Text, der wird sich dann demnächst noch fortsetzen. Wir hören 2 Titel, Blinde Kuh und Dort, wo du hingehst. Beides Peter Kräuter-Kompositionen aus dem Tonfilm Allotria und sie sind aufgenommen. Moment, wo sind sie? Ja, die sind hier am 12. Mai 1936 in Berlin eingespielt.

Das waren zwei Titel mit Heinz Wehner und seinem Telefunken Swing Orchester, Blinde Kuh und Dort, wo du hingehst. Und der Refrainsänger war übrigens Heinz Wehner selbst. So, jetzt weiter im Text zum Thema Wehner. Das Orchester veränderte sich personalmäßig im Laufe der Jahrzehnte nur wenig und wurde zeitweilig auf 15 Mann verstärkt. Bis in den Krieg hinein verriet Wehner seine Vorliebe für angelsächsische Musik. Er nahm noch bis 1940 nicht nur etliche englische und amerikanische Kompositionen auf, sondern sang auch die meisten englischen Texte im Original, was damals in Deutschland noch relativ selten war, da man prinzipiell alles verdeutschte. Gastvokalisten der Band waren unter anderem Peter Igelhoff, Erik Helga und die Spree Revelers. Die glänzende Laufbahn Heinz Wehners wurde durch den Krieg zerstört. Im Gegensatz zu seinen glücklicheren Kollegen wurde er zur Wehrmacht schon recht frühzeitig eingezogen und, obwohl er gelegentlich für Schallplattenaufnahmen freigestellt wurde, es gibt Sitzungen mit einer Studioband im Januar 1941 und im Mai 1942 und auch mit einer Wehrmachtskapelle in Norwegen für die deutschen Truppen, also war trotzdem sein Schicksal besiegelt. Er fiel gegen Kriegsende an der Ostfront und kehrte deshalb nicht aus dem Krieg zurück. Ja, und jetzt zwei Titel aus der guten Zeit von Heinz Wehner aus den 30er Jahren. Zuerst sagst du ja und dann sagst du nein. Hier singt Erik Helga und der Titel ist in Berlin am 2. Dezember 1936 eingespielt. Dann ein Instrumental-Foxtrott, Du und Ich und die Liebe, Berlin im Mai 1938 eingespielt. Das Interessante ist, auf dem einen Titel firmiert die Band noch als Heinz Wehner mit seinem Telefunken Swing Orchester, auf dem zweiten Heinz Wehner und sein Tanzorchester. Das hat folgenden Grund: Der Titel Swing Orchester wurde Heinz Wehner von der Reichsmusikkammer dann verboten.

Von 1935 bis 1942 war Heinz Wehner exklusiv bei der Telefunkenplatte unter Vertrag. Anlässlich der ersten Session am 14.03.1935 berichtet das Musikerfachblatt Der Artist in heute etwas ungewöhnlichem geschraubten Deutsch: Was so lange erwartet wurde, ist jetzt eingetroffen. Heinz Wehner und sein Orchester auf Schallplatten. Die Telefunkengesellschaft war es, die Heinz erstmalig für 4 Titel verpflichtete. Es war wirklich kein allzu großes Wunder, dass sich eine Grammophonfirma finden würde, dieses Orchester aufnehmen zu lassen, zumal ohne Zweifel ein großer Mangel an ausgesprochen guten und originellen Tanzschallplattenkapellen besteht. Es geht auch außerdem noch immer die irrige Meinung bei den Grammophonfirmen um, dass das Publikum nur Kommerzialschallplatten wünscht, anstatt endlich einmal daran zu gehen, das Publikum zu erziehen, wobei ich der Überzeugung bin, dass das Exempel Heinz Wehner in kleinem verglichen uns diese richtige Folgerung beweisen wird. Nun ja, zu den grammatikalischen Fähigkeiten dieses Verfassers kann man vielleicht geteilter Meinung sein, aber die Kernaussage, dass es sich bei Heinz Wehner um eine Schallplattenband mit Zukunft handeln würde, ja, da hat der Verfasser sicherlich ins Schwarze getroffen. Und jetzt hören wir 2 Titel vom 5. April 1936. Heinz Wehner firmiert noch als Telefunken-Swing-Orchester. Es singen die Spree-Revelers und es sind 2 amerikanische Titel, die hier eingedeutscht mit deutschem Refrain präsentiert werden. Das erste ist Lights Out, der deutsche Titel Das Licht geht aus. Und die Rückseite Take Me Back to My Boots and Saddle und der deutsche Titel Nimm mich mit zu den blauen Bergen.

Interessant ist, wie Heinz Wehner im Ausland beurteilt wurde. Anlässlich eines Gastspieles schreibt das schwedische Orchesterjournal im Januar 1937 folgendes. Heinz Wehners Swingorchester aus Berlin erwies sich als überraschend gutes Orchester. Es nun als Swingorchester zu bezeichnen, ist zwar übertrieben, aber es ist doch auf jeden Fall ein gutes und wohl vorbereitetes Tanzorchester mit guter Disziplin und gutem Auftreten. Wir hegen ja in Schweden keine übertriebene Bewunderung für deutsche Tanzmusik, aber ich kann mir schwer vorstellen, dass zurzeit jemand Wehner in Deutschland überlegen ist, was moderne Spielweise anbelangt, trotz allen Gerätes um ET und andere. Ja, soweit das Orchesterjournal und dass man in Schweden natürlich sehr kritisch den deutschen Orchestern gegenübersteht, das ist damit zu erklären, dass es in Schweden halt wirklich Spitzenbands gegeben hat. Mir fällt da jetzt gerade mal das Orchester von Arne Hülfers ein, aber es gibt sehr viele andere gute Bands, die in Deutschland leider fast ziemlich unbekannt geblieben sind. Und da muss man sagen, da ist Wehner doch noch ganz gnädig besprochen worden. Jetzt kommen wir zu zwei Titeln vom 14.12.1938. Das erste ist der populäre Foxtrott Ich pfeif heut Nacht. Und hier schafft Heinz Wehner das kleine Kunststück, in eine rein deutsche Schlagerkomposition doch noch ein kleines bisschen Englisch-Refrain einzuschmuggeln. Er singt übrigens selber. Die Rückseite ist der ebenfalls populäre Ralph Maria Siegel Foxtrott Piccolino, spiel uns dein kleines Lied. Singt auch wieder Wehner. Ach, und dieser Ralph Maria Siegel ist übrigens der Vater von dem heute bekannten Schlagerkomponisten Siegel. Man sieht also, das ist eine Komponistentradition.

dass die Heinz-Wehner-Band selbst über die Grenzen Europas hinaus von Interesse war, zeigt ein Bericht, den Douglas McDougall in der New Yorker Musikzeitung Downbeat im Dezember 1937 verfasste. Ich versuche jetzt hier einen Teil zu übersetzen. McDougall schreibt, dass Wehner nicht nur Deutschlands bestes Orchester ist, sondern mit ein paar wenigen wichtigen Veränderungen auch eine der besten Bands in Europa stellen könnte. Der Herr Direktor selbst, schreibt er, wäre ein fähiger Musiker. Er fiedelt gut, sowohl Klassik als auch Hotmusik. Er spielt eine überdurchschnittliche Trompete und er singt auch sehr nett in Englisch und Deutsch. Die Band selbst besteht aus 14 Musikern, alle sind ganz ordentliche Spieler und drei von ihnen, er erwähnt jetzt explizit Herbert Müller als exzellenten Tenorsaxophonisten, Helmut Wernicke als guten Pianisten und einen Posaunisten, dessen Namen der Herr Dougall nicht weiß, es handelt sich aber um Willy Berking, diese sind außergewöhnlich. Und das will schon was heißen, dass also wenn ein Amerikaner Musiker als außergewöhnlich beschreibt, bei den vielen Talenten, die es in den USA und gerade in New York gab, das ist schon eine ganz gute Beurteilung der Band. Ja, und jetzt hören wir eine Aufnahme vom 14. Dezember 1938. Es ist eine Rudi Arndt-Komposition. Auf dem Label wird sie als charakteristischer Foxtrott angegeben, was immer so ein bisschen eine Umschreibung war für eine hotte Nummer. Der Titel ist Eskapaden und auch dieser Titel spricht ja schon für sich. Danach ein Slowfox, den Heinz Wehner auch wieder singt, eine Ralf-Maria-Siegel-Komposition, Nachts auf der Lagune.

Nach diesen zwei ausländischen Kritiken wollen wir jetzt einmal hören, was die sogenannte deutsche Fachpresse zu Heinz Wehner vermeldet. Und zwar schreibt der Artist, das Musikerfachblatt, am 21.10.1937. Heinz Wehner hat den Sinn und die Pflicht unserer heutigen Aufgabe erfasst, bestimmt in der großen Linie seiner Arbeit, und es hieße kleinlich sein, wenn man gelegentlich heraussprudelnde Hitzewellen und englischen Refraingesang, übrigens mit tadellosem Textvortrag, anders bewerten wollte als letzte Seufzer einer einstigen großen Liebe zu einer Art fremden Fräulein Pseudomusik. Ein harter Wille hat hier eine Kapellendisziplin geschaffen, welche einem für die moderne Tanzmusik derart begabten Kapellenleiter wie Heinz Wehner es ist, die Möglichkeit gibt, den Beweis zu erbringen, dass der deutsche Musiker, der deutsche Tanzliedkomponist der neuen deutschen Zeit absolut kein Spießer oder Muckermann ist, beziehungsweise sein soll, sondern in technischer Fertigkeit, in musikalischem Empfinden die Möglichkeit hat, deutsches, arteigenes, blutvolles, springlebendiges, gehaltvolles Tanzlied schaffen, nicht nur in gleichwertig neben, sondern sogar über das ausländische Schaffen und Nachschaffen zu stellen. Und dies tut Heinz Wehner, beziehungsweise ist er voll dazu befähigt, nach den Darbietungen, die ich von ihm hörte. Ja, das muss man sich schon mal auf dem Mund zergehen lassen. Und auch mein Techniker Steffen hier, der ist immer nahe daran, laut loszulachen. Aber das war halt der Ton der Zeit. Aber das sollte die Musik nicht diskreditieren, die Heinz Wehner gemacht hat. Denn wir dürfen nicht vergessen, er stand mit seiner Musik doch ziemlich in Opposition zu dem, was von offizieller Seite als gute deutsche Tanzmusik propagiert wurde. Und er hat ja auch Ärger mit der Reichsmusikkammer bekommen. Wir hören jetzt zwei Titel vom 14.10.1939. Mein Leben ist voller Sehnsucht. Das ist ein flotter Instrumental-Foxtrott. Und danach Küss mich noch einmal. Hier ist Heinz Wehner auch wieder als Refrainsänger zu hören.

Nun noch eine Kritik des Artists, und zwar vom 27. Oktober 1938. Hier heißt es: Wehner ist unbedingt heute die stärkste musikalische Persönlichkeit für das Gebiet der modernen Tanzmusik. Und zwar nicht nur allein, weil er sich seit vielen Jahren damit beschäftigt, sondern weil er zu diesem Behufe auch über das beste Notenmaterial verfügt. Es wird aber noch angemahnt, dass er seine Orchestrierung ändern sollte, und zwar mehr in Richtung dessen, was von den Nazis als gute deutsche Tanzmusik angepriesen wurde. Der Artist schreibt hierzu: Es ist dabei schade, dass Wehner nicht die Möglichkeit der stärkeren Streicherbesetzung hat. Zu diesem klanglich einzigartigen Blech- und Saxophonsatz die entsprechende Anzahl von Streichern, Holz und Harfe, dann müsste fantastische Wirkung zu erzielen sein, die jedes ausländische Orchester sogar noch weit übertreffen würde. Naja, das war Wehner aber sicher nicht so recht, denn Streicher, Harfe und Holzblasinstrumente, das ist im Jazz zumindest in dieser Zeit nicht üblich geworden. Das änderte sich dann allerdings in den 40er Jahren, da wurden die Besetzungen ja allgemein größer und auch in Amerika wurde mit Streicherbesetzungen und Holzbläsern experimentiert. Aber wir befinden uns jetzt noch im Juni 1939 und wir hören das Tanzorchester Heinz Wehner mit dem Instrumentaltitel Kleine Frau, warum so traurig? Und danach das sehr nette Du stehst nicht im Adressbuch. Hier singt Heinz Wehner selbst und er wird unterstützt vom Hain-Quartett.

Das waren Kleine Frau, warum so traurig und du stehst nicht im Adressbuch von Juni 1939. Ja, und in dieser Zeit konnte Heinz Wehner wohl nicht ahnen, dass der größte Teil seiner Profikarriere sich dem Ende zuneigte. Er machte noch regulär bis 1941 für Telefunken Schallplattenaufnahmen. Dann wurde er, kurz nachdem er übrigens die Besitzerin des Delphi-Palastes in Berlin geheiratet hatte, im Jahr 1941 zur Wehrmacht eingezogen, und zwar zur Truppenbetreuung. Er leitete die Kapelle am Soldatensender Oslo in Norwegen. Und dort machte er auch noch Aufnahmen, einige Schallplatten noch, die allerdings nur in Wehrmachtspressungen vorhanden waren. Und es gibt wohl noch im norwegischen Rundfunkarchiv Drahttonbandaufnahmen mit Heinz Wehner. Aber da sind halt nur die Titel bekannt, da die hat nie jemand gehört seit damals. Ende des Krieges fiel Heinz Wehner dann an der Ostfront. Und damit endet jetzt auch schon fast das Kapitel Heinz Wehner. Wir verabschieden uns schon mal. Wir, das sind der Steffen Preetz an der Technik und ich, der Peter Michael, hier am Mikrofon. Nächste Woche hören Sie, wenn Sie wollen, den Gerhard Frenzel mit Magic Moments, Evergreens und Nevergreens, hier zum gleichen Sendeplatz. Jetzt im Anschluss den Verhörfunk mit Markus Wilhelm und Mirko Seifert. Und wenn es Ihnen gefallen hat und Sie uns gern wiederhören wollen, so können Sie dies in 2 Wochen dann tun, wieder zur üblichen Sendezeit ab 21 Uhr. Und wir haben jetzt noch einen Titel mit Heinz Wehner, eine besonders seltene Wehner-Platte. Die ist aufgenommen am 28.03.1940 und wurde bereits ein Vierteljahr nach Erscheinen verboten, und zwar wegen des englischen Refraingesangs. Es ist der Titel Over the Rainbow aus dem wunderschönen MGM-Film The Wizard of Oz mit Judy Garland. Und ich denke, das ist eine schöne Verabschiedung.

0: Guten Abend, meine Damen und Herren. Hier ist die Freisprechanlage mit
1: Martin Reuter
0: und Gertrud Salm. Wir haben heute das Thema Kinder, wie die Zeit vergeht und einen Gast, der sich wie immer selbst vorstellt.
2: Mein Name ist Daniele Dellagli, Schriftsteller, Essayist, Lyriker.
0: Und mit dem Klima beschäftigt.
2: Ja, und zuletzt habe ich mich mit dem Beschluss des Bundesverfassungsgerichts vom 24. März 2021, also weil sozusagen aus Anlass eines 5-jährigen Jubiläums, dieses damals

0: Gericht etwa der Länder bei ähnlichen Klagen unter Berufung auf diesen Grundsatzentscheid des Verfassungsgerichts Erfolg gehabt hätte?
1: Also alle Klagen wurden sozusagen, kamen da nicht weiter.
0: Ja.
1: Und das Bundesverfassungsgericht hat damals ein Urteil, nicht ein Urteil, eine Stellungnahme zu einer Klage von Minderjährigen gemacht.
0: Und Umweltorganisationen.
1: Und Umweltorganisationen, die eingeklagt haben, dass sozusagen die jetzige Generation und die jetzige Regierung auf Kosten der nächsten Generation und die jetzigen auf Kosten der nächsten Generation lebt und dass das nicht geht, richtig?
0: Ja, also zunächst einmal haben Sie das Klimaschutzgesetz der rot-grünen Regierung von 2019 als schlicht verfassungswidrig bezeichnet und wollten das vom Bundesverfassungsgericht bestätigt haben. Genau das ist nicht passiert. Also diese Klage auf Verfassungswidrigkeit des Klimaschutzgesetzes wurde abgewiesen. Es ist ein seltsam widersprüchliches Konstrukt, was damals das Verfassungsgericht abgeliefert hat. In einem Satz wird diese Klage abgewiesen, im nächsten Satz wird aber die Regierung dazu angehalten, die Klimaschutzziele ab 2030 für die Einhaltung der Klimaschutzziele ab 2030 mehr zu tun. Also es konnte nicht feststellen, dass gegenwärtig, damals 2021 oder bis 2021, zu wenig getan wurde. Aber es hat festgestellt, wenn weiter so wenig getan wird, wird es ab 2030 nicht mehr möglich sein, auf der Basis also solcher Maßnahmen die Klimaschutzziele einzuhalten. Das aber jetzt nicht etwa, war jetzt nicht etwa sozusagen ein Urteil im Dienste der Erderwärmung oder des Klimaschutzes, sondern das Verfassungsgericht hat sich vor allen Dingen darum besorgt, dass die Freiheitsrechte der künftigen Generationen ab 2031 überproportional eingeschränkt werden könnten, wenn man nicht heute wesentlich mehr tut, um die Klimaziele zu erreichen. Sozusagen, dass die Freiheitsrechte der jetzigen, das war schon auch dann intendiert in der Klage, also insofern haben sie dem schon stattgegeben, die Freiheitsrechte der jetzigen Generation würden zum Nachteil der künftigen ausgelebt, wenn die Emissionsminderungen, wenn nicht heute schon zum Zwecke der Emissionsminderung auch die Freiheitsrechte der heutigen Generation eingeschränkt würden.
1: Also das heißt zusammengefasst, wir verbrauchen alles im Moment und wir verbrauchen so viel, dass die nächste Generation dann nicht mehr dass die alles kontingiert, sagt man kontingiert?
0: Kontingentiert
1: bekommen.
0: Das ist zwar richtig, war aber nicht die Sorge des Verfassungsgerichts. Die Sorge des Verfassungsgerichts ist, dass man ab 2031 wird Maßnahmen ergreifen müssen, um die Klimaschutzziele zu erreichen, die viel stärker in die Freiheitsrechte der Menschen werden eingreifen müssen als heute. Und das nennt sich dann, dafür wurde dann das die interessante Begriffskonstruktion intertemporale Freiheitssicherung.
1: Das muss man sich auf der Zunge.
0: Intertemporale Freiheitssicherung. Was aber im Grunde etwas nochmal spezifiziert, was es ja schon gab, nämlich Generationengerechtigkeit.
1: Okay.

0: zur Generationengerechtigkeit gehört, dass die nicht mehr belastet werden, die künftigen, als die heutigen. Und das ist, und was mich stutzig gemacht hat, ist, dass es immer nur um diese Freiheitsrechte geht. Also erstens geht es nicht primär um Erderwärmung, Naturschutz, Umweltschutz und so weiter. Und zweitens sind die Freiheitsrechte bedroht, in Zukunft bedroht, nicht durch die Erderwärmung, laut Verfassungsgericht, sondern durch die staatlichen Maßnahmen, die man zum Schutz vor der Erderwärmung
1: wird ergreifen müssen.
0: Das heißt, die machen sich, im Grunde ist es sozusagen die Sorge, naja, also wenn ihr heute nicht ein moderates Tempolimit erlasst, dann müsst ihr nach 31 ein richtig drastisches Tempolimit erlassen, um noch zu den Klimazielen, wie sie vom Pariser Abkommen über verschiedene dann Anpassungsschritte auch der innerhalb der EU formuliert worden waren. Ja, und das ist, und damit ist klar.
1: Also ich meine, das ist ein sehr revolutionäres, nicht Urteil, sondern eine sehr revolutionäre Stellungnahme, dass die nächsten Generationen überhaupt in Blick kommen. Ja. Ne? Das habe ich jetzt vorher nicht gehört.
0: Das ist neu. Mhm. Ja. Da wird zum ersten Mal wirklich in Generationen gedacht und nicht in Dividenden, Renditen, Wahlterminen oder all dem, was sozusagen gegenwartsfixiert ist. Mhm. Insofern schon. Also für diese Einbeziehung der Zukunft in die Gegenwart ist das Verfassungsgericht schon zu Recht gelobt worden. Die eher liberal-progressiven Öko-Juristen haben allerdings bemängelt, dass es eben tatsächlich nur um den Schutz subjektiver Rechte geht und dass es das nirgendwo die Natur als Rechtsperson, also die Natur mit eigenen Rechten, vorkommt in diesem Urteil. Waren dann schon auch etwas verblüfft. Ich spreche da von Christian Kallies und Jens Kersten am vorderster Front, sind die sich am ausführlichsten mit diesem Urteil befasst haben. Die
1: Rechte der Tiere und die Rechte der Natur sind ja so gar nicht gefasst. Also doch, du hast erzählt, doch, im Grundgesetz.
0: Doch, eigentlich schon. Das wollte ich nämlich sagen, dass die haben sich gewundert, dass das Verfassungsgericht diese Chance vertan hat, wenn es denn schon die ganze Zeit mit der Artikel 20a des Grundgesetzes operiert. Es geht, also Artikel 20a des Grundgesetzes lautet, der Staat schützt auch in Verantwortung für die künftigen Generationen die natürlichen Lebensgrundlagen und die Tiere im Rahmen der verfassungsmäßigen Ordnung durch die Gesetzgebung und nach Maßgabe von Gesetz und Recht durch die vollziehende Gewalt und die Rechtsprechung. Da wäre es ein leichtes gewesen, sagt der Jens Kersten, doch auch das Recht auf ökologische Integrität oder auf ein ökologisches Existenzminimum oder dann, warum nicht gleich auf ein Eigenrecht der Natur mit in diesen Artikel 20a anzuhängen, dann hätte das grundgesetzliche Bestand und wäre damit, das ist entscheidend, das habe ich bei der Gelegenheit gelernt, in dem Moment, wo das im Grundgesetz verankert wird, ist es eine Gemeinwohlaufgabe, die unabhängig vom Wählervotum ist. Ja, die Wähler können das dann nicht mehr abwählen, den Klimawandel, indem sie AfD oder auch CDU wählen, sondern der Staat ist grundgesetzlich verpflichtet, all diese Maßnahmen zu ergreifen.
1: So, aber weißt du, aber eigentlich hört sich der Artikel 20a genauso an. Also die Grundlagen und die Grundlagen der Natur, nee, warte mal, wie war's?
0: Nein, der Staat schützt die natürlichen Lebensgrundlagen und die Tiere im Rahmen der verfassungsmäßigen Ordnung. Ja, das wird aber, dieser Artikel muss immer abgeglichen werden mit dem übergeordneten Artikel 2. Die ersten drei Artikel sind ja sozusagen die unantastbaren.
1: Genau, die Freiheit.
0: Jeder hat das Recht auf die freie Entfaltung seiner Persönlichkeit, soweit er nicht die Rechte anderer verletzt und nicht gegen die verfassungsmäßige Ordnung oder das Sittengesetz verstößt. Bislang gibt es keine Einschränkung dieses Artikels 2, was praktisch sozusagen ein Artikel auf uneingeschränkte Konsumfreiheit und Verbrauch der Ressourcen beinhaltet und bedeutet. Das hätte man, einzurahmen, einzuschränken und auch vielleicht auch neu zu definieren, was ist denn überhaupt Handlungsfreiheit, Bewegungsfreiheit, freie Entfaltung der Persönlichkeit. Ich vermute, das Verfassungsgericht ist auch deshalb nicht darauf eingegangen, weil damit hätten sie ein anderes Riesenfass aufgemacht, nämlich wie will man dann die ökologische Perspektivierung einer solchen Einschränkung abgrenzen von all den anderen Beschränkungen der Handlungs- und Bewegungsfreiheit, die es auch gibt. Darauf hat der Verfassungsblock als einziger hingewiesen. Das ganze Feuilleton.
1: Sag mal, der Verfassungsblock, das ist.
0: Block. Ich weiß. Das ist ein Block linksliberaler Juristen, junger Juristen überwiegend, nicht? Die dann natürlich auch solche Bundesverfassungsgerichtsentscheidungen kommentieren, auch zum Teil kontrovers kommentieren. Denen ist als Einzige das aufgefallen, dass man das ja dann hätte übertragen können. Nämlich, was ist mit der intertemporalen Sicherung der Studienfreiheit für junge Menschen, die sich nirgendwo mehr, wenn sie nicht Millionäre sind, die Universität aussuchen können oder dort studieren können, wo sie sich eigentlich die Universität mit den für sie geeigneten Studiengängen ausgesucht haben, weil sie die Mieten nicht mehr bezahlen können. Zum Beispiel. Ja? Berufsfreiheit, was heißt denn das? Wir haben Millionen Pendler, die gezwungen sind, täglich stundenlang zu pendeln, im Stau zu stehen, weil sie die Mieten nicht an dem Ort bezahlen können, wo sie zeitnah und kurzweilig zu ihrem Arbeitsplatz hätten und. Also vielleicht haben die Verfassungsrichter gesehen, nee, also da gehen wir nicht dran. Lass uns mal das so eng wie möglich fassen und konzentrieren auf die Freiheiten und beziehungsweise Freiheitseinschränkungen, die sich aus dem Klimawandel ergeben. Interessant ist, dass deswegen wurde das auch zu Recht kritisiert. Es gibt ja seit 2008, seitdem Ecuador etliche Teile, Flüsse, Wälder und so weiter seines Territoriums etlichen dieser Naturressourcen Eigenrechte, Stichwort Pachamama nennt sich das, ja, zugestanden hat, gibt es eine ständig wachsende, weltweit wachsende Initiativen und auch Umsetzungen, in Kanada, in Australien, in Bolivien, in Kolumbien und so weiter, in Spanien sogar als einzigen EU-Land, die haben eine Lagune, eine Mar Menor haben sie, der haben sie das, den Status einer juristischen Person zuerkannt. Mhm. Mhm. Das nimmt überall zu. Und ich wollte in dem Zusammenhang nur sagen, weil wir in Kassel sind, es gibt in Kassel, es gibt in, an vielen Orten in Deutschland gibt es Institute für Nachhaltigkeit, die sich oft kamuflieren unter dem Anglizismus Institute for Sustainability. Was vielleicht
1: also,
0: auch deswegen.
1: Also verstecken sozusagen, hat
0: ja, aber vielleicht muss das auch sein. Es geht da immer auch um Fördergelder. Und indem sie sich einen englischen Namen geben, können sie wahrscheinlich leichter sich vernetzen mit anderen Akteuren auf der ganzen Welt. Und ich weiß, dass zum Beispiel eben das Institute for Sustainability in Kassel mit Ecuador eng zusammenarbeitet. Mhm. Und da hat es Projekt der Deutschen Forschungsgemeinschaft gegeben. Das ist, glaube ich, inzwischen ausgelaufen. Es lief 3 Jahre lang Natur als Rechtsperson, geleitet vom Andreas Fischer-Lescano, der als erster, ein Rechtswissenschaftler aus Bremen, der als erster in Deutschland einen bahnbrechenden Aufsatz exakt zu dem Thema. Also Andreas Fischer-Lescano, Natur als Rechtsperson, kann man sich über Google runterladen. Mhm. Ist öffentlich zugänglich. Und der hat das geleitet. Der war hier auch in Kassel. Inzwischen ist er wieder in Bremen als Verfassungsrichter. Aber das Institut arbeitet weiter an all diesen Dingen. Wollte ich nur sagen, weil wir gerade in Kassel sind und das nicht so bekannt geworden ist. Ich weiß nicht, ob die HNA über sowas berichtet.
2: Nein. HNA niemals.
0: Ja.
1: Jetzt hänge ich gerade. der Ansatz, dass Dinge im Parlament der Dinge von Bruno Latour, mhm, wird ja genau das diskutiert und gesprochen. Also
2: ja,
1: wie,
2: zum Beispiel Gewässer als Rechtsperson.
1: Genau. Und auch Experimente in diese Richtung gemacht. Und es ist eigentlich eine Erweiterung des Parlamentes mit Dingen.
2: Ja.
1: Ne, das ist seine Forderung gewesen. Und ich halte die für sehr, sehr sinnvoll. Nur es ist die Frage, wie kriegt man denn die Flüsse zum Sprechen? Weil wir sind Sprachwesen und unsere Rechtsprechung ist auch basiert auf Sprache. Hm. Wie kriegt man die Dinge und Tiere und so weiter zum Sprechen. Hm. Bruno Latour hat damals vorgeschlagen, der ist vorletztes Jahr gestorben, hat damals vorgeschlagen, es muss Stellvertreter für diese Flüsse, ja, für die Berge, ja, Berge geben. Also Menschen sozusagen, ja, ja, die für die sprechen. Auch das ist schwierig, ne?
0: Wir sprechen heute von dem Schritt davor. Wir sprechen nicht vom Parlament der Dinge, sondern vom Gericht, vom Gerichtshof der Dinge. Weil so weit sind wir noch lange nicht, leider, dass man auch im Parlament diese Initiativen hineintragen könnte. Aber das ist sozusagen der Ausweg, den auch diese ganzen Umweltorganisationen, das waren in Deutschland übrigens neben dem BUND auch Greenpeace und andere, ich habe die jetzt nicht alle präsent vertreten, die sagen dann auch, eigentlich ist es ein Unding, dass wir diese Sachen über Gerichte klären lassen müssen, aber wir haben keine andere Wahl, weil die Regierungen nicht die entsprechenden Gesetze erlassen. Mhm. Und natürlich sind auch die Anwälte der Natur vor Gericht, das sind natürlich auch Anwälte, wie zum Beispiel eben die Vertreter von Greenpeace oder vom Bund. Mhm. Das ist für Juristen aber kein Neuland, weil es gibt alle möglichen Rechtspersonen. Ein Unternehmen ist auch eine Rechtsperson und die schickt dann auch seine Anwälte, die für das Unternehmen sprechen, nicht für sich. Mhm. Also man kann alles zu einer Rechtsperson machen. Und da ist, beziehungsweise wenn man sich dann anguckt, dass praktisch alles auch schon Rechtsperson ist oder jederzeit werden kann, nur nicht Wälder, Flüsse, Meere, Berge, Tiere.
1: Ist das Pflanzen, schon ein nicht ziemlich, zu vergessen.
0: Ist es ein ziemlicher Skandal, ne? Also wie gesagt, es gibt 5, 6 Fälle auf der ganzen Welt, nicht? Neuseeland hat einen Fluss und Bolivien einen Teil des Amazonas und Spanien eine Lagune und Kanada einen See und Ecuador. Schluss. Eigentlich, das ist doch absurd. Na, also ich meine, wenn man sich anguckt, was weiß ich hier, zum Beispiel der Sender, in dem wir hier sind, ist auch eine Rechtsperson. Wird die mal Probleme haben, schicken die auch jemanden, der für sie spricht. Warum sollen also die millionenarmen Schweine in den Massentierhaltungsanstalten, in den Tier-KZs keinen Anwalt, nicht anwaltlich vor Gericht vertreten werden können, zumal Artikel 20a, das verstehe ich wirklich nicht. Artikel 20a statuiert ganz klar eine Schutzverantwortung des Staates auch für die Tiere. Warum nur für Wildtiere? Weil es ist auch absurd, dass man für ein paar Kröten ist man bereit, eine Autobahn zu untertunneln für 5 Millionen. Aber Millionen Schweine müssen unter den unsäglichsten Bedingungen dahin vegetieren, obwohl sie zum Beispiel zu gut einem Drittel nicht mal der Versorgung der Bevölkerung dienen. Ein Drittel davon geht in den Export. Mhm. Na, könnte man sofort abschaffen. Warum macht das keiner? Warum geht da keiner vor das Verfassungsgericht? Oder ist das passiert und wurde es abgewiesen?
1: Das weiß ich auch nicht.
0: Ich habe mich jetzt hatte mich jetzt mit anderen Dingen beschäftigt. Aber wir können ja dann.
1: Wir können jetzt mal Musik machen.
0: Und dann zu dem Punkt übergehen nach der Musik, wo ich dann etwas entdeckt habe, was wirklich sehr interessant und sehr und inspirierend an der Begründung, nicht am Urteil selbst, sondern an der über 100-seitigen Begründung des Verfassungsgerichts zu diesem Urteil. Und ja, und ich sollte jetzt zu der Musik noch was sagen.
1: Sag mal was zur Musik hier.
0: Ich habe heute Cellomusik von David Darling mitgebracht. Darling ist vor ein paar Jahren gestorben, war klassisch ausgebildeter Cellist, hat sich dann selbstständig gemacht und ein eigenes Cello, 8-seitiges Cello gebaut. Er hat also dem gewöhnlichen Cello noch eine Bassseite und eine Violaseite hinzugefügt und hat dann erst noch in den 60er Jahren angefangen mit dem Paul Winter Concert und Oregon, Ralph Towner, also praktisch in der ersten, kann man sagen, Crossover Jazz Group zu spielen und später auch hat er gejammt mit vielen anderen Jazzern und ist auf diese Weise dann auch zu ECM gekommen, weil er mit Terry Riptal und Jan Garbarek und diesem ganzen skandinavischen Pluton an ECM-Jazzern zusammengearbeitet hat. Aber dann hat er eine Solokarriere gestartet und ich klammere mal aus, dass er in den 80er Jahren auch mal kurz eine New Age Phase hatte, für die er berühmt wurde, obwohl da aus der Phase stammen seine seichtesten Produktionen. Er hat aber in seinen Solo-Cello Aufnahmen, die bei ECM erschienen sind, man kann sagen, das bedeutendste Solo-Cello-Werk seit Bachs Cello-Suiten aufgenommen und vorgelegt. Und
1: wir spielen die jetzt mal.
0: Soll ich nicht noch was dazu sagen zu der Musik? Okay, gut.
1: Kannst du hinterher machen. Okay. Oder die Hörer hören es auch.
0: Ja.

0: Ja. Du wolltest noch, also wir sind in der Freisprechanlage mit dem Thema Kinder, wie die Zeit vergeht. Unser Gast ist Daniele Delay und wir sprechen gerade über, wir haben gesprochen über das Bundesverfassungsgericht, die Entscheidung, kann man sagen, oder die Vorgabe für die nächste Generation, für die nächsten Generationen einen Klimaschutz zu entwerfen, also der Hinweis für die Regierung. Und eigentlich auch über die Erfolglosigkeit dieses bahnbrechenden Urteils.
1: Aber auch halbherzigen Urteils. Das ist ja die Ambivalenz, nicht? Also, weil sie ja doch quasi auf halbem Wege stehen geblieben sind. Ich habe diese Cello-Musik von David Darling nicht zufällig ausgesucht. Darling ist ein Großmeister des elegischen Tons. Er hat in seinen Cello-Stücken immer elegische Streichergesänge angestimmt, mal archaisierend, mal wie in dem, was Sie gerade, mal neobarock oder wie wir eben gerade gehört haben, einfach minimalistisch mit extrem geringem Aufwand, aber Erstaunliches erzielt. Und ich habe das Elegische ausgesucht, weil es ja zu unserem Thema passt. Es ist ja doch unendlich traurig, das ganze Klimathema ist, wurde erst von Corona, dann vom Ukraine-Krieg, dann vom Gaza-Krieg und schließlich von Trumps irrlichternden Aktivitäten und den ganzen geopolitischen Verwerfungen vollkommen ausgeblendet, auch weil diese ganzen geopolitischen Verwerfungen ja auch für jedermann lebenspraktisch spürbar Auswirkungen hatte, energiepolitische Konsequenzen hatte. Und es ist auch traurig, dass wir heute im Grunde andersrum wieder eine gewisse Hoffnung schöpfen können, dass sowas wie der Iran-Krieg sich vielleicht doch ausbremsend auswirkt oder als Warn- und Stoppsignal an die Adresse der jetzigen Regierung auswirkt, zum Beispiel wieder die ganzen Klima- und energiepolitischen Maßnahmen der Ampelregierung wieder rückgängig zu machen, was die ja zum Teil schon gemacht haben und jetzt immer noch vorhaben.
0: Du meinst, es hat eine Signalwirkung auf, es ist jetzt klar, wir kriegen kein Öl, ne? Oder wir kriegen nur
1: wenig. Ja, wir müssen mehr denn je auf alternative Energien setzen.
0: Ja. Okay.
1: Um endlich davon, von diesen Abhängigkeiten freizukommen.
0: Yeah.
1: Es hat aber noch einen anderen Grund, dass ich das Elegische von dem Darling vorgezogen habe. Und das hat mit der Begründung des Urteils des Bundesverfassungsgerichts zu tun. In dieser Begründung findet sich von niemandem bislang beachtet 13 Mal der Ausdruck unumkehrbar bzw. irreversibel. Also das ist schon ein starker Tobak. Ja, also das ist so zentral. Es taucht allerdings nicht und es taucht sogar auch einmal in den Leitsätzen. Das möchte ich aber doch. Also das Verfassungsgericht schickt vor solchen Grundsatzentscheidungen immer auch Leitsätze voraus.
0: Und du suchst jetzt gerade nach
1: dem... Ich wollte das mal zitieren, weil da geht das nämlich schon los.
0: Ja.
1: Diese Leitsätze sind dem Urteil, wenn man das man kann sich das ja im Internet runterladen, das Urteil. Und Hier sind die Leitsätze. Hier. Leitsatz 1b: Besteht wissenschaftliche Ungewissheit über umweltrelevante Ursachenzusammenhänge, schließt die durch Artikel 20a Grundgesetz dem Gesetzgeber auch zugunsten künftiger Generationen aufgegebene besondere Sorgfaltspflicht ein, bereits belastbare Hinweise auf die Möglichkeit gravierender oder irreversibler Beeinträchtigungen zu berücksichtigen. Und das Verfassungsgericht kommt an 12 weiteren Stellen immer dann in der Begründung auf das Irreversible oder das Unumkehrbare, wenn es um die berühmten Kipppunkte geht. Ich selber bin deswegen über die Häufung der Unumkehrbarkeitsformeln in der Begründung gestoßen, weil, wie es die Koinzidenz so will, es liegt in deutscher Sprache zum ersten Mal ein Werk zu dem Thema vor, und zwar von dem französischen Philosophen Wladimir Jankelevich. Der hat L'irréversible et la nostalgie bereits 1974 geschrieben, und es ist seltsam, dass dieses Werk heute erst übersetzt wird. Man muss zu Jankelevich vielleicht noch wissen, er klingt russisch, ist aber in Frankreich geboren. Also seine Eltern sind Anfang des Jahrhunderts nach Frankreich geflohen und er wurde in Frankreich geboren. Ist aber trotz vielfältigster Vernetzung während der Resistance immer ein Einzelgänger geblieben. Also er war erst stand er im Schatten des Existenzialismus, dann des Strukturalismus, dann des Dekonstruktivismus, und er wurde erst im Grunde in den letzten 20 Jahren nach und nach entdeckt. Auch in Frankreich übrigens.
0: Vielleicht war er zu früh dran.
1: Das glaube ich. Ja gut, das kann man aber heute eigentlich, dafür sind wir dann noch zu nahe dran. Mhm. Vielleicht kann man das die nächste Generation besser einschätzen. Und jedenfalls hat Jankelevich, ist in gewisser Weise, kann man in gewisser Weise einen Schüler von Henri Bergson bezeichnen, der über Zeit und Freiheit und Zeit und schöpferisches Werden, das sind zwei seiner Hauptwerke, Denken und schöpferisches Werden und Zeit und Freiheit. Und Jankelevich hat sich immer an Bergson orientiert und deswegen ist auch seine Arbeit über das Irreversible ein zeitphilosophisches Werk. Oder eine Aneinanderreihung von zeitphilosophischen Essays. Und der definiert eben das Unumkehrbare, das Irreversible als das Wesen der Zeit schlechthin.
0: Das stimmt. Also ich kann das nicht wieder gut machen, was ich vor 2 Minuten gesagt habe. Einfach so ist es.
1: Und nicht nur nicht wieder gut machen, sondern du kannst es nicht ungeschehen machen.
0: Darum muss man immer darauf achten, was das Gehege meiner Zähne verlässt.
1: Und deswegen ist das auch der entscheidende Begriff im Zusammenhang mit den Kipppunkten, die ja bezeichnen sollen eben klimatische Veränderungen, die in der Regel ja sehr schleichend vorangehen, aber irgendwann an einem Punkt erreichen, an dem sie insofern umkippen, als sie nicht zwangsläufig, aber oft dann an Geschwindigkeit zunehmen und nicht mehr dann reversibel sind.
0: Ich stelle mir das so vor, wenn wir an diesem Punkt angekommen sind, geschehen Prozesse, werden Prozesse eingeleitet, die wir nicht überblicken, wo wir noch nicht wissen, was dann passiert, auf verschiedenen Ebenen. Und so habe ich mir das immer vorgestellt. Bruno Latour sagt in seinen Interviews, ich bin ein Bruno Latour, bekennender Bruno Latour-Fan.
1: Warum auch nicht?
2: Parlament der Dinge ist doch ein großartiger Titel.
0: Ja. Also auf jeden Fall sagt er, er wird gefragt, seine Enkelin ist gerade auf die Welt gekommen, was wird er ihr in die Wiege legen? Und dann sagt er, naja, die nächsten 30 Jahre werden schlimm, aber danach wird's besser. Das ist das, was er sagt.
1: Ein Optimist.
0: Vielleicht auch ein großes Vertrauen in die Technik. Vielleicht. Gut. Auf jeden Fall sind Kipppunkte ja die Punkte, wo es nicht mehr zurückgeht.
1: Genau.
0: Also wo man nicht mehr mit Sparen und Energie, weniger verbrauchen und so weiter hinkommt, sondern wo es dann so ist, dass es finito ist an dem Punkt.
1: Ja, und das Interessante ist, dass die Wissenschaftler alle noch streiten. Also sie sind sich eigentlich einig, auch die Klimaskeptiker, es gibt diese Kipppunkte, aber wir können nicht genau sagen, wann genau sie eintreten. Und dieser Begriff wurde in Umlauf gesetzt von dem berühmt-berüchtigten Potsdamer Klimafolgen-Institut, das aber selbst bislang sich nur auf das langsame Wegschmelzen des Eisschildes der Westantarktis festlegen will. Und ich habe mich dann auch gefragt, was ist das für eine Logik? Also wir erleben aktuell, wie die Alpengletscher schmelzen, und was schmilzt, kehrt nicht zurück. Und was einmal mit dem Schmelzen angefangen hat, hört nicht mehr auf. Die Alpengletscher werden in 20 Jahren verschwunden sein.
0: Und wir werden nicht mehr in die Alpen gehen können, weil wir erschlagen werden vom Steinschlag.
1: Zum Beispiel, ja genau, die Gletscher halten ja auch die Steine zusammen. Es wird dann Felsbrocken regnen, unentwegt. Es wird sehr, sehr gefährlich sein, jedenfalls da rumzulaufen. Oder eben wir erleben den Anstieg des Meeresspiegels und zugleich mit seiner Erwärmung, wobei es ist klar, wenn Wasser sich erwärmt, dann dehnt es sich auch weiter aus. Aber es wird auch insgesamt mehr, weil zum Beispiel das Grönlandeis wegschmilzt. Und da frage ich mich, wieso, also diesen Kipppunkt haben wir auch hinter uns. Dass der Meeresspiegel wird nie wieder sinken. Es ist vollkommen ausgeschlossen. Er wird immer nur, man kann sich nur darüber streiten, wie schnell wird er steigen.
0: Und welche Inseln werden verschwinden und welche Staaten werden verschwinden.
1: Ja, und was muss man am besten heute schon machen? Wir kennen das von Venedig, da haben die ein System, Mose nennt sich das, nicht? Moses, der die Fluten trennte.
0: Die Italiener sind wieder drauf.
1: Das sind 76 gigantische Schleusen, die da jedes Mal geschlossen werden, wenn das Lagunenwasser droht, Venedig zu überfluten. Und man sagt heute schon, das wird ganze 50 Jahre halten. Und danach müssen wir wieder was anderes machen. Und das gleiche Schicksal blüht aber auch Amsterdam, New York, Hamburg, Antwerpen, vielen, vielen anderen. Und auch den Megacities in Asien, die werden noch größere Probleme kriegen. Städte wie Tokio oder wie Shanghai mit 20, 30 Millionen Bewohnern. Nur, das finde ich dann doch merkwürdig, dass man sich immer noch zurücklehnt und streitet, wann die Kipppunkte wohl einsetzen werden. Die haben längst eingesetzt. Der Permafrost taut auf und der wird nie wieder aufhören aufzutauen, bis er weggeschmolzen ist. Weil auch, das muss man auch wissen, die ganzen Klimaschutzmaßnahmen, sprich Emissionsreduktionen, die wir vornehmen, bis zu einer mutmaßlichen Klimaneutralität in Europa von 2050. China hat schon zugesagt 2060, und da das ein totalitärer Staat ist, werden die das auch hinkriegen, habe ich überhaupt keine Zweifel dran. Große großes Fragezeichen, Schurkenstaat Russland, die werden sie, kümmern sich jetzt nicht drum. Die reparieren auch nicht eine einzige geplatzte Gas- oder Erdölpipeline in Sibirien. Die lassen einfach alles verkommen. Ja? Schließlich ist Sibirien ja auch 30 Mal so groß wie Deutschland. Ne? Auf jeden Fall diese jetzt habe ich den Faden verloren, wieder verflucht.
0: Naja. Nein, es geht ja darum, dass diese Kipppunkte eigentlich schon längst da sind.
1: Ja, ja.
0: Und dass genau. Aber die Staaten oder auch wir es so tun, als wäre das nicht der Fall.
1: Ja, und vor allen Dingen verdrängen wir das eben. Das wollte ich in dem Zusammenhang noch sagen, dass selbst wenn wir auf Null kommen, die Erderwärmung dann trotzdem noch 80 Jahre erstmal weitergehen wird, weil so lange braucht das CO2, um wieder von der Atmosphäre resorbiert zu werden. Und dann, also wenn wir 2050 annehmen, dann wird es 2130, bis die Erderwärmung aufhört. Und ja, was macht sie dann? Geht sie wieder zurück auf vorindustrielles Niveau? Das weiß, kann niemand sagen. Es ist sehr unwahrscheinlich. Auf jeden Fall.
0: Ja, und ja. Unsere Biobauern sagen, das mit dem CO2 ist kein Problem. Wir müssen die Landwirtschaft umbauen.
1: Ja.
0: Weil die Pflanzen binden das.
1: Aber
0: nicht so wie auf diesen Böden, wie wir sie haben.
1: Aber auch nicht genug. Also selbst wenn man noch 2 Billionen Pflanzen anbauen. Also es gibt schon 2000 Milliarden Bäume auf der Welt. Wenn man nochmal 2000 Milliarden anpflanzen würde, ja. Aber es gibt nicht die Fläche dafür.
0: Josef Beuys schlug Russland dafür vor.
1: Ja.
0: Ja, ich meine, der war schon auch federführend in dieser
1: Richtung. Dazu müssten wir Russland erstmal wieder besetzen, ne?
0: Ah, nein, das müssen wir nicht. Also vor allen Dingen wir nicht. Und ich glaube, das lassen wir lieber. du platzt gerade den Hörern das Trommelfell.
1: Nein.
0: Ja. Gut, wir waren bei den Kipppunkten und die Irreversibilität. Ich glaube, wir können ja dieses menschliche Wesen hat ja das Prinzip Hoffnung. Und die Schwierigkeit ist zu verstehen.
2: Das nicht das menschliche Wesen. Das war Bloch. Bloch hatte die Hoffnung.
0: Ich weiß nicht, Martin, ob Bloch kein menschliches Wesen war.
2: Doch,
0: ganz also im Gegenteil. Können wir uns einigen drauf. Okay.
1: Bloch hat die Hoffnung prinzipialisiert, aber das
2: genau.
1: Ist.
0: Ja, ich meine, die Frage wird ja stellt sich ständig, warum gibt es nicht die Einsicht in diese Notwendigkeit, dass es nicht so weitergehen kann wie bisher. Aber das ist, glaube ich, jetzt nicht der Rahmen, wo wir das diskutieren können. Oder hast du darauf eine Antwort?
1: Ich habe ein paar Mutmaßungen, die ich auch in meinem Essay ausgeführt habe. Nebenbei bemerkt, ob der Essay in Perlentauchern nächste Woche veröffentlicht wird.
0: Das haben wir noch gar nicht gesprochen. Wir diskutieren hier auf der Grundlage eines.
1: Ich darf doch mal ein bisschen Eigenwerbung machen.
0: Ja. Nein, wir diskutieren auf einen Essay, den du geschrieben hast und der vermutlich im Perlentaucher veröffentlicht wird. Das darf
1: vielleicht
0: man.
1: Ich habe noch keine Zusage, wie gesagt.
0: Ja. Ich habe ja auch nur vermutlich gesagt.
1: Ja, und das hat etwas mit der Wahrnehmung dieser Unumkehrbarkeit zu tun. Wir sind nicht geschult worden, überhaupt, das Irreversible oder das Unumkehrbare unserer ablaufenden Lebenszeit wahrzunehmen, aus guten Gründen. Wenn man sich wirklich ernsthaft damit beschäftigt, kann man wirklich ziemlich trübsinnig werden. Es geht. Nichts verdrängen wir so gründlich wie unsere Endlichkeit. Und zwar auch schon aus Selbstschutz. Man kann nicht ständig daran denken, dass man eines Tages stirbt und trotzdem fröhlich und heiter oder sonst wie produktiv weiterleben. Das geht nicht.
0: Oh.
1: Ja, Philosophen können das.
0: Wir haben da was davor. Und was davor ist, ist unsere Nachkommen. Das heißt, in dem Moment, wo wir Nachkommen haben, haben wir die Illusion, dass wir in den Nachkommen weiterleben. Und das ist übrigens eine sehr befreiende Geschichte. Also die habe ich selber erlebt bei der Geburt meiner Enkelin, wo ich so das Gefühl hatte, aha, ich habe meine Pflicht getan, es ist geschafft. Ne?
1: Da warst du aber noch jung.
0: Da war ich, keine Ahnung, warum sollte ich dann noch jung gewesen sein?
1: Ja, das wäre aber doch interessant. Wenn man Kinder gerade zur Welt gebracht hat und mitten im Erziehungsprozess ist, ist man auch beglückt darüber zu sehen, ja, also man hat sich nicht nur körperlich fortgesetzt, sondern man arbeitet auch daran, dass es...
0: Aber erst dieses Gefühl hat sich erst eingestellt, als die Enkelin da war.
1: Ah ja.
0: Nicht die eigenen Kinder.
1: Ah ja.
0: Die Enkelin war es.
1: Ja.
0: Das hast du sozusagen, da drin hast du dann die Garantie, dass es weitergeht.
2: Professor Küssi hat gesagt, es braucht 3 Generationen.
0: Ja. Yeah. 3.
2: Bis was angekommen ist, ja.
0: Okay.
1: Du musst noch auf deine Urenkeln sozusagen warten.
0: Da bin ich guten Mutes.
1: Restlos überzeugt davon zu sein, dass etwas von dir weiterlebt auf dieser Erde.
0: Das ist nicht das Wichtige, sondern dass es weitergeht. Und das meine ich, dass dadurch, dass wir Kinder kriegen und unsere Kinder kriegen, haben wir sozusagen so etwas wie eine Garantie auf Fortbestand. Und dass dieser Fortbestand ausgelöscht werden könnte, das kann nur über Katastrophen gehen. Mhm. Und ich glaube, diese Kontinuität, also dieses Wissen, dass es weitergeht über die eigenen Nachkommen, das ist das, was hindert daran, diese Katastrophe zu denken, weil für seine eigenen Nachkommen kann man diese Katastrophe nicht denken.
2: Weißt du übrigens, was Katastrophe eigentlich heißt?
0: Ja, das weiß ich.
2: Gut.
0: Bitte.
2: Es ist nämlich gar nicht die Katastrophe, die wir meinen.
0: Sondern? Ja,
2: okay. Aufdeckung heißt das.
0: Ja.
2: Griechisch.
0: Ja.
1: Das ist interessant, dass du das so aufziehst. Aber das ergänzt also meine andere Vermutung, die ich gewonnen hatte, auch bei der Lektüre von Sloterdijk's Die schrecklichen Kinder der Neuzeit. Es gibt in der Moderne diesen, nicht nur den antigenealogischen Affekt, sondern auch immer weiter zunehmende Verweigerung, sich fortzupflanzen,
0: ja.
1: Was durchaus auch, sagen wir mal, eine weitere Desensibilisierung gegenüber den Zumutungen, Drohungen, Anfechtungen des Irreversiblen bedeutet. Und ich könnte mir vorstellen, dass auch ich habe das den Rausch des Irreversiblen, nicht? Also dieses, was man auch beobachten kann heutzutage, jetzt erst recht oder nach mir die Sintflut.
0: Und nochmal einen Suff kaufen.
1: Das ist sogar noch, das noch beschleunigt. Objektiv beschleunigt und für einen selber aber umso gründlicher ausblendet.
0: Ja, ich meine, es gibt ja Pläne, auf dem Mars dann auszuwandern und so weiter.
1: Das würde ich sehr begrüßen, wenn Musk verschwinden würde auf dem Mars. Also das Ding, auf den können wir gerne verzichten hier.
0: Wir sind fast am Ende der Sendung. Es wird irreversibel sein, dass ich diese wunderbare Musik von David Jarlings nochmal abspielen kann. Wir stehen eigentlich mitten im Thema und vielleicht sollten wir das weiter bearbeiten im Sender.
1: Ich Habe ich noch Zeit? Ich wollte, ja. ich habe im Lichte dieser Überlegung über das Irreversible, habe ich die Leitsätze des Bundesverfassungsgerichts nochmal neu formuliert. Ja. Mhm. Und zwar in drei Teilen. Erstens, alle politischen Entscheidungen und gesetzlichen Maßnahmen zum Klimaschutz müssen zum Ziel haben, die irreversibel eingeleiteten Veränderungen der Atmosphäre zu verlangsamen. Mehr können wir nämlich nicht tun. Mhm. Man kann das Irreversible nicht aufhalten, man kann es aber verlangsamen. Und die mit den Kipppunkten drohenden neuen unumkehrbaren Prozesse zu vermeiden. Alles, was von nun an gebaut, gefördert, implementiert, installiert, reguliert werden soll, steht unter einem Reversibilitätsvorbehalt, auf Deutsch Nachhaltigkeitsnachweis. Es dürfen keine unumkehrbaren Tatsachen mehr geschaffen werden. Als kategorischer Imperativ formuliert, handle so, dass die Folgen deines Handelns keinen irreversiblen Schaden am Menschen, Natur und Gesellschaft verursachen.
0: Das ist doch ein absolutes Schlusswort.
1: Finde ich auch.
0: Dann hören wir uns nochmal Darling an. Und auf Wunsch von Daniele Delay wird das jetzt die Abschiedsmusik sein.

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1: Das war der Alt-Rock'n'Roller, der Killer, Jerry Lee Lewis. Aufnahmen aus den 80er Jahren, als er eigentlich in so ein Karriereloch gefallen war und sich durch verschiedene Clubs tingelnd irgendwie durchschlagen musste. Meines Wissens stammt diese Aufnahme aus San Diego, Kalifornien. Tja, Leute, heute geht's hier Honky Tonkin, I tell ya, so what? Wie wär's, wenn wir jetzt mal zu unseren schwarzen Kollegen aus dem Metier gehen? Und zwar auf die andere Seite des nordamerikanischen Kontinents, rüber nach Atlanta, Georgia. Da hatten 50 Jahre früher, also vor Jerry Lees Aufnahmen aus den 80ern, nämlich bereits in den 30er Jahren, die folgenden Künstler auf ganz witzige, spritzige Art und Weise solche Art von Musik zelebriert. Das sind ganz frühe Aufnahmen mit den Georgia Cotton Pickers.

frühe Schallplattenaufnahmen aus den Kaschemmen und den Rotlichtbezirken und den schwülstigen Salons der 30er Jahre. Aus dem sogenannten alten Süden der USA. Sexuelle Anzüglichkeiten, schwüle Eckkneipenatmosphäre, tanzwillig wippende Füße, einprägsame Verszeilen mit hohem Wiedererkennungswert. Yup, you got it. Wir hängen gerade ab im Honky Tonk unten an der Main Street. Die Amis würden nun sagen, im Juke Joint. Und zwar wegen der schwarzen Musikanten. Wir hörten in der Reihenfolge die Georgia Cotton Pickers mit einer Aufnahme von 1930 aus Atlanta, Georgia. Danach hörten wir Buddy Moss, eine Spät-30er-Aufnahme aus New York City. Und eben zum Schluss die Mississippi Juke Band, eine Aufnahme von 1936 aus Hattiesburg, Mississippi. So, you're ready for some more? Und darf es inhaltlich etwas härter sein? Also, noch mehr von den besagten Dangerous Women. Come on, boys. Let's go. Let's go honky-tonkin'.

0: Yeah, it's all business. Und außerdem streckenweise pure Pornografie. Die Zensur hielt, also nach meiner Einschätzung, den Daumen da nicht so ganz feste drauf. Hatten ja schließlich alle was davon. Nicht zuletzt die Weißen. Dirty Minds, you know. Eine fiskalische Goldgrube außerdem. Doppelbödigkeit nennt man das, glaube ich wohl. Aufnahmen aus den 30er Jahren. Wir hörten Georgia White, Frankie, auch genannt Half Pint Jackson, and the Harlem Hamfats. Wir hörten Lil Johnson zusammen mit Black Bob. Und der vorletzte Titel, das war, ja, richtig, Sidney Bechet and his New Orleans Footwarmers. Der letzte Titel, das war Coot Grant and Kid Wesley Wilson. Tja, so geht's ab. Boogie Woogie in den Juke Joints und Honky Tonks. So geht's ab. Aber die Mädels, pardon, die Damen hatten auch schon immer ein Wörtchen mitzureden. Yeah, come on, let's all go honky tonkin' and let's hit the sawdust dance floor. Honky Tonkin. Welcher Amerika-Reisende kennt den stehenden Alltagsbegriff nicht? Aber was bedeutet das eigentlich, Honky Tonkin? Zumeist werden zwei scheinbar zusammengehörige atmosphärische Besonderheiten damit verbunden. Säge, Späne, gestreute, ruppige Tanzkneipen und mehr oder minder ein- oder vieldeutige swingende Country-Music. Als den kleinsten gemeinsamen Nenner darf Mann oder Frau wohl den dringenden Wunsch nach Arbeitsfeierabend, lockerem sozialen Meeting in mehr oder minder legaler Umgebung, nach Unterhaltung, Zerstreuung und ansteckender Hintergrund- bzw. Tanzmucke erwähnen. Hierzulande werden diese Begrifflichkeiten zumeist in erster Linie mit weißer Country-Music verstanden oder mit Rock und Swing. Na, ob das wirklich alles ist? Hören wir mal. Hier gleich mal ganz besonders passend zu den letzten gehörten Tracks ein gewisser Rocky Morales. Das ist der Tenorsaxophonspieler für Dark Sam. Vielen unter euch möglicherweise noch als Sir Douglas bekannt. Eine 80er-Jahre-Aufnahme aus dem guten alten Antone's Blues Club am Stadtrand von Austin, Texas. Eine legendäre Adresse. So, come on now, boys and girls, let's go honky tonkin'.
1: I think it's time to feature the one and only Mr. Rocky Morales, ladies and gentlemen. Ah, let's all do the honky tonk. Get your baby. Shake and shimmy. 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
1: Der selige Dark Sam mit einer ganzen Garde exzellenter Musiker aus der Texas-Szene der frühen 80er Jahre aus dem legendären Anton's Blues Club in Austin. Was Mac Rabernack, also Dr. John, für New Orleans ist, das ist Dark Sam für die Texas-Musikszene gewesen. Zum Thema Honky Tonkin geht's hier demnächst locker weiter. Alright, stay tuned. Meet you around here. Bye-bye.

0: Ja, herzlich willkommen zu Devil's Kitchen im freien Radio bei alten Männern.
1: Tja.
0: Hellraiser haben wir gehört.
1: Genau, Motorhead. In der Motorhead-Version. Es gibt ja noch eine Ossi-Version und es gibt ja noch eine Ossi-Lemmy-Version.
0: Richtig, aber zum Ossi kommen wir später, wie immer.
1: Ja.
0: Dürfen wir nicht vergessen. So, da du ja alt bist, hast du auch vergessen, dein Spotify anzumachen. Deswegen gibt mir das Gelegenheit, eine CD aufzulegen.
1: Mach doch.
0: Und zwar für den Marcel, falls er uns, er kann uns ja moin hören, von der Friedhofscrew. Ich habe übrigens eine Bitte an die Friedhofsverwaltung. Ein paar Sitzkissen wären für uns auf der einen mal ganz angemessen. Mir tut der Arsch weh. Kann er die ganze Nacht da sitzen. Verstehst du das?
1: Ja.
0: Ich spiele jetzt mal, weil der Marcel ist nämlich von irgendeiner irren Abergläubischen angesprochen worden in der Straßenbahn. Er wird auch dich retten. Verstehst du?
1: Ja, okay.
0: Das tut er nicht, weil Jesus hat noch nie seit seinem Ableben eine geile Platte rausgebracht. Deswegen ist er auch tot. Aber er schützt. Und deswegen spiele ich nochmal Sabotage. Live 94 in Japan. Japan. Jesus Saves. Wobei es sich um Dealer handelt.
1: Und in dem Fall, genau.
0: In dem Fall.

Bin ich ein Idiot? Ich habe das falsche Nummer gewählt. Jetzt machen wir mal weiter. Dann müsste es die Nummer 6 sein. So, jetzt für den Jesus.

0: Ja, das war ein alter Accept Song, ganz alter von 1980, nämlich Save Us vom I'm a Rebel Album.
1: Ja.
0: Und hier gecovert, und zwar für das Tribute-Album, was demnächst erscheinen wird.
1: Okay, ich fand es jetzt nicht ganz so pralle.
0: Ja, war ein typischer alter Accept Song aus der Zeit, so irgendwie.
1: Und man hier, hatte ja nichts anderes.
0: Und hier, genau, gecovert von Tobias Ford von Ghost. Frank Bello von Anthrax und Ray Lucier, der ist Drummer von Korn.
1: Okay. Ja. Muss ich jetzt auch einen vertragen.
0: Ja, wie gesagt, Half and... Moment, wie heißt es?
1: Half
0: a Century of Heavy Metal except Teutonic Titans 1976 bis 2016. So steht's auf dem Cover.
1: Stimmt. Und die 50... Ach, 50 ist doch keine Zahl. Ist doch alles nur eine Zahl, glaube ich. Kommt erstmal in mein Alter. In die Blüte meiner Jugend. Was haben wir jetzt aufgelegt?
0: Ach, gar nichts.
1: Gut, dann können wir ja rausgehen, eine rauchen.
0: Wollen wir mal was auflegen?
1: Ja, leg mal was auf.
0: Mal gucken.
1: Ach, ich habe ja auch noch der...
0: Wir könnten natürlich noch mal vom kommenden... Tony Iommi Album, was
1: ja,
0: Ende Oktober erscheint, könnten wir nochmal den vorab ausgekoppelten Song
1: dann machen wir das
0: World mal. Alone spielen. Wie wär's damit? Mit Jon Lande am Gesang.
1: Richtig.
0: Becky Baldwin von Mrs. Fate am Bass und dem Drummer, wo ich nicht weiß, wie er heißt, am Schlagzeug.
1: Der Dingens. Der Dingsbums.
0: Ja. Alles klar, gut.
1: Ich habe auch noch einen Hörerwunsch nachher. Müssen wir dann erstmal im Handy gucken. So, jetzt aber.

0: Ja, das war Antrix.
1: Jawohl.
0: Und zwar, die bringen auch am 18. September gibt es ein neues Album, Cursum Perfizio.
1: Was heißt das? Was hat mit Maastricht noch nicht?
0: Ein Everybody's Got a Plan hieß der Song, den wir gerade gehört haben.
1: Gut.
0: Aber nochmal was Neues von der einen Band, Mann.
1: Ja.
0: Tigers of Pantang. Und da heißt nämlich das Album Dark Divinity.
1: Okay.
0: Heißt das so? Ja. Nee, warte mal, der Song heißt Dark Divinity. Das Album heißt Electrified.
1: Okay. Machst du schon das genau. Die zweite Panne.
0: Und, Panne. Und Dark Divinity
1: Panne in die Birne.
0: Heißt das Song, den wir jetzt hören.
1: So. Gut.

0: So, ja, Black Label Society.
1: Ja.
0: Zakk Wylde und der Song hieß Lord Humongous.
1: Ja, ich hab's auch aufgeschrieben.
0: Vom neuen Album Angry Machines heißt das, glaube ich. Nee, Quatsch, Angry Machines.
1: Das wäre Dio gewesen.
0: Das war ja Dio, genau. Engines of Demolition heißt das Album, genau.
1: Das finde ich auch gut. So einen will ich auch haben. Und Sitzkissen auf dem Friedhof.
0: Ja. Ja, jetzt können wir noch mal was hier von der neuen Armored Saint machen. Emotion Factory Reset heißt das Album.
1: Ja.
0: Kürzlich erschienen und wir hören jetzt einen Opener davon, nämlich Close to the Bone.
1: Habe ich schon mal. Ach, ich muss doch wieder schreiben. Moment.

0: Ja, Ozzy Osbourne noch mit Randy Rhoads.
1: Ja.
0: Vom Diary of a Madman Album. You Can't Kill Rock'n'Roll.
1: Richtig.
0: Ja.
1: Haben wir übrigens am Friedhof jetzt auch gehört. Diary of a Madman, den Song.
0: Ja, ich finde es aber noch mein Lieblingsalbum vom Ozzy.
1: Meins auch. Also, der Kai Ragnar sagt das.
0: Er hat auch gute Songs, aber das ist einfach, das ist vom Sound her so geil, finde ich irgendwie.
1: Ich finde die Songs auch geil. Also, alle Songs.
0: Ja, die Songs sind auch geil, aber dadurch, dass der. Ist mir später klar geworden, dass.
1: Der Sound.
0: Das auch eine Rolle gespielt hat, dass der Sound so geil ist bei dem Album. Das ist nicht so.
1: Das ist aber meistens so. Wenn der Sound gut ist. Und der Song auch scheiße ist.
0: Den Sound bei Blizzard of Oz finde ich jetzt nicht so ganz.
1: Ja, aber. Ja, aber
0: die Songs, die kommen live alle besser als von.
1: Aber ich kenne es ja nur so, also von damals. Und Buck in the Moon finde ich auch klasse.
0: Buck in the Moon ist auch klasse, ja.
1: Ab der Osmosis war der Sound mir zu schön.
0: Ja.
1: Bis dann No More Tears kam.
0: No More Tears kam vor Osmosis.
1: Ja. Ja, also. Stimmt. Ah, ich kann mich da nicht mehr erinnern.
0: Wie auch immer. Ozzy Osbourne. Du hast jetzt einen Hörerwunsch.
1: Beziehungsweise von unserem Kai Ragnar, Kai Olve Ragnar, der auch schon mal ab und zu hier war, wird es jetzt ein bisschen Black Metal-ig. Was Urregal.
0: Urregal oder so, ich kenne die auch nicht.
1: Er weiß, wie es ausgesprochen wird. Im Übrigen, Moment.
0: Wahrscheinlich eine, warte mal, was steht denn hier? Denn
1: norwegische da? Black Metal-Band, oder?
0: Ja, gegründet 1992. Bei Tondre Nefas.
1: Aha.
0: Und Enzifer, Aka, Mr. T.L. Messiah. Ja.
1: Es wird ein bisschen gruftig, denke ich mal. Und ich könnte mir vorstellen, dass.
0: Sie haben lange nichts mehr rausgebracht, vielleicht gibt es sie auch gar nicht mehr.
1: Aber immerhin haben sie bestimmt einen Black Metal Sound. Böser beim Sound werden. Jedenfalls hat er sich das gewünscht und das sollen wir jetzt spielen. Und übrigens, Moment. Jetzt mal auch von Gordon, aber. Danke für Speis und Trank. Ich trinke gerade das vorletzte Bier von dir.
0: Von mir?
1: Nein, vom Kai Ragnar.
0: Ach so, gut. Okay, also dann Urgeal mit Satanic Black Metal in Hell.
1: Wo sonst?

0: Tja. Cleveland Metal.
1: Ja, weil deine Tochter auf sein.
0: Ja, das klingt das Telefon. Cleveland Metal von Midnight haben wir gerade gehört.
1: Der sich auch ein bisschen wie Venom anhört, nur die Band ist besser.
0: Ja, ich glaube, der spielt das alles sogar alleine. Also ich meine, so auf dem Studio.
1: Das ist praktisch, weil da brauchst du keine Band.
0: Ja. The Allfather Awakens heißt das kommende Album von Amon Amarth.
1: Allfather Awakens.
0: The Allfather Awakens.
1: Okay.
0: Und ich habe erst gelesen Gipfelhorn, aber Kjallarhorn heißt der Song, den wir jetzt davon hören.
1: Rauf aufs Gipfelhorn.
0: Ja.

0: Ja, accept war das.
1: Noch einmal.
2: To be you.
1: Weil ja, ich nicht aufgepasst habe.
2: War mir einfach sehen, genau.
1: Nein.
0: Aber ist ja ein guter Song.
1: Ja, aber accept war ja einfach sehen.
2: Ja. So, jetzt gibt es hier so ein bisschen Werbung hier für Konzerte.
1: Können wir machen.
2: Und zwar am 30. Oktober spiele ich in der Goldgrube.
1: Das weiß ich.
2: Und zwar mit den Ugly Earthlings.
1: Richtig, Black Sabbath Coverband.
2: Genau, deswegen hören wir gleich mal Symptom of the Universe, den spielen wir auch.
1: Mit dem Ossi.
2: Mit dem Ossi, klar.
1: Dann haben wir nochmal gespielt.
2: Und genau, am 26. November spielen Tank und Wolf in der Goldgrube.
1: Okay.
2: Hier in Kassel. Deswegen gibt es jetzt erstmal Black Sabbath mit Symptom of the Universe, dann Wolf mit Speed On und Tank mit This Means War.
1: Was mir wieder Speed On fällt mir wieder ein, dass ich ein Loch in der Tasche hatte.
2: Ja, siehst du.
1: So eine Scheiße aber auch.

0: Ja, die legendären Tank.
1: Geil.
0: Genau, englischer
1: New Wave of British Heavy Metal Band,
0: wobei, glaube ich, die Ursprünge von Ugly Ward eher im Punk liegen tatsächlich. Aber genau, die waren damals mit Motorhead auf Tour, wie damals zum Beispiel auch die No Sleep Till Hammersmith aufgenommen wurde. Da war ein Tank-Vorband damals.
1: Wo man noch klein war.
0: Wo man noch klein war, genau. Und ihr könnt Tank sehen zum Beispiel in Kassel in der Goldgrube.
1: Das ist schön.
0: Am 26. November mit Wolf, die wir da vorgespielt haben.
1: Richtig.
0: Und natürlich könnt ihr auch gerne am 30. Oktober
1: zu Ugly Earthlings
0: gehen und ein wunderbares Black Sabbath Coverprogramm erleben.
1: Ja, das möchte ich erst noch mal sehen.
0: Ja.
1: Aber würde schon gut werden.
0: Ach ja, ich bin ganz zuversichtlich.
1: Gut, ein paar mehr Drogen könntet ihr haben, um es authentischer zu machen.
0: So, jetzt spielen wir was von der letzten Skid Row.
1: Skid Row.
0: Nein. Ja, oder? Doch, klar, doch. Live in London. Und zwar da noch mit, wie heißt er dann gerade?
1: Habe ich mich nie mit beschäftigt.
0: Mit dem späteren Schenker-Sänger.
1: Todd Dingens.
0: Wie heißt er denn? Erik Grönwall.
1: Der auch. Ja, nicht aus Norwegen, sondern eher aus Schweden kommt, oder?
0: Ich glaube, ja. Und genau, jetzt haben wir Skid Row live mit Slave to the Grind mit Erik Grönwall. Und ja, hier ist es jetzt.
1: Gut.

0: Ja, Rob Zombie, Dracula.
1: Herrlich. Haben wir gestern auf dem Friedhof auch gehört. Oder vorgestern. Ich kann mich nicht mehr entsinnen.
0: Das passt, ja. Ja, wir waren ja in Wacken. Und haben
1: ja.
0: Eins der Highlights war mit Sicherheit das
1: Nevermore.
0: Von Nevermore, genau. Mit neuem Sänger.
1: Ja.
0: Gibt es leider noch keine Aufnahmen von, aber wir spielen jetzt das Original.
1: Mit Warren
0: Day.
1: Believe
0: in Nothing is Nevermore. Mit Meryl Dane, genau.

0: Ja, das Röbbelche. Rob Helford.
1: Und im Hintergrund Keyboards.
0: Ja. Solo hat er das durchaus mal sich erlaubt.
1: Aber nicht selber gespielt.
0: Nee, wahrscheinlich nicht. Weiß ich nicht, keine Ahnung.
1: Mit die drei Töne.
0: Ja.
1: Ja, was will man auch machen?
0: So, wir hören jetzt mal zum aktuellen Weltgeschehen. Ein bisschen Punk. Beat the Bastards. Wir spielen jetzt mal Exploited.
1: Okay, Beat the Bastards ist gut. Ich habe vom Weltgeschehen gar keine Ahnung mehr. Seit mir das Fernsehen.
0: Allgemein, das ist ja schon seit Jahren so.
1: Ja, seit Jahrtausenden.
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0: Ja, The Exploited Beat the Bastards.
1: Richtig, die aus Brilon besonders.
0: wie die aus Brilon?
1: Einer, oder kam er aus Nieheim, Meschede.
0: Wer, was?
1: Ich sage jetzt nicht so viel dazu. Der Herr April, sag ich mal einfach. Der März kommt aus Brilon, oder?
0: Ach, der März, ach so, ja. Ach so.
1: Aktuelles Zeitgeschehen.
0: Ach so, ja, ach Gott, da gibt es so viele Bastards, die man bieten kann.
1: Harry Bastard.
0: Ja. Ja, das kann sein, den auch, ja.
1: In Brilon habe ich übrigens Eric Burden mit Brian Auger an der Orgel gesehen. Aber wir müssen jetzt mal Schluss
0: genau, machen. Genau, wir spielen jetzt, komm, wir spielen gleich noch was Ähnliches dahinter. Vote with a Bullet.
1: Ja.
0: Corrosion of Conformity.
1: Die ich nicht gesehen habe, weil ich keinen Bock mehr hatte.
0: War ganz cool. Ja, wir sagen Tschüss, bis zum nächsten Mal, ne?
1: Oder wir sehen uns auf dem Friedhof.
0: Wir nicht.
1: Also du nicht.
0: Also ich
1: die anderen. Wir kriegen ja jetzt ein Himmelbett und Sitzkissen.
0: Ach so, ja.
1: Und klar. Kühlschrank. Eine Dusche brauchen wir auch noch.
0: Okay, tschüss. Also Tschüss, bis nächstes Mal oder so.
1: Ja.

0: War das nicht wunderschön? Das waren In the Woods vom Album Otra aus dem Jahr 2024 mit dem Song The Things You Shouldn't Know. Und damit begrüßen wir euch bei Welcome to Hell.
1: Ja, einen wunderschönen guten Abend hier bei uns in der klimagekühlten Hölle, würde ich sagen, ne?
0: Genau, das ist auch notwendig, weil draußen ja doch immer noch recht angenehme 28 Grad sind. Die letzte Woche war doch noch etwas heißer, aber es wird jetzt wieder kühler. Also der Herbst, der erste Herbst, die ersten Herbsttage kommen jetzt vielleicht schon demnächst, weil es soll auf 15 Grad runterkühlen, habe ich gelesen. Und ja, Regen braucht die Nation, das kann man mehr oder weniger überall lesen und hören. Der Rhein hat Tiefststände, die er seit irgendwie 80 Jahren nicht mehr hatte.
1: Vermisste Panzerfäuste tauchen auf.
0: Genau. Ich habe ein lustiges Bild gesehen, dass die Enterprise entdeckt wurde.
1: Und ah, okay.
0: Es ist wirklich so, die Natur braucht natürlich dringend Wasser. Und das ist dieses Jahr schon ganz schön krass. Also das sind so Zustände, wo man dann doch irgendwann mal glaubt, ja, das mit diesem Klimawandel, da muss schon was dran sein.
1: Ich glaube, man braucht da einfach nur eine andere Herangehensweise.

0: Also ich war am Samstag auf der Dö nee, nicht Dönche, sondern auf dem, sag schon, hier auf dem Dörnberg unterwegs, ein bisschen laufen.
1: Dörnberg, ja.
0: Dörnberg, und habe da Impressionen wie aus Nordspanien gehabt. So Ziegen und Schafe, die da gegrast haben. Ein heißer Wüstenwind, der einen umschmeichelt. Ja, ich fand's schön.
1: Ja, natürlich ist es auch, hat es auch seine schönen Seiten, aber für die Natur ist es halt nicht so doll und am Ende des Tages weiß ich nicht, wie weit der Mensch die Natur noch treiben kann, dass es irgendwann wieder möglicherweise besser ist, als es jetzt gerade ist. Keine Ahnung. Ja, in the Woods zum Anfang. Warum? Immer noch, weil ich total begeistert bin. Ich habe ja letzte Woche euch das Partisan Review mitgebracht gehabt und da habe ich auch In the Woods gesehen und habe mir dann auf dem Konzert auch das aktuelle Album gekauft, Otra. Und das höre ich jetzt seit Tagen. Also es ist für mich eine sehr tolle Mischung aus Borgnaga, aus Jotun und aus Falconer. Der eine oder andere erinnert sich vielleicht noch an diese großartige, ja, ich sag mal, nordische Power-Metal-Band, kann man so sagen, Power-Epic-Metal-Band vielleicht, die damals mit diesem großartigen Sänger, der auch bei irgendeiner Oper gesungen hat, tatsächlich richtig großartig waren. Also das war so Anfang der Nullerjahre, haben wir die ziemlich abgefeiert, Falconer, weiß ich noch. Und
0: Ja.
1: ja, leider ist da auch nichts mehr zustande gekommen in den letzten Jahren. Ja, In the Woods halten so ein bisschen die Fackel des nordischen Epic-Metals auch hoch und sind natürlich mit Borgnaga und Jotun da zusammen in bester Gesellschaft. Aber wirklich eine tolle Scheibe, wenn ihr euch mal was gönnen wollt, was so ein bisschen, ich sag mal, auch melancholisch erscheint, was aber auch trotzdem eine gewisse Fröhlichkeit ausstrahlt, dann auf jeden Fall In the Woods mit Otra. Ja, in der Sendung heute haben wir natürlich nichts mehr von In the Woods, weil da gibt es noch keine neue Platte. Dafür haben wir Neuigkeiten, unter anderem von Mortis, The Night Eternal sind dabei, Combi Christ sind dabei. Wir gucken vor auf einige Konzerte. Diese Woche ist ja einiges los in der Goldgrube. Unter anderem nochmal The Night Eternal und Space Chaser. Und ich habe noch ein Special mitgebracht, denn es gibt Reissues von Virgin Steel und da wollen wir uns noch in der zweiten Stunde noch ein bisschen mit beschäftigen. Du fängst aber erstmal an mit etwas Geballer.
0: Genau, Psycroptic aus dem wunderschönen Australien, die haben es ja auch heißer als wir. Mit ihrem neunten Album The Pulse of Annihilation ist seit Ende Juli draußen und bietet ja, sie machen seit 25 Jahren Technical Death Metal und das hat sich nicht geändert. Das ist tatsächlich immer noch der Fall. Tatsächlich kann man es aber gut hören. Das ist bei Technical Death Metal nicht immer der Fall. Das kann man tatsächlich hier jetzt aber auch sagen. Die sind schon erfahren. Ich meine, neunte Platte, das ist
1: Ja,
0: schon
1: muss man schon ein Standvermögen haben.
0: genau,
1: Also
0: 25 Jahre, das ist schon ein bisschen was für extreme Musik.
1: andere große, ich sag mal, Progressive Death Metal Bands oder Technical Death Metal Bands wie Atheist oder so, haben drei Platten gemacht und sind dann wieder vom Markt verschwunden. Bei Death waren es dann immerhin auch sieben, aber ja, neun ist eine gute Anzahl
0: Ne?
1: eigentlich.
0: Da hören wir jetzt auch einen schönen Song von. Von Psycroptic, vom Album The Pulse of Annihilation, der Song No Blade of Grass.

0: The Pulse of Annihilation. So heißt das Album und das war ein Psycroptic mit dem Song No Blade of Grass. Ja, in der Tat eigentlich ganz cool. Der Gesang ist vielleicht ein bisschen, ja, sagen wir mal, okay. Da könnte man vielleicht noch ein bisschen mehr rausholen, aber ansonsten hat das ganz ein bisschen Spaß gemacht, ja.
1: Ja, und jetzt machen wir was mit etwas völlig anderem weiter und Traditionsmetaller müssen jetzt ganz, ganz stark sein. Ja, Mortise hat sein 11. Album veröffentlicht, also Wahnsinn. Auch schon jemand, der lange dabei ist.
0: Wahnsinn.
1: Und der macht ja seit seinem Ausscheiden von Emperor, weil er wird ja immer so gefühlt, er war mal bei Emperor. Ne? Das, was man mit Mortise irgendwie so verbindet. Also ich jedenfalls.
0: Ja,
1: und ich glaube, viele andere auch. Und sonst,
0: also für alle Black Metaler ist das natürlich ganz klar, weil das war ja einer der Urmitglieder von Emperor. Zuletzt ja auch noch auf dem Wacken zu sehen, als sie die Emperor EP gespielt haben. Ist dann zur Nightside Eclipse ans Keyboard gewechselt und danach ausgeschieden. Und danach hat man eigentlich, ich sag mal so als klassischer Black Metal Fan, die Spur von Mortise verloren. Weil ich weiß noch, er hat dann so 2, 3 Synthie-Alben gemacht. Und das war alles eher so,
1: Ja, genau. Es war Dungeon Synth, nannte sich das Ganze. Finde ich einfach eine Verklärung für mies produzierte Synth-Musik. Irgendwie.
0: Ja, genau.
1: Das hat sich aber mittlerweile geändert. Also ja, tatsächlich hat er das relativ weit gefächert jetzt. Und mit Ghost of Europa, so heißt das die neue Scheibe, ist das 11. Album, habe ich ja schon gesagt, hat er es sehr geöffnet für solche Ambient Electro Sounds und auch so ein bisschen Synth-Pop. Das heißt, es ist jetzt kein reines Instrumentalalbum mehr, sondern mit Gesang. Wobei er immer Gastsänger und Sängerinnen hat und die Stimmen auch so ein bisschen verfremdet, also die quasi auch wie ein Instrument so ein bisschen einsetzt. So. Ich finde es aber super interessant. Es ist eine sehr ruhige Scheibe, eine sehr chillige Scheibe, wo man wirklich gut auf der Terrasse sitzen kann und, weiß ich nicht,
0: nachts einen Joint rauchen kann.
1: Das mache ich ja nicht, aber man kann, weiß ich nicht, Vögel beim Flug zugucken oder was auch immer.
0: Das kann man übrigens, na egal, das ist nicht so wichtig.
1: Okay, wir hören von Mortise vom Ghost of Europe oder Ghost of Europa Album Tundra, Heart of Hell.

0: Da ist es zu Ende. Das war der gute Mortis mit dem Song Tundra, Heart of Hell von dem Album Ghosts of Europa. Ja, das Ganze ist draußen bereits schon seit Juni. Könnt ihr direkt zuschlagen. Ja, und das ist natürlich schon sehr Depeche Mode. Camouflage ist mir da noch dazu eingefallen, lastig. Aber hat durchaus seinen Charme gehabt, muss ich sagen. Aber dieser Song schreit geradezu nach Härte jetzt.
1: Ja, zumindest nach einer anderen Art der Atmosphäre. Weil das ist vielleicht die Schnittmenge der beiden Bands. Hesperia ist das, ist unsere nächste Band, wobei Band ist ein bisschen viel gesagt. Es ist ein Ein-Mann-Projekt von Hesperus heißt er, nennt er sich, glaube ich, einem italienischen Black-Metal-Musiker. Der hat auch vorher mal in einer anderen Black-Metal-Band gespielt und hat dann gesagt, ach Gott, nee, mit anderen Leuten ist auch nicht so gut. Ich möchte das lieber alles alleine machen und meine Vision halt quasi verwirklichen. Der ist auch schon relativ lange dabei. Die haben relativ viele Platten rausgebracht, ist an mir völlig vorbeigegangen. Und er behandelt quasi mit seinen Platten die italienische Geschichte. Die Antike haben wir jetzt schon hinter uns gelassen, die Platten haben wir jetzt quasi ausgelassen und wir sind jetzt im Mittelalter schon gelandet. Und
0: Mittelalter.
1: Er legt viel Wert drauf, Geschichten aus seiner Heimat im Piemont zu erzählen. Also sei es nun Legenden oder auch generell wirklich die Geschichte, die passiert ist. Und er baut das so ein bisschen wie Hörspiele auf. Also die Songs haben auch ganz viel so mit Einsprengseln und gesprochenen Sachen zu tun. Er macht das Ganze auf Italienisch, also habe ich überhaupt keine Ahnung, worum es geht oder nur so im groben Rahmen. Ich finde das unglaublich atmosphärisch und cool. Das ist nichts, was du beim Autofahren hörst, so, ne? Aber in einer mondbeschienenen Nacht oder bei einer Sonnenfinsternis ist es vielleicht eine coole Sache irgendwie. Mir hat es richtig gut gefallen, deshalb werden wir zwei Songs hören. Die nächsten 20 Minuten gehen quasi auf Hesperia, weil er auch keine kurzen Songs kann. Ich finde es super. Ende August kommt die Scheibe, heißt Picenum und wir hören jetzt 1375 La Lega Maledetta.

0: Ja, es war schon mal ein ganz guter Anfang. Der Song 1375, La Lega Maledetta von Hesperia vom neuen Album Picenum. True Marchigan Black Metal nennen sie sich selber. Ja, es ist schon sehr atmosphärisch, da gebe ich dir völlig recht. Der Black Metal-Anteil ist natürlich sehr hoch, liegt aber vor allem im Gesang und der schrabbeligen Gitarre. Aber diese Hörspielmomente sind schon sehr cool eingepflegt,
1: ja,
0: sagen wir.
1: Ja, das geht durch die ganze Scheibe so. Und das, also wie gesagt, mir hat es sehr gefallen, weil das die Sache sehr auflockert. Dass das hier nicht nur Gekreisch und Geballer ist, weil das wird dann nach 30 Minuten irgendwie langweilig. Ja, wir werden also auch noch einen zweiten Song hören. Und da geht es um eine Hexenlegende. So viel Italienisch kann ich. La Stega von Hesperia.

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0: Burn the Witch. Ja, das waren sie, die Jungs, der Junge, der Kerle, Hesperia vom Album, das wir gerade eben gehört haben, Picenum mit Lars Dräger. Ja, war ein bisschen speziell, aber ich sag mal, der Standard-Black-Metal-Freund, der jetzt eher so auf die Gerumpelei à la Gorgoroth steht, der wird hier wahrscheinlich nicht weich werden. Aber alle, die so ein bisschen auch ja, so ein paar spezielle Momente mögen, ich sag mal, vielleicht sogar für Leute, die Dimmoborgir oder so mögen, da könnte schon was,
1: ja, könnte schon was sein, ne?
0: Sein. Wir kommen zu einer völlig anderen Band, nämlich zur Band Combi Christ. Und zwar ist es eine Band aus den US of A. Ich glaube, ich habe irgendwo Michigan gelesen, bin mir aber nicht mehr ganz sicher, ob das stimmt. Und zwar sind die mit einem neuen Album am Start, 2 Jahre nach dem letzten Album, das CMBCRST, also Combi Christ ohne Vokale, gehießen hat. Ist es jetzt das 11. Studioalbum, was jetzt hier auf den Markt gekommen ist? The Venom in the Mouth of God. Das ist mal ein schöner Titel auch tatsächlich, muss ich sagen. Wir befinden uns hier im Industrial Gothic Metal, sage ich mal. Wobei der EBM-Anteil größer ist als der Metal-Anteil, muss man schon sagen. Aber trotzdem aggressive Gitarren auch mit dabei und durchaus auch sehr intensive Vocals, harte Beats. Es ist für den ganz klassischen Metal-Fan heute keine so richtig gute Sendung, glaube ich.
1: Nee, glaub
0: zumindest
1: ich
0: bisher
1: nicht.
0: Auch mit Combi Christ, da müsst ihr mal ein Auge zudrücken. Das könnte eventuell nicht so euer Ding sein. Aber ich habe Spaß gehabt, muss ich sagen. Mir hat das gut gefallen. Wir haben die vor einigen Jahren mal hier im Rock am Stück gesehen.
1: Da waren sie super.
0: 2018 oder 2019, in dem Zeitraum muss das irgendwann gewesen sein. Ja, leider gibt es Rock am Stück nicht mehr, Combi Christ aber trotzdem noch. Und deswegen hören wir jetzt erstmal rein in die neue Scheibe The Venom in the Mouth of God. Hier ist der Song Only Here for a Good Time. Und sind wir das nicht alle irgendwie ein Stück weit?
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0: 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Das waren sie schon, Comic Christ vom neuen The Venom in the Mouth of God mit dem Song Only Here for a Good Time. Ja, Burning Churches. Naja, da sind wir wieder bei den Themen, die auch Adam Darski gerne bei seinem Projekt benutzt. Atlanta, Georgia wäre übrigens richtig gewesen, aber naja, meine Güte, die 1000 Kilometer oder die paar 1000 Kilometer.
1: Schwamm drunter.
0: Da kann man sich ja schon mal ein bisschen irren. Ja, also ihr habt es schon gehört, es ist musikalisch schon sehr EBM-lastig, aber ich finde halt gerade durch die harten Gitarren und auch so durch den harten Beat hat es so ein bisschen Industrial Metal Touch. Man kann das also ganz grob hier auch noch in der Sendung spielen, glaube ich. Und wir sind ja sowieso ein bisschen open-mindeder als so manch andere Sendung und wollen hier natürlich auch gerne ein bisschen über unseren eigenen Tellerrand schauen. Hör noch einen zweiten Song von der neuen Scheibe von Combi Christ. Ist draußen seit Mitte Juli und der Song heißt Rise.

0: Also ich finde es wirklich cool. Das waren die Jungs von Kombi Christ aus den USA mit dem Song Rise. Vom Album The Venom in the Mouth of God. Und wenn ihr ein bisschen über den Tellerrand hinausblickt, tun wir das auch gern für euch. Und deswegen hier auch Kombi Christ bei uns in der Sendung. Ja, und jetzt denke ich mal,
1: Geh mal wieder in den Teller zurück, nachdem wir so lange auf dem Tellerrand waren.
0: also wie ich dich kenne und wie ich die Band, die du jetzt vorstellen wirst, mag, wird das schon eine verdiente CD der Woche sein, die
1: Das
0: jetzt
1: wird der CD
0: kommt.
1: der Woche sein, genau. Wenn ihr es nicht schon in den zahlreichen Magazinen gelesen habt, ich weiß gar nicht, ob sie schon vorgestellt wurde. The Night Eternal. Ja, die deutschen Senkrechtstarter aus dem Ruhrgebiet haben eine neue Scheibe draußen. Oder werden eine neue Scheibe draußen haben, so muss man es wahrscheinlich sagen.
0: Genau, Freitag.
1: Aber mit Grammatik habe ich es nicht so. Cold Velvet wird sie heißen und ist großartig geworden. Es ist das dritte Album und sie machen jetzt nicht bahnbrechend was anderes als auf den Scheiben davor, aber ich glaube, sie haben es geschafft, so eine Melange aus Klassikrock, klassischem Heavy Metal und so einer Prise Gothic wirklich richtig überzeugend rüberzubringen. Touch Melancholie mit drin. Ein super Gesang von Ricardo. Das ist wirklich ein großartiger Sänger. Der kann das richtig gut. Und mir hat es gefallen. Also, sie brechen hier mit der Scheibe natürlich keine Geschwindigkeitsrekorde oder Aggressionsbarometer, aber sie atmet Spirit. Und das finde ich ist sehr wichtig in der heutigen Zeit. Und ist aber auch nicht so oldschoolig. Ja. Und da wollen wir euch gleich drei Songs um die Ohren hauen. Wir fangen jetzt an mit dem Song Eurydike.

0: Eurydike, Don't Look Back, Untertitel, das waren The Night Eternal vom neuen Album Cold Velvet. Und wer kennt sie nicht, die Geschichte aus der griechischen Mythologie zwischen Orpheus und Eurydike?
1: Also, ja, wer kennt sie nicht? Wir wussten das sofort.
0: Genau, natürlich. Also ich hab das
1: wir den sind Namen ja nur auch eigentlich Bildungsbürger.
0: Wir haben den Namen gelesen und wussten sofort alles Bescheid und von daher gesehen.
1: Und jetzt habe ich das Don't Look Back nicht gesagt, weil jeder weiß, worum es geht.
0: Ja, natürlich. Man darf ja nicht zurückgucken. Aber das kennen wir. Sollte man übrigens auch generell nicht machen. Also dieses Unnötige, ich sag mal, im Leben zu überlegen, was könnte passiert sein, wenn man denn A und B geändert hätte. Es bringt nichts, Leute. Guckt nach vorne, macht das Beste aus dem Leben, das ihr jetzt habt und ja, zurückblicken bringt nichts.
1: So sieht's aus. Wir hören noch einen zweiten Song von The Night Eternal vom
0: sehr
1: neuen
0: konsequent.
1: Album Cold Velvet. Ja, wir werden tatsächlich noch zwei Songs insgesamt hören.
0: Ich weiß.
1: When the Last Candle Dies und es hat nichts mit Blind Guardian zu tun.

0: Ja, sind wir auf hohem Niveau, sag ich mal, sind sie ein bisschen sanfter geworden, vielleicht könnte man sagen. Die letzten beiden Platten waren, hatten ja schon noch so ein paar mehr Haken. Vielleicht ist das auch einfach der Versuch, oder die, sag mal, die musikalische Entwicklung, dass man das Ganze noch ein bisschen runder gestaltet. Und dann wird das vielleicht automatisch etwas hörbarer. Aber es gibt schon noch auf den ersten beiden Scheiben, ist ja jetzt die dritte, Songs, die haben noch mehr, ja, so mehr Haken in sich. Also
1: Ja, ich weiß schon, was du
0: die
1: meinst.
0: beißen
1: Es ist
0: sich noch.
1: halt schon sehr glatt hier,
0: Ja,
1: alles.
0: es ist etwas. Aber das muss ja nicht schlecht sein. Wie gesagt, also wenn die Songs gut sind und die wir jetzt gehört haben, die beiden waren schon wirklich gut, dann ist das auch völlig in Ordnung. Aber es ist halt offensichtlich, dass sich da ein bisschen was getan hat im Songwriting und vielleicht ist das auch gut so. Man muss sich ja auch ein bisschen fortentwickeln. Ansonsten ist ja irgendwann vielleicht auch einfach keine Möglichkeit mehr, da noch sich selber in den Spiegel zu gucken, wenn man sich generell ein bisschen entwickeln will. Übrigens, wenn ihr Night Eternal mal wieder live sehen wollt, könnt ihr das gleich am Donnerstag tun, nämlich am 20.08. Und da gibt es eine Album-Release-Show zur neuen Platte, zu Cold Velvet, in der Goldgrube. Ab 19:30 Uhr ist Einlass. 20 Uhr Beginn und ich finde 19,20 € ist ein
1: Ein
0: super
1: fairer
0: fairer
1: Preis.
0: Preis. Es gibt noch eine Support-Band, nämlich Blizzen, auch eine sehr coole Band, kommen aus der Nähe von Marburg und machen so Oldschool-Heavy Metal mit ein bisschen Speed-Metal-Einflüssen. Die haben wir selber schon mal beim Masters auch gehabt und sehr nette Leute und auch eine coole Band. Von daher gesehen, erwarten euch da wirklich an dem Donnerstagabend zwei richtig klasse Bands in der Goldgrube hier in Kassel. Wenn ihr also Bock drauf habt, Night Eternal mal wieder live zu sehen und vielleicht auch schon die neuen Songs zu hören, live, dann sei euch das ans Herz gelegt.
1: Auf jeden Fall, be there. Und weil es halt der CD der Woche ist, werden wir jetzt vernünftigerweise noch einen dritten Song spielen.
0: Sehr
1: Vielleicht
0: konsequent.
1: entdeckst du ja da den einen oder anderen Haken, vielleicht auch nicht. The Watcher of the Burning Veil von The Night Eternal vom neuen Album Cold Velvet.

0: So, das waren sie. Ein Song, leider auch wieder ohne Haken, aber ist ja nicht schlimm. The Watcher of the Burning Veil von der neuen Scheibe von Night Eternal Cold Velvet. Und wie gesagt, wenn ihr Bock drauf habt, dann könnt ihr die Band tatsächlich auch in Kürze hier in Kassel sehen, nämlich am Donnerstag, den 20. zusammen mit Blizzen. Tickets natürlich wie üblich auf der Goldgruben-Seite goldgrube.tickettoaster.de. Wenn ihr nicht nur diesen Tag in die Goldgrube gehen wollt, sondern auch einen Tag später wieder Zeit habt, nämlich am 21.8., dann könnt ihr das auch tun. Dort spielen in der Goldgrube Space Chaser und Masticator. Masticator hatten wir vor
1: Sehr cool,
0: einiger Zeit
1: ja.
0: mal hier vorgestellt in der Sendung. Space Chaser sind ja seit Jahren eigentlich bei uns in der Sendung präsent. Allerdings mittlerweile ohne den alten Sänger, der leider ausgeschieden ist, der Siegfried Rutschinski. Und Gitarrist Leo hat jetzt den Gesangsposten übernommen. Das Konzert kostet 19 Euro und auch da gibt es noch Tickets. Auch wieder Freitag 19:30 Einlass. 20 Uhr Beginn, Freitag ist der 21.8. Und wir wollen euch mal die neue Single von Space Chaser vorstellen. Und die hast du schon mal vorgehört.
1: Ja, We Are the We Are the Night. So, wie komme ich auf Dragon? Keine Ahnung. We Are the Night vom neuen Album Razorblade Bay. Ja, also kann man machen, ist musikalisch wieder sehr flott, sehr cool. Natürlich muss man sich so ein bisschen umstellen, weil es jetzt ein anderer Sänger ist. Aber das wird schon. Ne? Hoffen wir doch mal.
0: Genau,
1: So
0: und
1: ist
0: wenn ihr
1: es.
0: Bock habt, dann hören wir den Song jetzt mal zusammen. Und ja, und wie gesagt, Freitag in der Goldgrube in Kassel das Konzert zusammen mit Masticator. Hier sind also Space Chaser. We are the night.
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0: We Are The Night von Space Chaser. Space Chaser am Freitag, den 21. in der Goldgrube, zusammen mit Masticator und am 20. eben, wie gesagt, Night Eternal und Blizzen. Also volle Lotte diese Woche an Konzerten. Seid dabei, es lohnt sich auf jeden Fall. Ja, und jetzt kommst du mit der nächsten Neuvorstellung, die aber was ganz Altes ist eigentlich.
1: Genau, wieder Golden Core Records, ne? Also neu die wieder auf Trüffelsuche. Ja, es handelt sich um den kompletten Backkatalog der Band PRKLZ. Wird euch wahrscheinlich nichts sagen, mir auch nicht. Tatsächlich war das eine Band, die in den 90ern für durchaus, also Ende der 80er schon für Furore gesorgt hat, noch unter ihrem alten Titel namens Ragnarök. Da haben sie ein Demo rausgebracht, das damals auch seinerzeit von Kai Hansen produziert wurde.
0: Wow.
1: Waren in der Gegend von Bad Segeberg wohl eine große Nummer und haben auf Underground-Konzerten locker mal 1000 Leute gezogen, was natürlich schon echt viel ist.
0: Nicht schlecht, ja.
1: Musikalisch ist es so eigentlich so Brock-Metal, der nicht zu brockig ist. Also schon so auch so Sachen, wo man sagt, das kann man so ein bisschen nachvollziehen, das lässt sich gut hören. Also wirklich auch gut, gut produziert das Ganze. Jetzt ist die ganze Sache, die ist eine Doppel-CD. Alles ist remixed und remastered mit jeder Menge Bonusmaterial. Also fast alles, was die jemals rausgebracht haben, ist hier vorhanden.
0: Aber die haben sich
1: umbenannt nach dem Demo. Nach dem Demo haben sie sich umbenannt in PRKLZ. Ich glaube, das war schon der erste Spatenstich in den Tod. Tatsächlich steht dieser Name für gar nichts, der bedeutet auch überhaupt nichts, sie fanden es halt irgendwie lustig. Aber vielleicht wollten sie auch nicht erfolgreich werden, ich weiß es nicht.
0: Das mag miteinander zusammenhängen, ja.
1: Die Scheibe heißt Deuce, das ist die erste, und damals hatten sie dann noch eine zweite, sie haben also in einer Aufnahmesession quasi zwei Platten aufgenommen, haben aber nur die erste veröffentlicht und danach die Sache begraben. Die wurde nie veröffentlicht, außer jetzt. Jetzt wird die auf der zweiten CD quasi mitveröffentlicht.
0: Nice.
1: Was cool ist irgendwie.
0: Also richtig Value for Money sozusagen.
1: Total Value for Money. Das ist tatsächlich auch, ich würde schon sagen, ein kleines Kleinod für Brock-Fans. Die müssen sich das anhören und müssen es eigentlich auch kaufen, weil es einfach eine großartige deutsche Band ist, die aufgrund einer bescheuerten Namensgebung, glaube ich, und wahrscheinlich auch anderer Sachen, nicht groß rausgekommen ist.
0: Gut, Ragnarök ist jetzt auch nicht so die der
1: Nein, da haben sich ja umbenannt, weil ja, ne, es wahrscheinlich 100.000 Black-Metal-Bands gab. Die so
0: genau. Heißen. Für progressiven Metal sich Ragnarök zu nennen, ist auch schon ein bisschen komisch. Aber dieses, ich muss ablesen, PRKLZ, das schlägt ja jedem fast den Boden aus. Das ist ja eigentlich kein Name, das ist ja ein Zustand.
1: Ja, also wenn das ja irgendeine Bedeutung hätte, wo man sagt, das heißt so und so, und dann sage ich, ah, okay, dafür steht's. Nein, es hat keinerlei Bedeutung. Sie fanden es lustig.
0: Das ist schade, ja.
1: Ja. Okay. Ja, im September wird diese Sache re-released, veröffentlicht. Und wir werden von jeder Scheibe einen Song spielen. Und schlag zu. Kann ich euch nur empfehlen. Macht
0: genau.
1: Das.
0: Wir hören es auch gleich hintereinander, die beiden Songs.
1: Okay, vom ersten Album, vom Deuce-Album Can't Get Rid of the Red und vom zweiten unveröffentlichten Album der Song Willow.

0: Das waren sie, die Jungs von der Band PRKLZ. Ja, wie gesagt, merkt es euch besser nicht. Merkt euch einfach, es ist eine gute deutsche Proc-Band mit einem, ja, ich sag mal, okayen Gesang. Und hört mal rein. Ab 11. September ist das Ganze bei Golden Core zu kaufen. Und wird das auch unter Juice verkauft? Oder wie heißt das Werk dann?
1: Ja, Juice heißt es.
0: Ja, heißt schon auch Juice, ja. Alles klar. Gut, bevor wir zur Virgin Steel kommen, wollen wir noch eine letzte, ganz, ganz neue Neuvorstellung machen.
1: Genau, die Rede ist von der Band Mystery Moon. Hier handelt es sich um eine Band des Multi-Instrumentalisten Markus Pfeiffer, der zusammen mit Rob Lundgren, dem Sänger von Mentalist, das auf die Beine gestellt hat. Es ist das zweite Album der Band, bietet so Melodic Hard Rock und völliger überraschenderweise habe ich diesmal aber nicht den Opener gewählt.
0: Ah, das ist schon mal ungewöhnlich.
1: Gesagt, ich mach mal
0: was
1: anderes.
0: Der nicht so gut quasi?
1: Also doch, aber ich wollte einfach mal was anderes machen. Ah, nicht, dass immer heißt, der hört ja auch nur den Opener.
0: Ja, das
1: stimmt
0: auch
1: nicht.
0: Doch, stimmt, ja.
1: Stimmt, ich höre auch den zweiten Song. Deshalb, 18.09. ist Veröffentlichung, ne, könnt ihr reinhören. Zuerst habt ihr das bei uns gehört. Mystery Moon Way Beyond heißt die Scheibe.
0: 18.07.
1: Ich habe hier 18.09. stehen, weiß auch nicht warum.
0: Macht nichts.
1: Chaos and Order heißt der Song. Da glaube ich aber fest dran.
0: Hier ist der Mysterienmond. Und los geht's. Auch ohne Mondfinsternis. Sonnenfinsternis war es ja. So rum.

0: So, das war der Mysterium Moon, Mystery Moon vom Album Way Beyond. Genau, mit dem Song Chaos and Order. So, die letzten 20 Minuten der Sendung kommen wir zur Virgin Steel. Die haben jetzt tatsächlich zwei Reissues gemacht, oder beziehungsweise Open, also deren Plattenfirma hat zwei Reissues gemacht. Und zwar einmal vom Album Live Among the Ruins und einmal von The Marriage of Heaven and Hell Part 1 and Part 2. Um die kümmern wir uns nächste Woche. Diese Woche kümmern wir uns ein bisschen um Live Among the Ruins. Ein Album, was schwierig war für Virgin Steel. Sie kamen ja aus der Zeit Noble Savage, Age of Consent. Alben, die wirklich stark waren und die auch, sagen wir mal, den Weg der Band so ein bisschen vorgezeichnet haben. Und dann kam die Plattenfirma, die böse Plattenfirma wieder und sagte, Mensch, es ist gerade so angesagt, doch mal so ein bisschen Glam mit reinzubringen. Wollt ihr nicht mal? Ja, und der gute David The Face hat da wohl damals gesagt, ah ja, meine Güte, dann schreiben wir mal Musik, die so ein bisschen mehr in die Zeit passt. Leider kam die Platte zu spät raus für diese Zeit. Denn als die 93 rauskam, war so ein bisschen die Zeit für Glam-Rock oder Glam-Metal vorbei. Und da haben die Holzfällerhemden schon quasi die Welt beherrscht. Und Virgin Steel haben da auch eine, ich sag mal, schwierige Platte gemacht. Das ist auch keine Stinkerplatte, muss man ehrlich sagen, weil die wirklich auch gute Songs enthält. Aber sie ist halt so ein bisschen angelehnt an eine Zeit, die, sagen wir mal, A, vorbei war und die B, gar nicht so zu ihnen passte.
1: Genau, zum einen kann man es ihnen gar nicht so abnehmen, irgendwie, was sie da so singen, weil die ja tatsächlich in diesem epischen Metal verhaftet sind und plötzlich machen die so, oder, ja, es ist auch nicht richtig Glam-Metal, also es ist so ein Zwischending irgendwie.
0: Ja, so ein uneheliches Kind, könnte man sagen, halt irgendwie.
1: Genau, aber trotzdem, weißt du, bei Glam Metal hätten sie viele Refrains und griffige Hooks und so gebraucht. Und das ist ja auch nicht so ihr Ding.
0: Ja, nee, eigentlich nicht.
1: Also tatsächlich sind einige Songs auch gar nicht so eingängig auf der Scheibe. Ja. Ein paar natürlich schon. Also gerade bei den Balladen lässt das natürlich richtig krachen. Aber ich glaube, sie ist halt einfach 6-7 Jahre zu spät rausgekommen dafür.
0: Ja, also fürs Aufspringen auf diesen Zug, was die Plattenfirma gern gehabt hätte, natürlich. Trotzdem ist es keine schlechte Scheibe im Rückblick der Karriere von Virgin Steel. Also da gab es später viel, viel schlechtere,
1: viel, viel schlechtere
0: Alben. Also ich würde ja sagen, also alles ab 2010 kann man gepflegt im Laden stehen lassen. Ja. Du findest jetzt die 2006 veröffentlichte Visions of Eden noch ganz gut. Ich muss tatsächlich sagen, für mich war Invictus dann nochmal so ein richtiger Peak. Aber auch die House of Atreus-Scheiben, die beiden haben mich auch nicht mehr so richtig hinterm Ofen hervorgelockt. Aber wie gesagt, das ist halt einfach auch noch eine andere Zeit, etwas später gewesen. Diese Scheibe ist gut klassisch und ist natürlich auch hier nochmal ordentlich aufgebohrt worden. Und jetzt kommt das einzige Aber in diesem ganzen Zusammenhang, denn diesen Release gab es 2014 schon mal. Genau die CD wurde damals schon veröffentlicht mit einer Bonus-CD. Also insgesamt sind ja auf dem Original 14 Songs drauf. Dazu gab es 5 Bonus-Tracks, Live-Akustik-Version, Rehearsal-Version. Und es gibt eine komplette Bonus-CD. Einmal 5 The My Morning Clothes Songs, also das sind alles Coverversionen, Songs, die er eben gerne morgens hört, der gute David. Dazu einige Bonustracks und rare New York Mixes in der Vertical Soul Suite. Insgesamt 20 Songs, also ist schon echt Value for Money. Das heißt, wir sprechen hier tatsächlich von einer CD, Doppel-CD in Form von 39 Songs. Das ist schon gut. Zumal die Songs auch teilweise wirklich richtig klasse sind. Da sind auch einige richtige neue Bonustracks, die tatsächlich auch Spaß machen. Und das Originalalbum eben kann man sich durchaus auch mal anhören, wenn man, sagen wir mal, auch den eigenen Tellerrand bei Virgin Steel, der ja eigentlich Epic Metal sein sollte, so ein bisschen verlässt und, sagen wir mal, in Richtung des etwas hardrockigeren geht. Ich glaube, dann sind wir hier so ganz gut dabei. Das Ganze kommt raus am Freitag, auch als Vinyl-Edition übrigens. Da ist allerdings tatsächlich nur die komplette Disc 1 drauf und ich glaube 2 Songs von der Disc 2. Liegt ein bisschen an der Spielzeit. Ne? Vinyl hat ja selbst als Doppel-LP dann eine Beschränkung von 80 Minuten und wenn wir hier bei 39 Songs sind, 2 CDs, viel, ja, sind wir hier schon bei 150 Minuten oder so. Das geht eben nicht. Und eine Vierfach-LP für ein Re-Release wollte wahrscheinlich auch keiner finanzieren. Deswegen konzentrieren wir uns, Entschuldigung, auch ein bisschen auf die CD hier. Wie gesagt, kommt am Freitag raus und nächste Woche beschäftigen wir uns dann noch mit der Marriage of Heaven and Hell Part 1 und Part 2, die es auch auf einer Doppel-CD gibt, die auch schon 2014 veröffentlicht wurde und jetzt quasi nochmal zugänglich gemacht wird, weil offensichtlich die alten Bestände weg sind oder keine Ahnung. Wer das tatsächlich noch kauft, weiß ich ehrlich gesagt nicht so genau, weil wer es 2014 nicht gekauft hat, ob der es dann jetzt kauft, weiß ich nicht.
1: Naja, wenn's diese neuen, gibt es so viele neue Metal-Fans?
0: Genau, und ja, vor allem gibt es so halt viele neue Virgin-Steel-Fans, muss man ja auch mal sagen.
1: Na, ich sag mal, wer auf diese New Wave oder True Metal und New Wave steht, die sind ja vielleicht auch etwas jünger, die Leute. Die könnten da mal zuschlagen.
0: Ja, irgendwie. Der könnte ja vielleicht sein Heil finden. Aber ich meine, Virgin Steel haben ja jetzt seit 2010, würde ich jetzt mal behaupten, nicht viel neue Fans generiert.
1: Glaube ich auch nicht.
0: Also wird eher so sein, dass sie den einen oder anderen Altfan verloren haben.
1: Ja,
0: aber sei es drum. Wir hören jetzt rein ein bisschen, und zwar für die letzten 15 Minuten unserer Sendung gibt es hier 5 Songs im Welcome to Hell Megamix, und zwar Jet Black als ersten Song. Dann haben wir das Cover rausgesucht, nämlich Wild Thing, das ich übrigens auch ganz witzig finde. Dann gibt es den Song Love is Pain. Dann kommt einer von diesen New York Mixen, und zwar vom Song Sex Religion Machine. Und als letztes gibt es noch diese wunderbare Ballade, nämlich Last Rose of Summer. Und damit schicken wir euch dann in die Nacht. Ja, ich sag mal, gute Nacht.
1: Das sage ich auch, gute Nacht.
0: Viel Spaß mit Virgin Steel, und wir sehen uns in der Goldgrube am Donnerstag und am Freitag. Und hier sind Virgin Steel von Life Among the Ruins.
1: Tschüss.

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0: 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Zukunftsfähig heißt, Ressourcen schonen und die Umwelt nicht überlasten. Gute Arbeitsbedingungen schaffen, die faire Teilhabe ermöglichen. Wohlstand sichern. Die Ausstellung zeigt Ansätze für eine regional verankerte Wirtschaft, die die Ziele für nachhaltige Entwicklungen, in Klammern SDGs, der Vereinten Nationen berücksichtigt und gleichzeitig die Lebenswirklichkeit der Menschen achtet, die diese Wirtschaft tragen. Dafür braucht es einen Strukturwandel hin zu Kreislaufsystemen, weg vom Wegwerfen, hin zum Wiederverwenden, Teilen und Aufwerten von Materialien. Was erwartet sie? Praxisbeispiele. 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Gezeigt werden Projekte, Prozesse und Prototypen. Vom Reparieren und Heilen bis zur Vernetzung industrieller Stoffströme. Handwerk, Zivilgesellschaft, Kommunen, Start-ups, Unternehmen und Natur kommen hier zusammen. Sie erfahren, wo sie sich einbringen können oder vielleicht schon unbewusst Teil des Wandels sind. Warum ist das wichtig? Die bisherige lineare Wirtschaft, produzieren, nutzen, wegwerfen, verursacht ökologische, soziale und wirtschaftliche Schäden. Kreislaufprinzipien wie Wiederverwendung, Teilen und Aufwertung von Materialien können diese Schäden verringern. Die Universität Kassel entwickelt Technologien, Bildungsangebote und Projekte, um diese Ideen regional nutzbar zu machen. So entstehen realistische und lokal verankerte Veränderungsoptionen. Wo fangen wir an? Wir stellen einfache, aber entscheidende Fragen. Welche Dinge schätzen wir? Woher kommen sie und wohin gehen sie? Unter welchen Bedingungen entstehen sie? Welche Alternativen gibt es? Anhand von Wolle, Pilzen, Kohle, Grünschnitt oder Abfall zeigen wir, wie Materialien neu gedacht werden können, wie daraus neue Wertschöpfungsketten, Arbeitsformen und veränderte Strukturen entstehen. Was ist unser Ziel? Wir wollen Neugier wecken, Zugänge schaffen und praktikable Wege zeigen, ob sie privat interessiert sind, in einem Betrieb arbeiten oder kommunal Verantwortung tragen. Sie sind eingeladen, mitzuwirken, auszuprobieren und Erfahrungen zu teilen.
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2: Ja, mache ich gerne. Also ich bin Katharina, wurde ja auch schon gesagt. Ich bin jetzt in der Experimentale 4 mit am Arbeiten. Ich bin stellvertretend heute für das Team da. Wir sind insgesamt allerdings eigentlich 6 Personen. Und genau, wir sind tatsächlich noch am Start. Deswegen haben wir auch gesagt, vielleicht ganz interessant, nochmal zusammen in den Rundgang zu machen, weil hier jetzt schon ganz viel Erfahrung nochmal aus den letzten Jahren auch da oder aus dem letzten Jahr da ist. Und ich dann quasi jetzt mal so ein bisschen Ausschau gebe in das nächste Themenjahr Transformation in Kulturen zusammenleben. Und genau, ich bin aber schon seit 2023 im Projekt am Arbeiten mit einer Teilzeitstelle. Bin da in der Administration und Organisation eigentlich nur am Arbeiten, jetzt halt auch inhaltlich dann in der, im Themenjahr 4. Und vielleicht als Kontext, ich komme auch eigentlich aus der Soziokultur, also habe einen ganz anderen Hintergrund, aber deswegen ist das Projekt auch super spannend, weil man nochmal so ganz andere Ansätze auch mit reinbringen kann und auch nochmal genau Sachen miteinander verknüpft.
3: Ja, dann vielleicht auch nochmal zu meinem Hintergrund. Ich bin Produktdesignerin bzw. Systemdesignerin und bin auch über das Fachgebiet nachhaltige Produktentwicklung in der Experimentale angestellt, weswegen wir in diesem Themenjahr in der Experimentale, die dann heißt Transformation in Arbeit und Wirtschaft, einen sehr großen Schwerpunkt aufs Thema Kreislaufwirtschaft und Produktionswege und Produktgestaltung eben hatten, weil meine Kollegin Marlene auch Produktdesignerin ist. Und ich habe schon gehört, euch wurde die Experimentale schon vorgestellt im Laufe dieser 2 Tage. Ich würde trotzdem noch mal ganz kurz zusammenfassen, worum es bei uns geht. Wir sind eben ein Modul aus diesem ganzen Projekt, was sich damit beschäftigt, dass zusammen mit Fachgebieten aus der Uni und eben uns als Institution aus der Uni, aber mit regionalen Partnern aus der Umgebung praktische Lösungsansätze für im Projekt definierte Ziele gefunden, erfahrbar gemacht werden und man die eben auch zusammen ausprobiert. Und deswegen kommt eben dieses

Kooperationspartner, aber nicht zu allen, weil die nicht in fußläufiger Nähe sind. Das heißt, manche Ecken sind auch so ein bisschen stellvertretend. Und damit würde ich sagen, können wir eigentlich auch zur ersten Station aufbrechen. Gut. Wir gehen vorweg.

Wir stehen hier vor dem Servicebüro Mitte von unserem Kooperationspartner, den Stadtreinigern. Und mit denen machen wir zusammen ein Realexperiment, was wir beispielhalber mal ein wenig näher erläutern würden an dieser Station. Zuerst einmal, wie ist die Kooperation entstanden? Wir haben uns eben in der Experimentale 3 verschiedene Fachgebiete ausgesucht, mit denen wir zusammenarbeiten wollen. Da ist das Fachgebiet 14, Abfall- und Ressourcenmanagement, ins Team gekommen, die sich eben um das kümmern, was der Name sagt, also Abfallmanagement, Ressourcenmanagement in der Stadt Kassel. Das heißt, es geht um Verwertungswege von Müll und das ganze System rund um die Kasseler Siedlungsabfälle. Und mit denen zusammen haben wir eine Reihe entwickelt. Das ging vor allem unter der Leitung von Marlene, die Reihe des Pack Labs. Und da haben wir uns eben verschiedene Formate entwickelt, die wir machen wollten zum Thema Müll. Wir haben mit Repair-Cafés zusammengearbeitet und haben das Thema Reparieren als Kulturtechnik mit aufgenommen. Wir haben Abfallsortier-Workshops gemacht, wo wir eben Plastikmüll sortiert haben und uns angeschaut haben, wie funktioniert das denn eigentlich in der Realität. Und wir haben dann eben auch im Laufe des Projekts eine größere Kooperation über das Fachgebiet hinaus gestartet, eben mit den Stadtreinigern, mit dem Aster der Uni Kassel, mit der Materialverteilung und der Baustoffbörse. Das habt ihr vorhin auch schon mal gehört, wurde mir schon mitgeteilt. Und haben dann das Projekt Fundus 100 daraus gegründet. Ich sage mal wir, es war vor allem Marlene. Der Fundus 100 ist ein, ich würde mal so zusammenfassend sagen, ein Second-Hand-Laden für Studierende, der sich gerade am Campus befindet. Das ist ein bisschen weit weg, deswegen laufen wir da jetzt nicht hin. Und der so angelegt ist, dass da eben Dinge, die auf dem Sperrmüll gelandet wären, aber noch gut sind, aufgearbeitet werden von unseren Hiwis zurzeit und dann dort für eine günstige Lagergebühr wieder verkauft werden kann, also in den Kreislauf zurückgehen können. Und das Projekt ist jetzt eben, hat einen Experimentcharakter, weil das natürlich jetzt alles erstmal finanziert und organisiert ist durch uns und durch unsere Hiwis und wir die Strukturen dafür frisch aufgebaut haben. Und die große Herausforderung ist dann eben, das Projekt zu verfeinern und zu verstetigen. Was meine ich mit zu verfeinern? Es geht vor allem darum, dass wir am Ende wirklich in der realen Nische ansetzen. Und das bedeutet vielleicht, es gibt irgendwann auf dem Sperrmüllzettel, den jeder ausfüllen muss, wenn man Sperrmüll anmeldet, vielleicht ein kleines Kästchen, wo man dann ankreuzen kann. Ich habe Sperrmüll, aber der ist noch gut. Bitte bringt das in den Fundus. Das wäre jetzt so eine vereinfachte Möglichkeit, das wirklich real umzusetzen, und dann landen eben die Dinge, die noch gut sind, bei uns und können dann weitergegeben werden. Und die Verstetigung ist natürlich auch ein weiteres Thema, weil, wie gesagt, im Moment ist es durchfinanziert, aber es muss sich natürlich auch dann irgendwie weiter tragen können. Die Menschen, die dann die Arbeit machen, und es ist viel Arbeit, die Gegenstände dann zu reinigen, zu pflegen, wieder in Stand zu setzen, zu sortieren und auch anzubieten ästhetisch, dass es auch jemand kaufen möchte. Und das muss dann natürlich eben auch übers Projekt hinaus geklärt werden, wie man das machen kann. Ja, ich würde sagen, das ist erstmal genug. Habt ihr dazu Fragen zu dem Projekt? Okay, dann würde ich sagen, ziehen wir weiter und wir müssen in diese Richtung. Wir beide gehen wieder vor, kommt einfach hinterher.

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1: Mein Name ist Nadja. Ich habe ursprünglich mal Produktdesign studiert an der Kunsthochschule Kassel und ich arbeite zurzeit als Projektmanagerin und Projektkoordinatorin für das Modul Experimentale 3 im SDG Plus Lab der Uni Kassel. Was ich persönlich jetzt natürlich total interessant finde, sind die Möglichkeiten, die es durch das Nachhaltigkeitslabor der Uni Kassel gibt. Denn hier werden explizit entlang der 17 Nachhaltigkeitsziele der UN eben nach solchen regionalen Lösungsansätzen wird hier geforscht und diese Lösungsansätze dann eben in unsere Region zurückgespielt. Besonders wichtig ist mir persönlich immer gewesen auch schon, dass ich meinen Job als sinnvoll erachte. Und dementsprechend auch die Aufgaben und dass ich mit Menschen zusammenarbeite. Und all diese Dinge werden zumindest gerade durch die Formate und Experimente, die wir durchführen, in unserem Team erfüllt. Einerseits haben wir ein großes internes Team in der Experimentale, was aus Personen aus verschiedenen Fachbereichen der Uni Kassel besteht. Also die Zusammenarbeit mit den Fachgebieten ermöglicht, dass wir aus unterschiedlichen Blickwinkeln auf unsere Themen gucken können. Zum Beispiel durch die Zusammenarbeit mit dem Fachgebiet in Witzenhausen haben wir eher den Blick auf Ernährungssysteme und Lebensmittelversorgung und schauen uns diesbezüglich eben Arbeit und Wirtschaft an und dann wiederum mit der Zusammenarbeit mit den Ingenieuren vom Fachgebiet Abfall- und Ressourcenmanagement haben wir einen sehr technischen Blick auf die Themen. Und weitere Fachgebiete sind natürlich auch beteiligt und so können wir wirklich verschiedene Ansätze an das Thema beleuchten und auch den Menschen, die unsere Zielgruppe sind in der Zivilbevölkerung, und andere Akteure und Akteurinnen aus der Region, die sich mit den Themen beschäftigen, zugänglich machen. Dadurch, dass wir mit verschiedenen Akteuren und Akteurinnen aus der Region zusammenarbeiten, haben wir das Privileg, dass wir dadurch natürlich auch viele Blickwinkel aus der Gesellschaft bekommen auf das Thema. Zum Beispiel arbeiten wir zusammen mit der Materialverteilung, die hier in Kassel relativ neu entstanden ist in den letzten Jahren und die sich darum kümmert, Materialien in einen zweiten Nutzungsweg zu geben, also gebrauchte Materialien wieder zurückzubringen in den Kreislauf. Das Gleiche gilt für die Bauteilbörse, mit denen wir auch zusammenarbeiten, die zum Beispiel Bauteile, Baumaterialien und größere Werkstoffe zurück in den Kreislauf bringen. Und das ist zum einen natürlich ein tolles Thema für das Themenjahr Arbeit und Wirtschaft, aber auch ein tolles Thema ganz persönlich, weil vor allem meine Kollegin Marlene und ich aus der Produktgestaltung kommen und eben auch persönlich ein großes Interesse an solchen Materialkreisläufen mitbringen. Also Ich persönlich komme, wie gesagt, aus dem Produktdesign und ich habe mich später im Studium und dann auch in meinem vorherigen Job in der Forschung viel mit Pilzmyzelmaterialien auseinandergesetzt. Das heißt, wir haben zum Beispiel Baumaterialien entwickelt aus Pilzen und deswegen habe ich manchmal etwas außergewöhnliche Werkzeuge und auch Prozesse, die mich in dieser Arbeit unterstützen. Und das sind zum Beispiel ein Autoklaviergerät, mit dem wir Materialien sterilisieren. Also mit Materialien meine ich natürliche Materialien, auf denen Pilze wachsen können, wie zum Beispiel Stroh oder Hanfspäne. Die werden sterilisiert, damit die frei sind von Sporen und Bakterien und quasi neutral sind, damit der Pilz, den man züchten will, drauf wachsen kann. Zum Beispiel arbeite ich aber auch mit einer sogenannten Lamina Flow Hood. Das ist auch ein Gerät, was man eher aus der mikrobiologischen Forschung kennt. Das ist eine große Sterilbank, wo man dann einen sterilen Luftstrom herstellen kann in seinem Arbeitsbereich, wo man dann mit den Materialien auch weiter steril arbeiten kann, um keine Verunreinigungen zu züchten. Ja, und das hat mir immer besonders viel Spaß gemacht, diese Arbeitsweisen und Prozesse zu lernen, weil sie dann doch die Palette an Werkzeugen erweitern, die man normalerweise im Produktdesign nutzen würde und eben dem Ganzen eine neue Dimension geben, indem man sich eben auch mit mikrobiologischer und biologischer Arbeit befasst, was einen dann auf viele Weisen, denke ich, befähigt, nochmal anders über Materialien nachzudenken und mehr in Kreisläufen zu denken und mehr Verständnis zu entwickeln für zum einen natürlich vorkommende Rohstoffe und zum anderen auch lebende Organismen, mit denen man dann arbeitet. Ich teile Werkzeuge und Materialien in dem Sinne, dass ich zum Beispiel eine Plattform aufgebaut habe, noch in meinem Studium an der Kunsthochschule, die das BioLab heißt. Das ist ein Raum, in dem man eben diese Werkzeuge und Geräte nutzen kann, von denen ich eben gesprochen habe. Ich würde gerade sagen, das, was ich zurzeit mache, ist, dass ich versuche, durch die Formate, die wir zusammen entwickeln im Themenjahr, die Werkzeuge, die vielleicht eher strategischen Werkzeuge oder Designprozesse, die ich gelernt habe, weiter zu vermitteln. Das kann zum Beispiel durch Workshops passieren oder durch gemeinsame Reparaturveranstaltungen. Und ja, so mache ich das eher gerade auf einer Vermittlungsebene als auf einer rein praktischen Ebene. Also ich glaube, dass man als Produktdesignerin oder als Produktdesigner immer damit konfrontiert ist, dass man sich anpasst und anpassen sollte an die aktuellen Problematiken. Das sind in Bezug auf Nachhaltigkeitsthemen gerade heute natürlich solche Fragestellungen wie, sollten wir überhaupt Produkte weiter produzieren? Oder wie kann man als Produktdesignerin heute mit nicht produzieren umgehen und mit den Produkten arbeiten, die schon da sind und dementsprechend eben mehr über die Umwandlung von Produkten in neue Produkte oder in neue Rohstoffe, also was nachdenken. In meinem vorherigen Job in der Forschung habe ich gelernt, dass Entwicklungsprozesse wirklich lange dauern. Und das ist ein großes Problem, würde ich sagen, oder eine große Herausforderung. In der Forschung haben wir Baumaterialien aus Pilzmyzel entwickelt. Und wir haben 3 oder 4 Jahre Grundlagenforschung gemacht. Und dann darüber nachzudenken, wie lange es dann dauern würde, diese Grundlagenforschung und die Ergebnisse, die dabei rumgekommen sind, überhaupt auch in die Anwendung zu bringen, sodass am Ende tatsächlich zum Beispiel Trennwände aus Pilzmyzelmaterialien tatsächlich in Gebäuden eingebaut werden können und dürfen. Das bereitet mir einfach Sorge, weil da handelt es sich um ein Jahrzehnt oder sowas. Und im Hinblick darauf, dass wir dringend Lösungen jetzt brauchen, finde ich das eine große Herausforderung. Das ist das eine. Und das andere ist auch, dass ich mir schon Sorgen mache darüber, dass Nachhaltigkeitsthemen im letzten Jahr wieder sehr in den Hintergrund gerückt sind und Leute sich nicht mehr so dafür interessieren, wie ich es zumindest vor ein paar Jahren wahrgenommen hatte. Und das finde ich auch eine große Herausforderung, die Motivation am Laufen zu halten, dass es wichtig ist, sich mit den Themen auseinanderzusetzen und wirklich nachhaltige Lösungen zu finden für unsere Produktprobleme. Das ist ja vor allem das, womit ich mich beschäftige. Uns das Thema Zeit als Ressource, und ich hoffe, dass wir dazu auch dieses Jahr noch verschiedene Formate anbieten können. Ich finde, darüber wird in dem ganzen Nachhaltigkeitsdiskurs noch zu wenig gesprochen, und ich finde, das ist eins der wichtigsten Themen. Wer hat für was Zeit? Wer hat auch Zeit dafür, sich für Nachhaltigkeit zu interessieren, neben all den Alltagsaufgaben, die man so hat? Und wie, ja, das Thema Zeit.
2: Wir sind jetzt hier auf einem Platz, wo wir gerade quasi 2 Stationen tatsächlich in einem haben. Einmal das Haus Treppe 4, was ein Ort der sozialen Wirtschaft ist, also wo quasi verschiedene Organisationen drin sind, die Bildung und soziale Arbeitsprojekte umsetzen. Und wir sind einmal vor dem Dokumentarkunstwerk von Olu Ogibe mit der Aufstrich "War ein Fremdling, ihr habt mich hier beherbergt", was so ein Monumentum für Flucht- und Migrationsthematik ist. Und ich würde jetzt kurz zu Thema 4 tatsächlich was sagen, bevor du weitermachst. Genau. Wir haben uns den Ort ausgesucht, weil wir hier gerade so ein bisschen die Zielgruppenfrage auch aufmachen wollten. Also wie agieren wir in der Bubble, ne, im Transfer, und wie erreichen wir auch andere Menschen? Im Themenjahr 4 werden wir bei uns das Reallabor quasi in einem Stadtteil aufziehen, also nicht nur in einem kleinen Ort, sondern über einen Stadtteil bezogen. Das ist das Schillerquartier, was so eine Mischung aus Industrie ist und Wohngebiet, also ein Mischgebiet. Aber gleichzeitig gibt es auch total verschiedene Bevölkerungsschichten, ne? Menschen mit Migrationsgeschichte, als auch Studierende, als auch Restaurants, also sehr, sehr gemischt. Und da stellt sich uns gerade die Frage, wie erreichen wir eigentlich die Menschen? Und wir haben den Plan, dass wir wirklich in die Orte reingehen. Also zum Beispiel gibt es eben auch einen Dönerimbiss oder so, wo wir hingehen wollen und sagen, okay, hier machen wir vielleicht ein Erzählcafé. Und wir suchen auch die Kulturakteure, die dann quasi einfach mit Interventionen im öffentlichen Raum oder eben mit einem Workshop auch die Menschen erreichen. Plus, was auch definitiv sein wird, um da, also zumindest das, was wir machen können, dass wir auch Dolmetscher mit reinnehmen werden, also weil es eben eine andere Sprache ist, ne? Es sind nicht alle dann der Sprache so mächtig, und wir wollen dabei eben auch diese Geschichten hören und die Leute ja mit reinbringen und hören, was da genau sie bewegt, auch in den Themen so. Genau, ich würde erstmal weiter an dich geben.
1: Ja, im Themenjahr 3 Arbeit und Wirtschaft habe ich ja schon gesagt, alleine durch die Auswahl von uns als Produktgestalterinnen und auch das restliche Team war ein großer Schwerpunkt Material und technische Lösungen in diesem Themengebiet Arbeit und Wirtschaft zu bearbeiten und zu finden. Und auch so im allgemeinen Sprachgebrauch, weiß ich nicht, ob ihr das auch so wahrnehmt, wird ja Nachhaltigkeit oft mit ökologischer Nachhaltigkeit gleichgesetzt, beziehungsweise auch wenn man jetzt außerhalb des akademischen Bereichs darüber spricht, dann setzen die Leute das auch eigentlich immer mit ökologischer Nachhaltigkeit gleich. Aber in unserem Themenjahr sollte es eben explizit auch um soziale Nachhaltigkeit gehen und die Fragen, die sich eben darstellen. Und deswegen haben wir auch durch unterschiedliche Formate über das ganze Themenjahr hinweg immer wieder das Thema soziale Nachhaltigkeit auch platzieren wollen. Und wir haben das eben gemacht, indem wir uns zum Beispiel unterschiedliche alternative Organisationsformen angeschaut haben. Also wie können wirtschaftliche Betriebe sich aufbauen außerhalb der typischen hierarchischen Strukturen, die es da gibt. Dazu werde ich später noch mal was sagen, zum Beispiel zu Kollektivbetrieben oder Genossenschaftsbetrieben und so weiter. Wir haben uns aber auch außerhalb der technischen und Materiallösungen eben angeschaut, welche Kulturtechniken braucht es eigentlich, um nachhaltig agieren zu können. Ich hatte das eben schon mal erwähnt, zum Beispiel Reparatur als Kulturtechnik. Und wir haben uns eben jetzt, und darauf will ich eingehen, weil es ganz aktuell in der Planung ist, auch mit dem Thema Zeit und Arbeitszeit bzw. Zeitwohlstand und Zeit als Ressource beschäftigt und organisieren morgen dafür ein Tagessymposium. Das ist auch der Grund, warum ihr mich nicht viel gesehen habt jetzt in den 2 Tagen. Und zwar haben wir da verschiedene ExpertInnen eingeladen, die über das Thema Arbeitszeitverkürzung sprechen, über das Thema Zeitgerechtigkeit und grundsätzlich über Zeit als Dimension für die sozial-ökologische Transformation, was eben ja auch ein soziales Thema ist. Und ja, ich würde es auch dabei belassen.
2: Ich würde noch ergänzen, wir greifen tatsächlich das Thema auch wieder auf bei uns in den Formaten mit dem Thema Sorgearbeit, was wir genauer beleuchten werden. Dafür werden wir tatsächlich auch außerhalb von Kassel unterwegs sein, also im Landkreis, wo wir quasi Sorgestrukturen nochmal sichtbar machen werden, also auch in Kooperation mit der Diakonie. Wo es aber auch darum geht, um so ganz simple Sachen wie die Einkaufshilfe für nebenan, dass man irgendwie zum Beispiel Symbole an Geschäfte macht oder auch dieses klassische, wie begehbar oder wie barrierearm ist ein Zugang zu Orten, wo das nochmal angeguckt wird, wo Menschen dann auch vielleicht eben unterstützende Leistung geben. Also diese ganze Bandbreite, nicht von diesem klassischen Care-Arbeitsthema, sondern einfach alles, was dazugehört, nochmal mehr in den Fokus zu stellen und die Verknüpfung aber auch zu schaffen vom Ländlichen dann nochmal wieder in den Stadtteil, also ins Schillerquartier. Wo die Überlegung aktuell besteht, dass wir vielleicht auch so ein Mural, also diese ganz großen Wandgraffitis, die es gibt, wir haben ja so einen Verein Color Cubes, die machen ganz viel solche Arbeiten, dass da vielleicht auch nochmal ein Motiv entstehen kann, gemeinsam mit der Gesellschaft, wo das auch nochmal quasi aufgenommen wird. Und das Schillerquartier hat mehrere Graffitis auch schon, also gibt es dort. Und dazu gibt es auch so eine Hörstation, also so einen Spaziergang, den man per App besuchen kann, wo man das dann eben auch quasi mit aufnehmen kann und das dann auch einfach wieder verankert ist, dass es einen Ort auch hat, in Zukunft darüber hinauswirken kann, über unser Themenjahr. Gehen zur nächsten Station. Mit einer Open Stairs, also quasi, weil wir hier in der Treppenstraße sind, wird dieses Open Stairs Format dann mit umgesetzt, wo dann quasi auch Künstler aus Kassel präsentiert werden. Genau, und warum erzählen wir das? Weil genau Orte der Begegnung schaffen wir im Themenjahr 4 auch unter anderem durch Erzählcafés, wie ich schon erwähnt hatte, oder eben auch einfach durch künstlerische Formate, um Leute in Austausch und Gespräch zu bekommen, wo es eben auch nochmal vielleicht einen fachlichen Impuls vorher gibt. Ihr habt das aber, glaube ich, auch schon gemacht.
1: Ja, genau. Also wir haben das Format des Erzählcafés bei uns in Themen ja auch eingebunden, und zwar über den Uni-Standort in Witzenhausen. Die haben den Schwerpunkt auf ökologische Agrarwissenschaften und haben eben die ganze Perspektive auf Lebensmittelversorgung und Kreisläufe mit ins Themenjahr gebracht. Und da hat meine Kollegin Erzählcafés organisiert zwischen Ü-60-jährigen Menschen und U-20-jährigen Menschen, die sich im Rahmen dieses Cafés über das Thema Lebensmittelversorgung austauschen konnten. Und diese Formate sind sehr gut angenommen worden, vor allem jetzt die letzteren. Es hat einen Moment gedauert, bis sich die so eingegroovt haben. Und die Ergebnisse sind eben ja so ganz erfahrungsbasierte Ergebnisse gewesen für die Teilnehmenden. Also, dass sie wirklich so Aha-Momente hatten, vor allem die jungen Leute heute, was sie so an Selbstverständlichkeiten, an selbstverständlichen Annahmen und auch Versorgung haben zum Thema Lebensmittel. Und dann im Vergleich eben zu den Ü-60-jährigen Menschen, die sich erinnert haben an früher und dann eben, ja, das waren ganz interessante Momente für alle Beteiligten und haben eben diese wirkliche Begegnung zwischen den Menschen und den Themen schaffen können. Ja, also es gab immer eine Kooperation mit dem Veranstaltungsort. Also das letzte Café war zum Beispiel im Tropengewächshaus in Witzenhausen. Das ist einerseits ein Ort, der öffentlich zugänglich ist und andererseits ein Standpunkt von der Uni. Und da haben wir dann über das Netzwerk des Tropengewächshauses, weil da oft Veranstaltungen stattfinden, einladen können, verschiedene Verteilerlisten, die wir natürlich angelegt haben mit dem Netzwerk des SDG Plus Lab. Und wir haben dann auch gezielt vor allem ältere Menschen eben noch angesprochen. Ja. Es kam dann immer auch auf die Netzwerke und auf die Aktivität der Kooperationspartner mit an, wie gut das gelaufen ist. Und unsere Kollegin Hanna, die das hauptsächlich organisiert hat, die bindet das auch in ihre Forschungsarbeit mit ein.
2: Wir sind an der nächsten Station angekommen von der Experimentale 4 quasi diesmal, und zwar ist es das Staatstheater. Diesmal wirklich auch ein Kooperationspartner von uns. Mit dem Staatstheater entwickeln wir gerade gemeinsam das Format des Wissenschaftstheaters, was tatsächlich den Ansatz des künstlerischen Forschens vermittelt oder nutzt. Das ist irgendwie ganz interessant, weil normal wird ja immer erst Hypothese aufgestellt und dann guckt, was passiert. Und da ist der Ansatz so, dass einfach Themen aufgegriffen werden, wie zum Beispiel auch das Thema Migration oder die Klimakrise, also große Themen, die einfach gerade in der Gesellschaft Thema sind, aber eben künstlerisch aufgearbeitet werden und das, was erzeugt wird mit der Performance quasi, die gemacht wird, also ist auch noch ganz unterschiedlich zwischen Film oder auch wirklich schauspielerischer Leistung, wird irgendwie eine Wirkung erzeugt, die aber nicht vorweggenommen wird. Also es wird einfach einen Impuls gegeben, Input reingegeben und die Zuschauer, die dann dabei sind, können das dann einfach auf sich wirken lassen. Es ist auch nicht die Idee, das Ganze aufzulösen. Und wir machen das im Rahmen eines Veranstaltungsformats. Es gibt eine Reihe, es gibt so 6 bis 7 Termine, einmal im Monat. Und das läuft unter dem Titel Institution der Resignation, weil wir eben wollen, dass dieses Ohnmachtsgefühl, was man vielleicht auch zum Beispiel mit dem Thema Klimakrise hat oder so, oder diese leidlich unendlichen Diskussionen, die man dazu führt, die manchmal nicht sehr befriedigend sind, dass es einfach mal einen Raum gibt, diese Emotionen sein zu lassen. Und im Vorfeld wollen wir dazu auch so eine Art Briefkästen aufstellen, auch unter anderem im Unilokal. Und Menschen dazu auffordern, ihre Sorgen oder ihre Klagen quasi einzuwerfen. Und diese Klagen sollen aber hinterher wiederum vertont werden in einem Chor. Die werden dann wiederum auch auf der Bühne gesungen und erzählt, was so die Menschen beschäftigt. Deswegen, es wird, glaube ich, ein sehr interessantes Projekt. Und ich bin sehr gespannt, wie es halt am Ende ankommt und wie die Wirkung tatsächlich auch davon ist, weil man es eben nicht vorwegnimmt. Genau, das kann ich, glaube ich, dazu sagen. Also es ist einmal hier gibt es den Standort, dann gibt es in dem Gebäude auch noch ein kleines Theaterfoyer und halt das Interim. Und wir werden wahrscheinlich wandern. Also da ist es ein Foyerraum und da ist es ein kleines Theater tatsächlich. Und hier müssen wir nochmal gucken, wie es in dem Ort am Ende ausschaut. Dann zu Oktober. Also am 28. Oktober wird unsere Auftaktausstellung, unsere Auftaktveranstaltung stattfinden fürs Themenjahr 4. Und damit ist dann auch offiziell das Themenjahr 3 zu Ende und aktuell ist Themenjahr 3 quasi noch öffentlich wirksam. Und wir sind halt quasi im Hintergrund und bauen das schon auf. Aber und es ist aber auch so ein bisschen die Herausforderung, weil in den letzten Jahren konnte man es immer noch so ein bisschen, ne, diese Verstetigungsprozesse auch machen mit dem Accelerator, das Modul, was Jörg noch betreut, was jetzt halt im letzten Themenjahr leider nicht da ist. Das heißt, wir müssen auch ein bisschen kürzer die Zeit denken, um danach noch die Möglichkeit zu haben, so ein bisschen die Struktur zu schaffen, dass es vielleicht auch weitergehen kann.
1: Und ihr könnt einmal schön den Blick genießen, weil das ist, glaube ich, eine der schönsten Aussichten, die man in Kassel haben kann. Wir stehen jetzt hier auf der Drahtbrücke. Hinter euch seht ihr die Orangerie. Da ist die Spitzhacke, die vom Herkules hier runtergeworfen wurde.
3: Und dann seht ihr hier hinter mir das Kurbad-Café, beziehungsweise das Kollektiv-Café Kurbad. Und das war früher mal das öffentliche Badehaus, wo die Menschen hingegangen sind, um sich zu waschen. Und heute ist das ein kleines Museum, wo man dann die Geschichte von dem Badehaus lesen erfahren kann und vor allem auch ein kleines Café. Und das Café haben wir stellvertretend jetzt genommen, um über kollektiv geführte Betriebe zu sprechen. Ich hatte ja vorhin schon einmal erwähnt, dass wir uns in der Experimentale 3 auch viel mit solchen alternativen Organisationsformen beschäftigt haben, also mit an Gemeinwohl orientierten Betrieben oder mit kollektiv geführten Betrieben oder mit Genossenschaften.
4: Ich bin Kollektivmitglied im Kollektivcafé Kurbad in Kassel und über diesen Zusammenhang bin ich auch in den Kasseler Kollektiven. Das ist eine Vernetzung von vielen verschiedenen Kollektivbetrieben in Kassel und genau, wir versuchen kollektives Arbeiten sichtbarer zu machen in der Stadt und vor allen Dingen bei Menschen, die noch nicht so viel von kollektivem Arbeiten wissen oder davon noch nie was gehört haben und darüber hinaus versuchen wir aber auch untereinander uns auszutauschen und zu unterstützen, genau, weil Kollektivbetriebe einfach oft die gleichen Themen und Probleme, aber auch Erfolge haben. Und da versuchen wir uns gegenseitig auf dem Laufenden zu halten und genau uns nach Möglichkeit unter die Arme zu greifen. Ich glaube, was mir am kollektiven Arbeiten vor allem wichtig ist, ist, dass ich mit den anderen Menschen, mit denen ich zusammenarbeite, auf Augenhöhe bin. Also wir organisieren unsere Arbeit ohne Chefs und Chefinnen. Das bedeutet, dass wir alle versuchen, genau ohne Hierarchien miteinander zusammenzuarbeiten. Das geht also komplett ohne Hierarchien, das geht eigentlich nicht, weil es immer irgendwas gibt, was ich zum Beispiel weiß, weil ich schon viel länger im Kollektiv bin als jemand anderes oder weil wir auch mit unterschiedlichen Vorwissen und Ausbildungen dazukommen und dann entstehen Hierarchien und gleichzeitig versuchen wir aber eben mit diesen Hierarchien umzugehen und das so zu gestalten, dass niemand daraus in irgendeine Form von Machtposition, nenne ich das jetzt mal, kommt. Und es ist uns halt sehr wichtig, oder mir ist es auch wichtig, dass jeder und jede sich einbringen kann, wie sie oder er kann und den Ort mitgestalten kann und seine Arbeitsbedingungen mitgestalten kann und den Ort so ein bisschen zu seinem oder ihrem Ort macht. Und genau, wir da auch lernen, selbst Verantwortung dafür zu übernehmen, wie wir arbeiten wollen, wie wir unsere Arbeit gestalten wollen und aber auch füreinander Verantwortung übernehmen. Also dass es nicht so ist, ich gehe zur Arbeit und muss da irgendwie funktionieren und kann mich nicht zeigen, so wie es mir jetzt zum Beispiel gerade geht oder so, sondern ich kann hinkommen an den Ort und sagen zum Beispiel, boah, ich habe gerade in der Familie, ist gerade irgendwie schwierig, ich bin gerade nicht so gut drauf, ich habe heute Schwierigkeiten mit Gäste zu bedienen, also wir sind ja ein gastronomischer Betrieb, kann ich bitte nach hinten und möglichst wenig Menschenkontakt haben? Und dann sagen alle, boah, ja, okay, krass, gerne, gehen die Küche. In der Regel passiert das so. Und so, oder wenn jemand sehr viel zu tun hat, dass wir uns versuchen zu entlasten. Also ich habe das Gefühl, ich bin da sozusagen nicht nur als arbeitende Person, sondern ich bin da auch als Teil der Gruppe. Und so versuchen wir auch aufeinander zu achten irgendwie. Und ich finde das nochmal so ein ganz großer Unterschied oder was mir wichtig ist. Ich bin nach Kassel gezogen und bin in eine politische Kommune gezogen, die Villa Locomuna im Vorderen Westen. Und Kassel ist ja auch so ein Hotspot von politischen Kommunen. Es gibt hier in der Region insgesamt 6. Die sich auch miteinander vernetzen und die das gemeinsam das Intercom-Netzwerk gegründet haben oder betreiben. Und da war ich viele Jahre Teil von und bin dann parallel noch in das Kollektivcafé Kurbad eingestiegen. Und ich merke, dass das, obwohl ich heute jetzt nicht mehr in der Kommune wohne, merke ich, dass dieses Netzwerk für mich immer noch eine große Rolle spielt. Ich weiß auch, also ich kenne einfach sehr viele Menschen, von denen ich weiß, was ihnen wichtig ist oder welche Projekte sie verfolgen, welche Initiativen sie schon gestartet haben, wen sie auch kennen, was sie können. Und das finde ich total oft sehr hilfreich. Und aus den politischen Kommunen heraus sind auch viele Kollektivbetriebe entstanden, also in Niederkaufungen zum Beispiel. Die haben ja ihre eigenen Kollektivbetriebe am Platz. Und deswegen bin ich mit denen immer noch im Kontakt, eben über dieses kollektive Arbeiten. Genau, und ich merke auch, dass das Kollektivcafé als Ort in Kassel wichtig ist als Vernetzungsort, weil wir dort ja auch zum Beispiel politische Veranstaltungen oder Lesungen, Konzerte, solche Geschichten machen. Und da kommt man einfach mit sehr vielen Gruppen in Kontakt, mit Leuten, die was organisieren wollen. Das finde ich auch total schön und hilfreich auch, weil oft weiß ich dann, ah ja, die Person ist da organisiert und dann kann ich die, irgendwie hat man da so direkt so einen persönlichen Draht. Die Hauptorga findet in Plena statt, klassisch. Im Kollektiv haben wir einmal die Woche Plenum. Genau, das ist im Grunde auch verpflichtend für alle, die im Kollektiv sind. Auch wenn man natürlich immer mal nicht kann, aber das ist sozusagen unser Haupttreffpunkt, wo wir als Gruppe alle Entscheidungen treffen für den laufenden Betrieb und für uns als Kollektiv, für unsere Genossenschaft und so weiter. Und darüber hinaus gibt es immer noch Menschen, die Aufgaben so im Hintergrund übernehmen. Also wir verteilen bestimmte Aufgaben, um die sich Leute dann halt so dauerhaft kümmern, die nichts mit dem Kaffeebetrieb zu tun haben, wie man ihn sieht, wenn man bei uns Kaffee trinken kommt, sondern halt viel diese Hintergrundgeschichten wie Bestellung, wie Lohnbuchhaltung, wie Buchhaltung, Kassenführung, alles, was mit Bürokratie und Rechtsform zu tun hat, aber auch sowas wie Wäsche waschen. Genau, das verteilen wir in sogenannten Hintergrundaufgaben. Und eine Aufgabe, wobei das machen wir auch viel nach Interesse, ist eben auch die Vernetzung. Und ich glaube, das handhabt jedes Kollektiv so ein bisschen anders. Genau, und bei mir hat es sich jetzt einfach so ein bisschen eingependelt, dass ich merke, ich habe da Lust drauf. Ich habe meistens keine Schwierigkeiten, noch zu so einem zusätzlichen Treffen zu gehen. Genau, weil die Kasseler Kollektive machen auch ein Treffen und ein Plenum, alle 6 Wochen ungefähr. Genau, und das machen dann die Leute, die halt Lust darauf haben und sich das gerade einrichten können.
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3: ich spreche jetzt mal über das Kollektivcafé. Das ist eben ein kollektiv geführtes Café, das heißt, die sind selbst verwaltet, demokratisch organisiert, also Entscheidungen werden demokratisch getroffen im Kollektiv. Es gibt dann also eine flache Hierarchie und flache Verantwortungsverteilungen. Und es gibt einige solcher Betriebe und Kollektive in Kassel, die sich jetzt nicht nur auf Wirtschaftsbetriebe beziehen, sondern zum Beispiel auch auf Wohnprojekte. Also eine Kassel und Umgebung hat eine große Fülle an selbstverwalteten Wohnprojekten und es gibt auch einige Solawis in der Umgebung. Und in diesem Café gibt es dann zum Beispiel auch regelmäßig Veranstaltungen zur Demokratieförderung, Soli-Preise und ja, die sind zusammen mit den anderen oder mit 6 oder 7 anderen Kollektivbetrieben in Kassel auch vernetzt und bieten so eine Art Verbandstruktur auch, worüber sie dann nochmal über die einzelnen Betriebe hinaus Veranstaltungen anbieten. Wir haben außerdem im Laufe der Experimentale mehrere Workshops gemacht. Einer war zum Beispiel ein Fachworkshop zum Thema genossenschaftliche Gründungen im Thema Wohnprojekte. Das haben wir mit einem Projektpartner zusammen gemacht und das war eine richtig deftige 2-Tages-Veranstaltung, wo es dann wirklich Prozesswissen vermittelt gab für interessierte Menschen aus der Region, die sich überlegen, ob sie sich vielleicht zusammentun wollen als Genossenschaft fürs Wohnen. Und das waren dann von der Zielgruppe vor allem eher ältere Menschen, die sich das überlegen fürs Wohnen im Alter. Es gibt aber natürlich auch viele jüngere Menschen, die sich das überlegen. Ich bin auch selbst Teil von einem Wohnprojekt. Wir sind nicht über die Genossenschaft organisiert, sondern über das Mietshäuser-Syndikat. Es gibt eben unterschiedliche Rechtsformen und es ist teilweise wirklich sehr kompliziert, sich da reinzuarbeiten. Deswegen haben wir uns total gefreut, dass wir da so einen Workshop anbieten konnten und das ganze Fachwissen so schon mal aufbereitet vermitteln konnten. Ich würde es dabei belassen und ihr könnt gerne noch Fragen stellen. Okay, dann gehen wir jetzt noch zur letzten Station. Ja, also eigentlich wollten wir woanders stehen bleiben, aber passend zum Thema haben sich die Pilze gedacht, sie wachsen jetzt über die Woche noch und sind hier aufgetaucht. Denn, also genau, es geht ums Thema Pilze, weil das ist, er fährt schon los hier, das ist eins meiner Lieblingsthemen. Ich bin wie gesagt Produktdesignerin und habe in den letzten Jahren in der Forschung gearbeitet zum Thema Mycelmaterialien in der Architektur. Mycel, ich weiß nicht, ob ihr das alle wisst, aber also das sind die Pilze, die kennt ihr ja. Das sind allerdings nur die Fruchtkörper. Der eigentliche Pilz wächst in diesem Fall unterirdisch als Mycel in der Erde und ist eben so eine Art dreidimensionales Netzwerk, Wurzelnetzwerk am Ende. Und ja, dieses Auto, was ich in der Hand habe, ist ein Solarauto aus Pilzmycel. Also man kann eben dieses Pilzmycel in Form wachsen lassen von bestimmten Pilzen und kann damit Objekte wachsen lassen. Ich kann das mal rumgeben, dann kriegt ihr ein Gefühl dafür. Es fährt, genau, es ist ein Solarauto, deswegen fährt es jetzt los. Solarauto ist auch im Laufe des Themenjahres entstanden. Wir haben eine Kooperation mit dem sogenannten Wassererlebnishaus in Fuldatal. Das ist ein Umweltbildungshaus. Die machen vor allem Formate für Kinder und Jugendliche zum Thema Umweltbildung. Und die Leiterin des Hauses ist eine Freundin von mir, die ist Mykologin, also Pilzwissenschaftlerin, und wollte das Thema eben sowieso im Programm platzieren. Und wir haben uns dann eben überlegt, dass wir ein Workshop-Format von denen weiterentwickeln, was sich mit dem Bau von Solarautos beschäftigt hat. Und früher haben sie eben diese Solarautos aus Styropor hergestellt. Und es war immer schon so ein Dorn im Auge, weil Styropor nicht das schönste Material ist, mit dem man arbeiten kann. Und dann haben wir eben Pilz-Mycel-Autos entwickelt und haben die auch zusammen mit Kindern ab 12 und auch Erwachsenen dann selbst hergestellt. Also wir haben Vermittlungsworkshops gemacht zum Thema Pilze und Pilzmyzel auf einer theoretischen Ebene, erklärt, was es ist. Und dann eben auch Materialworkshops, wo man gelernt hat, wie man das überhaupt macht, weil das so ein biotechnologischer Prozess ist, in dem man sich auch erstmal einarbeiten muss und verstehen muss, wie funktioniert eigentlich der Lebenszyklus von so einem Pilz. Wir haben das Pilzmyzel allerdings im Laufe des Themenjahres auch immer wieder als Metapher verwendet, weil sich das eben sehr schön anbietet, sich die Lebensweise von Pilzen und die Wachstumsweise der Pilze mal genauer anzuschauen und zu übertragen auf uns als Gesellschaft. Zum Beispiel, wenn man jetzt das Pilzmyzel als Netzwerk betrachtet, kann man eben darüber diskutieren, wie sinnvoll es ist, sich zu vernetzen und mit wem und sich als so eine Art Myzel zu organisieren, was zu Dezentralisierung führt, aber auch zum Schutz der einzelnen Projektpartner, was Pilze auch gerne machen. Viele Pilze wachsen in Symbiose mit Bäumen und schützen dann eben auch die Bäume, indem sie Nährstoffe mit ihnen austauschen und so weiter. Aber auch als Metapher für sektorenübergreifenden Austausch nehmen zum Beispiel, also Austausch zwischen Pilzen und Bäumen als Metapher für Austausch zwischen den verschiedenen Sektoren in unserem Leben. Aber auch zum Beispiel das Thema Verfall und Zersetzung war für uns natürlich auch ein großes Thema. Pilze stehen in der Natur als Kreislaufakteure eigentlich da. Sie sind genau an der Schwelle zwischen Leben und Tod. Sie zersetzen tote Materie und sorgen dafür, dass Nährstoffe und Material wieder als neue Erde, als neuer Humus ins Leben wieder gebracht wird und Neues entstehen kann. Und das war eben für uns auch so eine schöne Metapher, auf der wir immer wieder aufgebaut haben. Und als letztes eben auch sowas wie zum Beispiel das kollektive Gedächtnis. Also was macht uns eigentlich aus, unsere Region? Und wodurch zeichnen wir uns aus? Was haben wir gemeinsam? Woran erinnern wir uns? Und da haben wir zum Beispiel auch gemerkt, dass diese ganze Region Nordhessen ein sehr tief verwurzeltes und lange bestehendes Interesse an Ökologie hat, was sich zum Beispiel ja auch an dem Fachbereich in Witzenhausen zeigt, wo es um ökologische Agrarwissenschaften geht. Und das war dann eben auch so ganz schön, das hatten wir in einer sogenannten Winter School dann mit eingebracht, diese Themen. Und das war dann auch ganz schön zu sehen, dass wir so in der Gruppe dann solche Gemeinsamkeiten dadurch finden konnten.
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Da bin ich wieder. Am Mikrofon Tom Kriegert im Freien Radio Kassel. Grüß euch. Toms Rock'n'Pop Specials. So heißt die Sendung. Es ist noch Sommer. Lasst uns das genießen. Am besten mit Musik. Von 18 bis 20 Uhr. Nicht wegschalten. Passt auf, wird gut.

Ja, das war's. Das war Every Time with the Flames. Und ihr befindet euch in der Sendung Toms Rock'n'Pop Specials Nummer 179. Moin! Im Freien Radio Kassel. Ja, da ist, muss ich gleich ganz was Wichtiges in eigener Sache hier durchgeben, hat der Chef gesagt, sollen wir machen in allen unseren Sendungen. Die UKW-Frequenz vom Freien Radio Kassel, das ist ja die 105,8, die wird abgeschaltet. Ich weiß jetzt gar nicht den aktuellen Stand, ob das schon passiert ist. Das könnte also jeden Moment... Ah, kleiner Scherz, nein. Ich weiß es nicht, wenn ihr UKW hört und oder eingeschaltet habt, 105,8 und es kommt nichts, dann ist das wohl vorbei. Dann müsst ihr euch entweder ein DAB Plus Radio anschaffen oder ihr geht ins Internet auf die Homepage vom Freien Radio Kassel. Da ist der Livestream anklickbar und dann könnt ihr uns wieder hören. So, das ist also wichtig. Demnächst, wenn es nicht schon geschehen ist, 105,8. UKW-Frequenz nicht mehr da. Weg. Einfach wegrationalisiert. So, jetzt Musik. Every Time hatten wir eben von den Flames. Das war der Beginn. Das ist eine deutsche One-Hit-Wonder-Band. Sie gelten immer noch als eine aktive Truppe, obwohl sie zwischendurch 13 Jahre Albumpause hatten. Wir bleiben jetzt in Deutschland und kommen zu den H-Blocks und die können die Flames sogar noch übertreffen. Die hatten 14 Jahre Albumpause. Aktuelle Scheibe kam dieses Jahr, heute aber etwas Älteres von ihnen. Leave Me Alone, ihr sind H-Blocks.

hier auch alle allein gelassen. Ich bin ganz alleine hier im Studio. Ja, ihr könnt aber leider nicht vorbeikommen, weil ihr kommt ja gar nicht rein. So, aber das wollen wir jetzt gar nicht weiter diskutieren. Wir gehen weiter mit Musik. Und zwar habe ich Chrissy Hynde wieder mal im Programm. Die war ja in den 80er Jahren, da konnte man ja gar nicht an ihr vorbeigehen. Ne? Das ist ja Riesenerfolge. In den 2000er Jahren brachte sie dann mit den Pretenders natürlich 5 Alben heraus. Wobei wiederum die letzten beiden aus 2020 und 2023 Gehör fanden in Deutschland. Und warum? Ja, weil ich sie hier gespielt habe. Natürlich. The Pretenders Now von dem Album Hate for Sale, The Bus.

Chrissy Hind mit ihren Pretenders. Immer noch gut, immer noch schön anzuhören. Und wir werden wieder ein bisschen rockiger. Wir kommen zu den britischen Rockern Chris Barris Band. Ja, ihr liegt richtig in der Annahme, dass der Frontmann Chris Barris, oder Barris, Barris, ich würde Barris sagen, heißt. Die habe ich hier auch schon immer mal wieder gespielt und das hat irgendwie nicht so richtig funktioniert. Und das ist mir wieder mal ein Rätsel, denn die Mucke ist gut und sie geht auch gut nach vorne. Und hier habe ich nochmal für euch aus dem Jahre 2019 What a Way to Go. Here's the Chris Barris Band.

Chris Barris Band, What a Way to Go. So, und jetzt gehen wir rauchen? Nein, natürlich nicht in echt. Liebe Kinder, im freien Radio Kassel wird nicht geraucht. So, und jetzt habe ich wieder den klassischen Fall, den habe ich bestimmt hier schon mal erzählt. Ich habe hier immer zwei Bands, die ich durcheinander schmeiße. Es gibt nämlich einmal die Band Blackstone Cherry. Da gibt es auch eine amerikanische Zigarettenmarke dazu. Und dann gibt es aber auch noch die andere Band, das ist Blackberry Smoke. Und ich habe hier, glaube ich, hier in meiner Moderation, beinahe hätte ich jetzt was verkehrt gemacht. Das Lied, was jetzt kommt, ist von Blackberry Smoke. Ich wollte aber sagen Blackstone Cherry. Also, das ist, bin halt auch nicht mehr der Jüngste. So. Also, wie gesagt, nochmal, es wird nicht geraucht, es wird hier nur der Smoke gesprochen sozusagen. Blackberry Smoke heißt die Band und der Titel heißt Runaway from It All.

So, Blackberry Smoke, Runaway from it all. Ich hoffe, ihr habt keine Probleme, dass ihr vor irgendetwas wegrennen müsst. So, wir müssen leider nochmal zum Fußball, den Fußball nochmal ansprechen. Ganz kurz, Spanien ist Weltmeister geworden. Ja, der Pott kommt also wieder nach Europa. Das ist doch eine schöne Sache. Deutschland, ja, okay, früh raus. Aber England war auch gut dabei. Am Ende für die Inselbewohner 3. Platz. So gut waren sie seit 60 Jahren nicht. Nicht 16, 60. Ja, hoffentlich hat das auch noch der Kevin Keegan mitbekommen. Das war ein englischer Fußballstürmer und Trainer. Ja, er war, ist richtig, die Vergangenheit. Er ist leider am 20. Juli verstorben. Was das mit Musik zu tun hat, das erzähle ich euch jetzt. Kevin Keegan hat auch mal gesungen. Ja, er war sozusagen ein One-Hit-Wonder, hat eine Scheibe mal aufgenommen, als er in Deutschland kickte. Das war so Ende der 70er Jahre. Ich meine, der HSV war es. Fußballfans, verzeiht es mir, wenn ich jetzt falsch gesagt habe. Nee, ist doch, es war HSV. Und da hat er einen kleinen Hit gehabt und den möchte ich Ihnen hier nochmal präsentieren, an Gedenken an Kevin Keegan, leider verstorben am 20. Juli. Und sein Song hieß Head Over Heels.

Ja, das musste auch mal sein. Der Fußballer Kevin Keegan, leider verstorben, hat auch dieses ein Liedchen gesungen. Und das war dieses hier, Head Over Heels. So, muss ich hier mal ein bisschen leiser drehen, denn die Abmischung vom Head Over Heels, die war nicht besonders laut. Jetzt wird's aber wieder laut. Wer öfters meine Sendung hört, der weiß, dass immer wieder gute Rockmusik und Popmusik aus Schweden kommt. Ja, sozusagen die Enkel und Urenkel der Abbas. Ne, jetzt geht es um John Ossie, so heißen die. Das sind zwei, also ein Duo, die seit 2004 unterwegs sind. Man kennt sie auch in Deutschland, allerdings in die letzten beiden Scheiben. Die kamen nicht in die deutschen Charts. Deswegen schieße ich da nochmal einen Song raus. Hört mal rein, John Ossie mit Big Buck.

Jupp. Freies Radio Kassel hier, Toms Rock'n'Pop-Specials. Die erste halbe Stunde ist geschafft. Und das war John Ossie. Ich bin eben nochmal gefragt worden, wieso, wie heißen die John Ossie? Das sind die Vornamen von den beiden. Der eine heißt John, der andere heißt Ossie. Ja, der heißt eben so. Ich kann es nicht ändern, ich hab's nicht erfunden. Wir kommen zur amerikanischen Rock mit der Band Rise Against. Nicht nur bei mir etabliert in der Show, auch in Deutschland, ja fast schon besser als zu Hause. Melodic Rock aus dem 21. Jahrhundert. So, kurz gefasst. Rise Against waren auch beim Benefizkonzert dabei im Januar in Minneapolis, wo ja bekanntlich der Bruce Springsteen seinen Protestsong gegen Trump und Co. spielte. Heute aber Rise Against mit was ganz anderem, mit was anderem. Das war so richtig norddeutsch, anderem. Mit etwas anderem. I don't wanna be here anymore. Rise Against, bitte sehr.

Wow, Rise Against war das. I don't wanna be here anymore. Ich schon. Ich möchte weiterhin noch hier sein. Und ich sagte es ja schon, noch anderthalb Stunden sind wir hier auf Sendung. Beziehungsweise ich bin auf Sendung. Ja, und das Benefizkonzert, was ich eben erwähnt habe in Minneapolis, wo Bruce Springsteen dabei war, das hat auch jemand organisiert und veranstaltet. Das war der Gitarrist Tom Morello. Und der kommt jetzt mit seiner Band Audioslave. Die gab es vom Jahre 2001 bis zum Jahre 2007. Mit dabei war damals auch der Sänger Chris Cornell, der wiederum ja leider in 2017 Suizid beging. Drei Alben gab es von ihnen und jetzt kommt vom ersten der Song Cochise. Hier ist Audioslave.

Kutschis von Audioslave, ihr wurde doch mal richtig Krach gemacht. So. Und im Sommer, habe ich mir gedacht, im Sommer passt es immer, ist es immer gut, wenn man ein wenig Abkühlung hat. Deswegen nahm ich die Band Snow Patrol mit in die Show. Ja, ich weiß, ein lahmer Witz, aber er ist jetzt getätigt worden. Die Schotten Snow Patrol sind auch schon sehr lange erfolgreich am Musizieren. Neues Album wird von ihnen wohl noch dauern. Die lassen sich immer etwas Zeit. Das aktuelle ist aus dem Jahre 2024. Es heißt The Forest is the Path. Ja, dann zeigt uns doch mal den Weg. Hier kommt Snow Patrol mit dem Lied All.

Jawohl, All, so hieß der Song von der Band Snow Patrol. Und jetzt kommen wir zu den musikalischen Verwandlungskünstlern, so nenne ich sie immer, Biffy Clyro. Die sind sozusagen die Nachbarn von Snow Patrol, denn sie kommen ja auch aus Schottland. Seit 13 Jahren landet jedes Album von Biffy Clyro in United Kingdom auf Platz 1. Und Metall ist sowieso immer dabei, ne? Also entweder Gold, Silber oder Platin. Schottische Wertarbeit, würde ich mal sagen. Ich griff hinein in ihren großen Songpool. Oh, Biffy Clyro hier jetzt mit dem Stück North of No South.

Biffy Clyro. North of no South. Das mit dem TH-Ding. So, beim Zusammenstellen der heutigen Setlist, da fielen mir die Österreicher Kaiser Franz Josef wieder ein. Ja, das war auch, ja, ist natürlich ein Kaiser gewesen, war aber auch eine Band. War, ja, ich habe nämlich lange von denen nichts gehört und jetzt weiß ich auch warum. Sie haben sich 2021 aufgelöst. Und da muss ich, ja, das muss ja nicht das Ende sein, habe ich so gedacht. Ne? Manchmal kommt ja da immer noch was, aber im Moment scheint sich da nichts zu regen. Eckdaten von der Band sind also 11 Jahre aktiv, 3 Alben herausgebracht und sie hatten so einen schönen Albumnamen. Und aus diesem Album spiele ich auch nochmal was. Das Album heißt Make Rock Great Again. Hier sind die Ösis, Kaiser Franz Josef mit Give It Up.

Ja, das waren sie. Die Österreicher Kaiser Franz Josef, also als Band. Ja, nicht mehr am Musizieren. Oder vielleicht machen sie ja doch mal was. Ich werde es beobachten. Mir wird es irgendwann wieder auffallen. Und dann heißt es dann plötzlich, da sind sie wieder. So, wir kommen aber auch zu einer Truppe, wo ich auch nicht so ganz durchsteige. Aerosmith, kennt man ja, Aerosmith. Und angeblich hat der Sänger ja, der Steven Tyler, gesagt, nee, es klappt alles nicht mehr so mit dem Singen, das geht nicht mehr. Dann hat er aber zwischendurch wieder so kleinere Projekte gemacht mit Youngblood und so, auch schon bei mir gespielt worden. Jedenfalls ist Fakt, dass es seit 2012 bereits keinen neuen Longplayer mehr von Aerosmith gab. Und ja, auch bei der letzten Tour, das muss man vielleicht noch dazu sagen, musste Steven Tyler nach 3 Konzerten abbrechen. Es ging also nichts mehr und er hat auch alle weiteren Konzerte abgesagt. Jo. Und dann hören wir jetzt einfach noch ein paar Konserven. Eine habe ich jetzt zum Beispiel hier aus dem Jahre 1997 vom Album Nine Lives. Und das ist der Song Pink. Und dann würde ich sagen, bleibt schön dran. Um 19 Uhr geht es natürlich weiter. Und da spielen wir neuere Sachen vom Markt aus aller Welt. Okay, aber jetzt erstmal Pink mit Aerosmith.

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Toms Rock and Pop Specials im Freien Radio Kassel. Moin. Hallo. Grüß euch. Ich sage es euch gleich, meine Show ist zu kurz, um die gesamten coolen Sachen vorzustellen. Das Zauberwort heißt: Ich präsentiere eine Auswahl. Here we go. Passt auf, wird gut.

Yeah! Zweite Stunde Toms Rock'n'Pop Specials Nummer 179. Nochmal hallo und moin für alle die jetzt erst eingeschaltet haben. Neues vom Musikmarkt, das war eben John Denver and the Rockets of Love mit neuem Liedgut. Bigger Than America hieß der Song. Ja, was sollte denn größer sein als Amerika? Also ich denke mal, Trump wüsste nichts, wüsste darauf keine Antwort. Doch, er weiß eine. Er ist vielleicht noch größer als Amerika. Egal, John Denver bringt auch ein neues Album heraus. Und das vierte mittlerweile kommt aber erst am 16. Oktober und heißt Your Favorite Drug. Ja, ich mutmaße mal, er meint mit der Droge die Musik. Ne? Alles andere wäre ja jetzt gar nicht jugendfrei. Jetzt mache ich bewusst weiter mit den Foo Fighters, ja, denn deren neues Album heißt, Achtung aufgepasst, Your Favorite Toy. Also wir hatten eben das Your Favorite Drug von John Denver und jetzt kommt Your Favorite Toy von den Foo Fighters. Also von der Droge zum Spielzeug. Naja, immer diese Musiker, ne? Das Foo Fighters Album ist ja schon seit April draußen. Das habe ich auch hier schon vorgestellt und auch schon Musik daraus gespielt. Neulich kam aber eine weitere Auskopplung aus dieser Scheibe und die fand ich sehr gut. Ja, die hat mir sehr gut gefallen, weil sie einen schönen Groove hatte, mal ein bisschen was anderes ist als das, was sie sonst machen. Und da dachte ich, ich kann das meinen Hörern nicht vorenthalten. Also, jetzt kommen die Foo Fighters mit dem Stück, das da einfach heißt Window. Bitte sehr.

Window! Foo Fighters! So, jetzt hat er das Fenster zugemacht. Window, ja, denkt man ja immer auch an den Computer, ne? Da gibt's ja so ein Softwareprogramm.

Interview dazu zum Album, dass das sehr, sehr persönlich ist mit den ganzen Texten. Aber ohne das jetzt abwerten zu wollen, ist das ja nichts Neues. Ne? Wer Musik macht, verarbeitet immer Persönliches. Das erspart dem Psychologen. Ich rede da aus eigener Erfahrung und ich denke mal, bei der Iva wird das ähnlich sein. Also Musik von Ihnen, Iva Under Fire mit dem Song Wilderness. Bitte sehr.

Ja, da ging's doch zur Sache, Freunde. Die Eva on the fire. Und vor lauter Quatschen habe ich noch was vergessen zu sagen. Bei diesem Song, da war dann auch noch die Sängerin Maria Prink mit dabei. Die ist ja die Frontfrau wiederum von In This Moment. Ja, die haben sie da sozusagen als Gastmusikerin mit dabei. Eine gute Band aus den 2000er Jahren ist auch Nothing But Thieves, also nix als Diebe. 2012 gegründet, sie sind Briten aus dem Seebad Southend-on-Sea. Ja, in United Kingdom erhält ihr Rock immer Gold und oder Silber. In Amerika hatten sie mal zwei kleine Rendezvous in den Charts. Einmal mit Platz bei den ersten beiden Scheiben, einmal Platz 130 und einmal Platz 195. Ja, ist denen wohl den Amerikanern zu britisch? Ich weiß es nicht. Oder zu europäisch? Keine Ahnung. Jedenfalls veröffentlichten Nothing But Thieves ihr neues Album Stray Dogs. Ja, Stray Dogs, ist doch richtig, ne? Ja, dachte ich jetzt falsch gesagt. Nein, Stray Dogs heißt es und es kommt am 25. September diesen Jahres. Und welche Überraschung habe ich jetzt für euch? Ich habe eine Single dabei von diesem Album und noch etwas ganz Verrücktes. Ich werde sie jetzt auch spielen. Nothing But Thieves mit dem Song Evolution. Come on!

Ja, Evolution, Nothing But Thieves. Ja, und ich habe eben gerade beim Anhören, ich hatte den Song auch noch nicht ganz ausgehört, er klingt ja eigentlich wie ähnlich wie die Killers. Und die Killers sind ja Amerikaner, aber platzieren sich nur in Europa. Ne? Also wird schon was dran sein. Wir kommen zur nächsten Nummer, beziehungsweise in der Sommersendung. Letztes Mal habe ich angekündigt, dass ich in das neue Visa-Album reinhören möchte, werde. Und das habe ich getan. Es ist bereits ihr 20. Album. Ich weiß nicht, ob ich das hier schon mal erzählt habe. Wenn es euch bekannt vorkommt, müsst ihr mich unterbrechen. Ich verfolge Visa schon seit ihren Anfängen im Jahre 1995. Damals hatte ich einen neuen PC gekauft. Und als kleiner Bonus war dort vorinstalliert ein Video von den Weezers mit ihrem ersten großen Hit Buddy Holly. Den habe ich immer sehr, sehr gerne geguckt, war lustig aufgemacht, das Ding. Und ja, da, von daher habe ich immer gedacht, Weezer war für mich immer ein Begriff, all die Jahre. So, das neue Album von Weezer kommt am 21. August, das ist ja bald, ist ja nicht mehr so lang. Streng genommen ist es nur selbst betitelt. In den Fachkreisen oder den Kritikerkreisen wird es aber auch The Gold Album genannt, ja. Die erste Single daraus, die ist auch mit einer Unterstützung, da sind sie nicht alleine. Da singt mit die Sängerin Carly Hartsman, die ist von der Band Wednesday und wir hören da rein. Weezer featuring Carly Hartsman mit We Might As Well Be Strangers, come on!

0: Ja, da wurde noch ein bisschen auf der Trommel rumgetrommelt. Das war die neue Single von den Weezer-Jungs. So. Ja, jetzt müssen wir leider schon wieder mal Abschied nehmen. Auch wieder ganz doof gelaufen. Wir trauern um eine ganz große Sängerin, Bonnie Tyler, am 8. Juli im Alter von 75 Jahren. Das ist ja eigentlich noch gar nichts, ne? Vom Alter her. In Portugal gestorben nach einem akuten Darmdurchbruch. Also ganz blöd. Könnte ich jetzt auch noch länger drüber erzählen. Aber es ist traurig genug, dass sie nicht mehr bei uns ist. Bonnie Tyler kam aus Wales und die Mama, die war Opernfan und sie teilte die Musik mit allen ihren Kindern. Sie hatte noch ein paar mehr. Und die Bonnie, die gründete ihre eigene Band und trat fast ein Jahrzehnt lang mit denen in Kneipen und Nachtclubs auf. In den 70ern unterzog sich Tyler einer OP, um Knötchen von ihren Stimmlippen entfernen zu lassen. Ja, ich kann das erst nicht näher erklären, so war es halt. Und sie folgte danach nicht den Anweisungen des Arztes, erstmal nicht zu sprechen und bekam dadurch ihre Reibeisenstimme. Da hat man nämlich auch schon gedacht, damals hat sie gesagt, okay, oder alle haben ihr gesagt, das war's mit deiner Karriere, das kannst du vergessen mit der Stimme. Ja, aber da ging es eigentlich erst richtig los. In den 80ern riesige Erfolge, dann wurde es langsam etwas ruhiger um sie. 2013 versuchte sie ein Comeback, indem sie beim ESC auftrat. Ich fand das, weiß nicht, das war sehr gewagt. Es war am Ende auch nur Platz 19. Aber ihre letzten drei Alben verkauften sich sehr gut in Europa. Und nun ist sie nicht mehr bei uns. Ja, leider, leider, leider. Ich habe lange überlegt, was ich von ihr spielen soll. Es gibt verschiedene Sachen, die man da machen kann. Ich wollte eigentlich nicht das Allerbekannteste nehmen, habe mich aber dann doch dafür entschieden, weil es einfach ihr Hit ist, ihr Ding ist, was immer wieder klasse ist auf jeder Party, auch heute wieder. It's a Heartache, hier ist Bonnie Tyler.
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Bonnie Tyler, It's a Heartache. Der Song, der sie weltberühmt machte. So darf man das ruhig sagen. Und da muss ich mich dann immer noch mal dran erinnern. Ich habe gerade mit dem Chef hier, Frank Weißenborn, vor der Sendung noch kurz gequatscht. Mein Vater hatte die deutsche Version zu Hause und die wurde immer rauf und runter genudelt. Von Wenke Möhre. Lass mein Knie, Joe. Ja, aber das macht den Song trotzdem nicht schlechter. Wir machen weiter mit einer deutschen Band. Wenn wir schon bei deutschen Titeln sind, kommt jetzt eine deutsche Band mit deutschen Song. Matzen hat ein neues Album, es heißt Smile. Und die Band spricht mir allein mit der Beschreibung des Albums einfach aus der Seele. Kritische und positive Texte, ein Blick auf die Gesellschaft, die Verrohung und vieles mehr. Auch die Worte passen, wenn sie sagen, Wut ja, Hass nein. Ein Kritiker hat es gut zusammengefasst. 12 Songs voller Trotzgesten gegen Gleichgültigkeit, Überforderung und Resignation. Gerne mehr davon. Die erste Single aus dem Matzen-Album heißt wie das Album Smile. Am Anfang habe ich gedacht, was wird das? Der Text, ich fand ihn sehr schön zusammengestellt. Kleine Anekdote natürlich, wie bei vielen Bands auch mal bei Matzen passiert. Dieses Lied, diese Single-Auskopplung, das ist ihnen erst ganz am Ende eingefallen. Sie waren eigentlich schon fertig mit dem Album. Dann kam dieser Song und der hat das Album betitelt und ist eben auch die erste Single. Matzen mit Smile.

Yes, tut mir auch den Gefallen und smilet bitte jetzt auch. So, jetzt werde ich böse. Haha, manchmal muss man ja auch mal richtig laut werden. Es kommt die Band Five Finger Death Punch, Metal-Mucke aus Nevada. Ich hatte sie bisher bei Tom's Rock'n'Pop Specials nur ein einziges Mal und das war ein softer Song. Aber heute solltet ihr euch anschnallen. Hahaha, seit 2007 haben sie 9 Alben herausgebracht, die auch in Europa sehr erfolgreich waren. Kommenden Freitag, also es ist schon soweit, am 31.07. kommt Album Nummer 10. Legacy heißt es. Es soll an die harten Anfänge der Band anknüpfen, so heißt der Text dazu. Ich bin ja jetzt nicht so ein Metal-Experte, aber den Song, den ich ausgewählt habe, von Five Finger Death Punch, der geht gut ab. Also, auf geht's, Sitz in aufrechte Position, Eye of the Storm, hier sind Five Finger Death Punch.

0: Five Finger Death Punch mit Eye of the Storm.
1: So, Sturm gibt's ja in Deutschland, glaube ich, erstmal nicht. Jetzt kommt ja wieder erstmal Hitze. Danach wird's wahrscheinlich wieder stürmen. Das werden wir dann auf der Wetterkarte oder auf der Wetter-App sehen. Du, Ohren sind, glaube ich, jetzt durchgespült. Ich könnte auch ein bisschen leiser sprechen jetzt. Man kann mich jetzt wieder besser verstehen. Wer braucht schon Wattestäbchen, ne? Im Januar 2027, übrigens sind die Five Finger Death Punch Jungs auf Germany-Tour. Ja, es geht gleich im Januar los, habe ich gesehen. Und jetzt kommen wir zur Band Social Distortion. Das war vor ein paar Sendungen, ich weiß nicht mehr wann, bereits ein großes Thema bei mir, denn die Band hatte 15 Jahre Albumpause. Zum Teil auch wegen persönlichen Problemen bzw. Krankheit. Seit 8. Mai ist nun das neue Album draußen, Born to Kill heißt es. Und die Fans von einst und von heute sind dankbar und bringen die Scheibe überall hoch in die Charts. Da sage ich doch mal von hier aus herzlichen Glückwunsch. Eine weitere Single-Auskopplung habe ich für euch da von Social Distortion aus dem Album Born to Kill. Der Song heißt The Way Things Were. Hier sind sie. Come on!

Social Distortion. The way things were. Macht doch nochmal Krach. Kommt nochmal ein Gitarrenakkord zum Schluss. Nein, kommt nicht mehr. So, ich habe einen neuen Künstler entdeckt. Oder nein, ich muss das anders erzählen. Irgendwelche Algorithmen haben mir ihn zugespielt. Das ist ja heute, du guckst irgendwo rein, guckst irgendwas länger an und zack, bumm, kriegst du das ständig irgendwie angezeigt bei, weiß ich nicht, Facebook, Instagram, TikTok, keine Ahnung. Irgendwo habe ich es jedenfalls her, habe ich eine Werbung von dem Mann entdeckt. Er kommt aus England und heißt Dan Wilkie. Und seine Musik ist laut eigener Aussage beeinflusst, stark beeinflusst von den Beatles und den Kings allgemein aus den 60er und 70er Jahren. Das hört man auch. Er ist in vielen Soundportalen zu Hause bzw. zu hören. Und man kann aber auch Songs, so wie ich das immer tue, weil ich ja ein anständiger Mensch bin und den versuche, den Künstlern noch was zukommen zu lassen. Man kann sie auch kaufen und herunterladen. Das habe ich gemacht. Und man kann sie auch bei Tom's Rock and Pop Specials spielen. Und das werde ich auch tun. Das ganze Album, sein erstes, sein Debütalbum, heißt Melody Box von Dan Wilkie und ist bereits schon aus 2025. Und es beginnt mit einer schönen Spooky-Nummer. Und die habe ich ausgewählt. Dan Wilkie mit Goosebumps.

Danny Wilkie aus England mit dem Song Goosebumps von seinem Debütalbum Vergessen. Wie heißt es denn, das Debütalbum? Wo habe ich denn den? Melody Box. Natürlich, ganz einfach. Melody Box. So, jetzt kommen wir zu Evanescence aus Amerika. Die haben auch eine neue Scheibe. Das ist ihre sechste mit dem Namen Sanctuary. Sie haben sich auch in Europa etabliert. Ihre Anfangsgeschichte habe ich gelesen, die ist ja auch ganz nett. Die Sängerin Amy Lee und der Gitarrist Ben Moody, die lernten sich so mit 14 Jahren in einem Jugendcamp in Arkansas kennen und beschlossen dann dort mehr oder weniger eine Band zu gründen. Und nach 8 Jahren war Moody allerdings schon der Meinung, das ist nicht mehr so das Richtige, ich kann mit der Amy nicht mehr so gut zusammenarbeiten und ist ausgestiegen. Aber Amy Lee hat die Band weiterhin erfolgreich geleitet und singt natürlich auch weiterhin. Und jetzt, wie gesagt, das neue Album Sanctuary und von Evanescence. Und da habe ich euch mitgebracht, Who Will You Follow? Bitte sehr, Evanescence.

Evanescence, so hört das auf, einfach zack, abgeschnitten mit Who Will You Follow? Ja, ich hab jemanden, den ihr followen könnt, mir zum Beispiel, ne, ist doch ganz nett, habt ihr immer gute Musik am Start. So, das war's für heute, das war Toms Rock'n'Pop Specials Nummer 179. Wie immer mit mir, Tom Griegert. Hat's euch gefallen? Hat es euch nicht gefallen? Schreibt mir über Facebook. Da gibt's die Seite Toms Rock'n'Pop Specials. Oder wenn ihr das nicht möchtet oder sagt, nee, bitte durch Facebook will ich nicht, braucht ihr nicht. Ihr könnt auch eine Mail schreiben an das Freie Radio Kassel. Das wird an mich weitergeleitet. In der zweiten Stunde hörtet ihr folgende Musik von den Gruppen John Deva and the Rockets of Love, Foo Fighters, Eva Under Fire, Nothing But Thieves, Weezer, Bonnie Tyler, Madsen, Five Finger, Death Punch, Social Distortion, Dan Wilkie und eben Evanescence. Ab 20 Uhr, wie immer, hier im Programm im Freien Radio Kassel, der Martin Speicher mit seiner Sendung Fangschaltung. So. Und zum Abschlussstück, was habe ich denn hier noch zum Abschlussstück stehen? Ja, das kommt nochmal aus Deutschland mit einer deutschen Band, allerdings die Englisch singt, Fury in the Slaughterhouse. Die Hannoveraner haben ihr Album Changes seit 4 Wochen am Start und es ist bisher auf dem 2. Platz gekommen. Da geht also noch was. Mich hört ihr wieder live Ende August, ist die nächste Live-Sendung. Genau, lasst es euch gut gehen und bleibt melodisch. Tom Griegert sagt Tschüss, passt auf, wird gut. Und hier kommt Fury in the Slaughterhouse mit Fix This Crack.

Guten Tag, diese Sendung Fangschaltung vom Freien Radio Kassel, am Mikrofon Martin Speicher. In der heutigen Sendung wird es eine bunte Abfolge vorwiegend ungarisch-balkanesischer Musik geben, und zwar im Wechsel von Jazz und neuer Musik. Die hierzulande meist weniger bekannten Komponisten und Ensembles sind es aber allemal wert, mal wieder ins Gedächtnis gerufen zu werden. Zu Beginn hören wir die Suite für Jazzorchester von Pavel Blatny, gespielt vom Gustav Brumme Orchester. Viel Vergnügen!

Gleich am Anschluss an Pavel Blatnys Suite nun die Komposition Aurora Tempestuosa Preludio per Orchestra vom ungarischen Komponisten György Ránki mit dem ungarischen Staatsorchester, und zwar spielt das unter der Leitung von Miklos Erdely. Viel Vergnügen also mit Aurora Tempestuosa Preludio per Orchestra von György Ránki.

Das war von Giorgi Ranki, das Preludio Aurora Tempestuosa, gespielt vom ungarischen Staatsorchester unter der Leitung von Miklos Erdely. Eine kurze Zwischenbemerkung.

Bemerkung. Bei aller Freude um die erhöhten Steuereinnahmen im Säckel der Stadt Kassel macht sich eigentlich auch mal jemand Gedanken darüber, dass wir hier von der Rüstungsindustrie Steuereinnahmen bekommen, die auf dem Umweg über den Einsatz ihrer Rüstungsprodukte bei Krieg und Zerstörung von Menschen und Sachen entstehen? Wir leben hier vom Blutgeld dieser Produktion. Aber was soll man da machen? Schließlich ist unsere gesamte Wirtschaft auf der Ausbeutung der eigenen wie der ökonomisch unterlegenen auswärtigen Bevölkerung aufgebaut. Es kommt eben zusammen, was zusammengehört. Und nun das Gustav Prohm Orchester mit Pavel Blatnys Titel D-E-F-G-A-H-C, also einer aufsteigenden Folge aus Tönen einer aufsteigenden Tonleiter, die in ihrem Minimalismus zu einer Süßspeise verarbeitet wird, die offenbar dem romantischen Talent von Blatny entspricht. Aber so ganz dann doch auch wieder nicht. Viel Vergnügen!

Nach diesem von Gustav Brom und seinem Orchester gespielten Titel von Pavel Blatny, nun ein Werk von Kasimirs Serocki, und zwar Episodi. Das steht nun auf dem Programm. Es ist eine etwa 12-minütige Komposition für Streicher und 3 Schlagzeuggruppen. Viel Vergnügen!

Das war von Kazimierz Sierocki das Werk Episodi für Streicher und drei Schlagzeuggruppen. Nochmal eine kurze Zwischenbemerkung. Zum 100. Geburtstag Fidel Castros hat die bürgerliche Presse zwanghaft versucht, ihn als Diktator zu destruieren und zugleich das heutige Elend Kubas auf personelle Fragen zu reduzieren. Das heißt, wer in der heutigen Regierung nicht eben in der Lage wäre, dem Land die nötige Versorgung und Sicherheit zu gewährleisten. Selten nur ist von den USA als Terrororganisation gegen das Selbstbestimmungsrecht des kubanischen Staates die Rede. Schuld sind, und das zieht sich nicht nur durch die kubanische Problematik, immer die anderen Staaten, die trotz der würgenden Sanktionen nicht in der Lage sind, dem Imperium zu geben, was es verlangt. Soweit dazu. Und jetzt wieder das Gustav Brohm Orchester mit einer Komposition wiederum von Pavel Blatny in Modo Classico. Und das spielt hier ein Streichquartett gemeinsam mit dem Jazzorchester. Viel Vergnügen.

Anlässlich des ungarischen Bauernaufstandes von 1514 komponierte György Ranki das Werk 1514 für großes Orchester. Sagte ich eben 1540? Dann korrigiere ich mich. Natürlich war der Bauernaufstand 1514. Dieses Werk von György Ranki entstand in den Jahren 1960-62 und wird jetzt gespielt vom ungarischen Staatsorchester unter der Leitung von Miklós Erdélyi. Viel Vergnügen!

Das war von Giorgi Ranki, das Werk 1514 für großes Orchester aus Anlass des damaligen ungarischen Bauernaufstandes.

Und nun noch eine letzte Zwischenbemerkung nach dieser Musik von Alada Pege. Kann man eigentlich die Welt Leuten mit schlechten Ideen überlassen? Es unterscheidet ja die Menschen von den Tieren und der anorganischen Welt durch die Fähigkeit zur Zielsetzung, also sich was vorzunehmen und dann durchzuführen. Aber glaubt man, dass es das Entwicklungsziel der Menschen sein sollte, den Naturzustand oder besser die unabdingbare Voraussetzung als Naturwesen zu existieren, zu überwinden, dass dann auch das bis dato bekannte Menschsein auf eine hypertechnisierte Gattung hochentwickelt wird, die diese Naturschranken glorreich überwindet, um dann was zu tun? Irgendwo im All nach was zu suchen? Glück? Reichtum? Sexuelle Befriedigung? Wäre das hier nicht billiger zu haben? Und vor allem, jede neue Technikinnovation bedient sofort eine geradezu zwanghafte teleologische Setzung gemäß der Frage, was kann ich damit jetzt machen? Was ist möglich? Aber gerade hier wird deutlich, dass dem Wesen des Menschen jene Fähigkeit eigen ist, oder zumindest sein sollte, seine Möglichkeiten der Zielsetzung genauestens auch zu bedenken und von daher die Entscheidung zu treffen, ob das, was machbar wäre, auch gemacht werden sollte. Nochmal, soll man die Welt Leuten mit schlechten Ideen überlassen? Und jetzt wieder Kasimirs Seroki mit seinen symphonischen Fresken. Das Orchester, das hier spielt, ist das polnische Radiosymphonieorchester unter der Leitung von Jan Krenz. Ich wünsche viel Vergnügen.

So, nach diesen symphonischen Fresken von Kasimir Serocki nun bis zum Ende der heutigen Sendung Fangschaltung, solange der Vorrat reicht, zur Entspannung das Alada Pege erweiterte Trio live beim Montreux Jazz Festival 1970. Und da sind mit dabei der Cellist und Bassist und Bassgitarrist Alada Pege, der Schlagzeuger Gesa Lakatos, der Pianist und Organist Bela Lakatos und zwei weitere Menschen, die sich bei verschiedenen Stücken hier mitbeteiligen, aber die kriegen wir wahrscheinlich gar nicht mehr zu hören heute in der Sendung, nämlich Michali Raduli Flöte und Janos Nemeth Tenorsaxophon. Ich wünsche jedenfalls bei den ersten Titeln Falling Leaves, Impressions, Scherzo und Ronja Blues, soweit wir dazu noch kommen, viel Vergnügen.

So, das war die Aladapegue-Gruppe 1970 live in Montreux, zumindest solange die Sendung hier noch dauerte. Und ich wünsche allen, die zugehört haben, eine angenehme Woche und hoffe, wir hören uns in der nächsten Woche wieder. Am Mikrofon der Sendung Fangschallung verabschiedet sich Martin Speicher. Tschüss.

Herzlich willkommen zu Evil Twin, meine dritte Sendung. Heute geht es um Coverversionen, die ganz anders klingen als die Originale. Bekannte Songs in neuem Gewand. Evil Twin, also wie jetzt hier das Stück American Pie, ursprünglich von Don McLean, hier vorgetragen von der Noise-Rock-Band Killdozer. Der Wolf im Schafspelz, vielleicht auch ein Schaf im Wolfspelz. Ich habe ganz viele Hits dabei. Das wird bestimmt unterhaltsam und überraschend. Killdozer, eine Noise-Rock-Band aus Wisconsin, die Ende der 80er angefangen haben, sehr zynische Musik zu machen, schwarzer Humor. Sie wurden auch ein bisschen in die Crunch-Ecke gedrückt, obwohl ich das so nicht rausgehört habe. Das Album, auf dem der Song American Pie drauf ist, nennt sich For Ladies Only. Das ist ein Album voller Coversongs. Ist auch ein Bob Dylan Cover drauf. Titel habe ich jetzt nicht im Kopf. Sehr schön. Touch and Go 89. Super Hit. Machen wir weiter mit einem etwas sonnigeren Stück. Und zwar eine Coverversion des Cure-Hits Just Like Heaven.

Just Like Heaven von der Dream-Pop-Band Joy Zipper. Habe ich gar nicht gekannt, bevor ich mich auf die Suche nach obskuren Coverversionen gemacht habe. Just Like Heaven ist für mich einer der schönsten Songs überhaupt. Ein wunderschöner Love-Song mit einem unglaublich einschneidenden, traurigen Twist. Es ist unglaublich, was für schöne Worte Robert Smith da gefunden hat. Dieser Song zaubert beeindruckende Bilder in meinen Kopf. Und ich habe tatsächlich erst vor kurzem gemerkt, was da am Ende passiert. Ich habe immer diese sonnige Melodie gehört und gedacht, ach, schöner Love-Song. Und wenn man dann die Ohren spitzt, merkt man, ey, das geht nicht gut aus. Findet es selber raus. Ich habe ziemlich verdutzt auf dem Sofa gesessen. Und ja, hat tatsächlich mich ein bisschen bedrückt gemacht. Ein unglaublich tolles Lied. Das nächste Stück, was wir hören, ist für viele ist es die beste Band der Welt. Jeder kennt sie, aber so habt ihr sie noch nicht gehört. Wir hören jetzt I Wanna

Das war jetzt eher der Wolf im Schafspelz, der anstatt dem Rotkäppchen den Fliegenpilz gefressen hat. Die Melvins zusammen mit dem Butthole Surfers Bassisten Jeff Pincus auf ihrem 23. Album spielen die so einen verrückten Song. Das ist das poppigste Doom-Riff, was ich bis jetzt gehört habe. Großartig. Und zum Schluss im Instrumentalteil kommt dann voll die Butthole Surfers Weirdness raus. Ganz fantastisch. Ich finde es ganz großartig. Das nächste Stück, was wir hören, das ist auch sehr besonders. Ich weiß nicht, ob die Band Minor Threat den Hörern Begriff ist. Ich habe hier eine ganz besondere Version von dem Song Filler. Viel Spaß.

Das war die Band Scraps of Tape, eine schwedische Post-Rock, Noise-Rock-Band, die hier diesen Straight-Edge-Klassiker in einem sehr anderen, ruhigen und schönen Gewand verpackt hat. Ich finde es ein bisschen schade, dass er sich nicht traut, Shit richtig auszusprechen, aber so ist das. Es ist ein Aufruf zur Selbstbestimmung. Die Zuhörer werden aufgefordert, ihr Leben in die Hand zu nehmen und sich nicht vorzuschreiben, welches Regelwerk das allgemeingültige ist. Finde ich ganz cool. Eine sehr besondere Coverversion von Scraps of Tape. Das nächste Stück, was ich habe, das ist sehr crazy. Das ist von einer Band, die es eigentlich gar nicht gibt, die Ain't Rights. Das Stück kommt aus dem Soundtrack des Films Green Room. Ein Film über eine Punkband, die auf Tour durch Amerika ist und aufgrund von sehr ungünstigen Begebenheiten auf einmal in einem Nazi-Club aufschlägt, um dort eine Show zu spielen. Und dann wird ihnen bewusst, was da für Leute rumlaufen. Und sie beschließen, einen bestimmten Song zu spielen. Das tun sie. Viel Spaß!

Sehr geil. Nazi-Punks, fuck off. Aus dem Film Green Room. Den Film möchte ich jedem ans Herz legen, der sich für Subkultur interessiert. Man gewinnt ein paar Eindrücke, wie das da läuft. Wunderschöne Bilder, sehr gute Schauspieler, tolle Musik. Allerdings eine Warnung für Zartbeseitete, dieser Film, in dem Moment, wo sie halt feststellen, wo sie sind, nimmt der Film eine sehr dramatische Wendung und es wird sehr, sehr gewalttätig und explizit, auch in der Gewaltdarstellung. Also ich kann es niemandem empfehlen, das zu schauen, wenn man sowas nicht verträgt. Alle anderen können sich auf einen Patrick Stewart freuen, der die fieseste Rolle seines Lebens spielt und das sehr gut. Patrick Stewart ist bekannt durch seine Rolle als Captain Picard in Star Trek Next Generation. Ein sehr, sehr, sehr, sehr cooler Film. Aber ja, nicht für, ich sage jetzt nicht Weicheier. Oh, jetzt habe ich es doch gesagt. Stück Nummer 6, ein New Wave-Klassiker, und zwar Uncontrollable Urge, hier vorgetragen von der japanischen Noise-Punk-Band Melt Banana. Und das geht richtig ab. Viel Spaß.

Ja, super. Das ist ein unglaublich tolles Stück. Meltbanana, sie waren früher sehr, sehr wild und verrückt und neu. Sie haben Grindcore gespielt, so schnell man gar nicht gucken und hören konnte. Mit der Zeit sind sie immer poppiger geworden. Teilweise haben sie unglaublich catchy Songs. Dieses Stück hier finde ich ganz fantastisch. Es ist zwar dem Original sehr nah, allerdings, ja, hat es halt eine höhere Geschwindigkeit. Ich dachte immer, Uncontrollable Urge, es geht irgendwie darum, dass jemand irgendwas ganz Tolles erfahren hat und er möchte das jedem erzählen und in die Welt hinausschreien. Die Erfindung des Eukalyptus-Bonbons am Stiel oder das Kennenlernen des coolsten Menschen überhaupt. Aber in Wirklichkeit ist es eine Satire über den Verlust von Vernunft durch moderne Zwänge und Konsum. Die Hysterie nach der Erfindung der Dubai-Schokolade fällt mir dazu ein. Und das Yeah steht wohl für den Herdentrieb der Leute, die dann irgendwie total durchdrehen. Finde ich super spannend. Ein sehr, sehr cooler Song, Meltbanana. Hört euch ihre Alben an. Sie waren neulich erst auf Tour. Ich habe es leider verpasst. Aber mein Freund Chris hat mir wenigstens ein T-Shirt organisiert. Vielen Dank dafür, Chris. Der war für dich. Das nächste Stück kommt von der Band Manor Astroman, eine unglaublich wilde Surfkapelle aus Amerika. Sie spielen hier den Song Television Man von den Talking Heads und man erkennt ihn auch fast gar nicht wieder. Viel Spaß dabei.

Ja, das ist sehr schön. Man erkennt es tatsächlich kaum wieder, aber ein guter Song ist ein guter Song. Und die Band Menno Estroman auch sehr empfehlenswert, die näher kennenzulernen. Das war von dem unglaublich tollen Album Experiment Zero, aufgenommen von Steve Albini. Da sind wirklich nur tolle Hits drauf. Die meisten Songs sind instrumental, wie das bei Surf halt so ist. Sehr, sehr, sehr, sehr, sehr schönes Album. All Killer, No Filler, definitiv. Die nächste Band, die wir hören, hätte ich am liebsten gerne in meiner Slowcore-Sendung gespielt, aber da hatte ich nicht genug Zeit. Eine Stunde ist einfach zu kurz, um das ganze Feld abzustecken. Aber es passt hier ganz gut rein. Es geht um die Band Bad Head, die hier den Song Disorder von Joy Division covern. Das ist ein sehr, sehr schönes Stück. Viel Spaß damit.

Bad Head mit Disorder. Dieser Song, also es ist eine sehr schöne Coverversion, aber der Sound von dem Song ist nicht repräsentativ für die Musik dieser Band. Es ist eine Slowcore-Band mit einem ganz eigenen Stil. Drei Gitarren, die sich irgendwie zu einem Ganzen vereinen, wunderschöne Melodien. Ab und zu gibt es auch laute Passagen in ihren Songs, aber im Großen und Ganzen ist das eher sehr ruhige, melancholische, langsame, wunderschöne Musik. Man kann ihre Alben heute kaufen. Die sind vom Label Numero Group neu aufgelegt worden. Ganz heißer Tipp für Fans von Slowcore und schöner, ruhiger Musik. Das nächste Stück, wir müssen jetzt mal wieder ein bisschen aufdrehen. Ich habe hier nochmal die Patrol Surfers, die den Donovan-Klassiker Hurdy-Gurdy Man in einer sehr verrückten Art und Weise covern. Es ist großartig. Viel Spaß damit.

Was so passieren kann, wenn man in den Kessel mit dem Stechapfeltee fällt. Hurdy-Gurdy-Man von den Butthole Surfers im Original unter Beteiligung von Jimmy Page und John Paul Jones von Led Zeppelin. Ein psychedelischer Folk-Hit, der bietet sich regelrecht an, dass er von den Butthole Surfers durch den Kakao gezogen wird, aber auf eine sehr fluffige, poppige und schöne Art und Weise. Ich finde das tatsächlich sehr cool. Das Album, auf dem der Song drauf ist, nennt sich Pee Out, was so viel wie Pissed Off bedeuten soll. Angeblich bedeutet es in der Sprache der Navajo: Junge, ich hab's dir doch gesagt, macht mit der Information, was immer ihr wollt. Ich finde es sehr lustig. Das Album Pee Out ist sehr empfehlenswert für Freunde von Psychedelic Rock. Es gibt auf dem Album auch noch ein Country-Song in drei oder vier Teilen und jede Episode wird verrückter. Und als ich das zum ersten Mal gehört habe, habe ich vor Lachen mir fast in die Hose gemacht, dass es wirklich war. Es ist so crazy und so lustig. Fantastisch. Auf jeden Fall empfehlenswert. Die Butthole Surfers ist sowieso eine super coole Band. Das nächste Stück, was ich habe. Oh, sehr cool. Ich habe einen Bob Dylan Song, obwohl ich Bob Dylan eigentlich gar nicht mag, aufgrund seines Gesangs. Aber ja, das bin ich. Hier den Song Times Are Changing, vorgetragen von der Garagenrockband Dead Moon. Und das ist auch sehr, sehr schön.

Times Are Changing von Dead Moon. Dead Moon ist eine der coolsten Live-Bands, die ich in meinem Leben gesehen habe. In unzähligen dunklen Kellern haben sie ihren Rock'n'Roll gespielt und das war immer sehr emotional und treibend und vor allen Dingen die Fans haben irgendwie alle dieselbe Sprache gesprochen. Sehr, sehr schöne Erlebnisse habe ich da erfahren. Leider gibt es die Band nicht mehr. Fred Cole ist gestorben und Andrew Loomis, der Drummer, schon davor, viele Jahre vorher. Eine sehr, sehr schöne Band. Sie haben unzählige Hits gemacht. Ich kann jedem empfehlen, sich da mal reinzuhören. Es ist sehr, sehr cool. Jetzt bleiben wir in der Garage mit einer unglaublich coolen Coverversion von einem Song der Band Trio, vorgetragen von den Oblivions, eine Garagen-Rockband aus Memphis, Tennessee. Es ist tatsächlich besser als das Original, aber überzeugt euch selber davon. Ab geht's.

großartig. Sunny, You Need Love, Monday Be Alone, The Oblivions. Das war eine verdammt coole Truppe. Sie haben zwei Gitarren und ein Schlagzeug gehabt, haben ständig während der Sets die Instrumente gewechselt. Jeder durfte mal alles machen. Heute hört man gar nicht mehr so viel Garagenrock. Kassel soll ja mal eine Hochburg des Garagenrocks gewesen sein. Habe ich leider nicht erlebt, da war ich noch nicht hier. Zum Glück hat mir noch keiner gesagt, dass die Oblivions mal im Haus aufgetreten sind. Da wäre ich wahrscheinlich schon die Wand hochgelaufen. Ich liebe diese Band. Alle Platten von ihnen sind empfehlenswert. Man kriegt genau das, was man gerade gehört hat. Punk, Rockabilly, Rhythm and Blues. Und es gibt auch ein Album, wo viel Gospel mit eingeflossen ist. Oblivions Play Nine Songs mit Mr. Quintron. Mr. Quintron ist so ein total durchgeknallter Orgelspieler. Kann ich sehr empfehlen. Tolle Band. Genau. Weiter zum nächsten Stück. Wir hören jetzt nochmal einen Beatles-Song von einer Band, wo ich gar nicht wusste, dass sie die Beatles irgendwann mal gecovert haben. Die Rede ist von Husker Du, die Post-Hardcore-Band. Es kam letztes Jahr ein Live-Album raus, auch auf Numero Group. Alleine, also fantastisch, was die regelmäßig raushauen. Es handelt sich um eine 4-LP-Box mit 43 Live-Tracks, die alle im First Avenue Club in Minneapolis aufgenommen wurden. Sehr, sehr schöne Soundqualität. Da sind so ziemlich alle Hits drauf. Aus der Zeit, wo sie sich ein bisschen vom Hardcore entfernt und mehr Richtung Alternative Rock gegangen sind. Unheimlich schöne Ohrwürmer. Wir hören jetzt Ticket to Ride. Und das ist auch eine sehr schöne Version, die in dem ganz speziellen Husker Du Sound daherkommt. Viel Vergnügen damit.

Ticket to Ride von Hüsker Dü. Ein Stück habe ich noch. Endlich schaffe ich es mal, den letzten Song nicht nach 2 Minuten ausblenden zu müssen, weil ich mich verkalkuliert habe. Das wird wahrscheinlich nicht ganz reichen bis zum Ende, aber für das meiste schon. Ich kehre euch jetzt raus mit einem Cover der Band Low von einer Musikerin namens Allison Lawrenson. Sie macht Slowcore und Dream Pop. Sie ist sehr unbekannt. Es gibt von ihr ein Album, ein paar Singles. Ich habe sie kennengelernt durch das Low Tribute Album Your Voice Is Not Enough, welches auf dem Flenser Label rausgekommen ist. Da sind ganz, ganz tolle Coverversionen der Band Low drauf von Bands wie Cremation Lily, Midwife, Drowse, Catherine Moore, Planning for Burial und Have a Nice Life. Kenner der Szene wissen Bescheid. Alle anderen können sich diesen Namen gerne mal merken. Das ist das Ende der Sendung. Ich wünsche euch viel Vergnügen. Vielen Dank fürs Zuhören. Ihr könnt mir Anregungen und Kommentare per E-Mail zusenden über die E-Mail-Adresse untergrundradio@gmx.net. Viel Spaß bis zum nächsten Mal und danke fürs Zuhören.

0: Hallo, schönen guten Abend. Hier ist das Forum Experimentell im Freien Radio Kassel. Und wir haben es mal wieder geschafft, hier pünktlich ins Studio zu kommen.
1: Dank der Straßenbahn.
0: Der Boba ist auch dabei.
2: Tagchen.
0: Und ich bin der Carsten. Und ja, das Forum Experimentell ist ja meistens hier live auf dem Äther noch und auch im Online-Stream zu hören. Wir sind auf Sendung hier Montagabend. Und von mir aus können wir anfangen hier mit der Kolumne, die wir haben in dieser Sendung, nämlich dem Ohrwurm der Woche. Und da habe ich jetzt was besonders Schönes für euch. Das macht bestimmt sehr viel Spaß. Das hat was mit Sommer zu tun. Und ich hoffe, ihr findet es nicht irgendwie zynisch, in diesem Sommer ein bisschen Surfpunk von den
3: Barracudas zu hören.
1: 1965. Again.
0: Das war tatsächlich mein Ohrwurm diese Woche. Ich bin da.
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0: Ja, das war aus unserer Kolumne Ohrwurm der Woche hier, Summer Fun von den Babararakukudadas. Ja, der Sommer 26. Wie findet ihr ihn denn, liebe Hörer? Habt ihr noch Spaß? Also man kann hier, wir sind ja live auf Sendung und wem was einfällt, wer irgendwie eine Geschichte zu erzählen hat über den Sommer 2026, der für mich persönlich jetzt nicht so schlecht ist, wirklich. Der kann gerne hier anrufen im Studio. Das geht noch direkt hier in Kassel unter 0561 57 80 64. Wir sind hier live auf Sendung und bis Mitternacht kann man hier am Montagabend gerne mal anrufen und seine interessanteste oder auch schönste oder auch was haben wir für Adverben noch? Sommergeschichte erzählen, also vielleicht auch frappierendste oder auch erstaunlichste oder auch
1: Menschlichste, natürlichste,
0: schrecklichste, übernatürlichste. Also ruft an
1: subnatürlichste.
0: und teilt gerne mal Sommergeschichten hier im Forum experimentell. Und
1: Also ein Anrufergast, das wäre da mal was
0: ja,
1: Neues. Das hatten
0: wir
1: wir
0: können euch
1: selten.
0: hier on air nehmen und
1: Telefon steht
0: könnt ihr mal
1: bereit.
0: erzählen, was hier so von diesem Sommer haltet.
1: Und wer die anruft, könnt ihr auch eine CD gewinnen. Die habe ich dabei. Also, falls jemand durchklingelt, dem bringe ich eine CD von mir zum
0: Ja.
1: um Kostenpreis von null.
0: Und wer die schönste Geschichte hat, der kriegt auch eine Freikarte für das Freeflow Fest 2026. Anyway, wir machen vielleicht direkt erstmal weiter mit Musik. Ich habe hier noch was Schönes, wo. Irgendwann gibt es hier auch mal eine Sondersendung mit Naturgeräuschen, aber jetzt erstmal hier ein Woodpecker Dub.
1: Yeah.

0: So, das war hier nochmal ein bisschen was von Spechten, von Jawoosh, der Woodpecker Sound. Und ja, wir sind ja auch Naturburschen.
1: Und Naturliebhaber sogar.
0: Ja, Liebhaber wirklich. Und setzen uns ja ein hier für die Kasseler Natur durchaus. Und haben jetzt ein neues Kooperationsprojekt gebastelt. Wenn ich sage wir, dann kann ich mal die Partner nennen des Kooperationsprojektes. Und zwar ist das die Werkstatt Kassel, ne, unser Soziokulturzentrum im Vorderen Westen.
1: Seit 49 Jahren.
0: Ja, nächstes Jahr 50 Jahre Jubiläum. Und dann Essbare Stadt e.V., wo ich ja mitmache. Und dann die Klimaschule mit dem Gut für alle Lab. Und
1: Roten-Dittmold?
0: Ja, das läuft auch über die Werkstatt. Genau, in Roten-Dittmold wird es auch ein Kunstlabor geben. Also eine relativ dicke Veranstaltungsreihe.
1: Mit und, Pflanzen.
0: Und dabei ist dann eben noch Dokutopia, Boba, dafür ja, stehst du auch.
1: Liebe also, Anton, der das hauptsächlich in den letzten Jahren programmiert hat, wird auch zu Gast sein und den Relaunch der Dokutopia-Karte mit Online-Übertragung erklären, wie man das so nutzt und wie man die Karte selber interaktiv auch bespielen kann in den nächsten Monaten und Jahren.
0: Genau, da haben wir jetzt also eine Veranstaltungsreihe konzipiert, die läuft auch sogar schon. Und zwar ist ein Element davon, also Orte des Wandels erleben, ne, so haben wir das dann genannt. Klingt vielleicht schon ein bisschen abgedroschen, aber es gibt hier in Kassel halt Projekte, von denen wir der Meinung sind, dass mehr Leute die auch nutzen, mitkriegen sollen überhaupt und auch staunen und genießen können. Und dazu gehört zum Beispiel, also das haben wir schon angefangen, die Gartenküche der S-Bahn Stadt. Und da kann ich herzlich einladen. Das läuft jeden Freitag im August. Wir ernten schon vorher an diesem Freitag auf unseren Äckern diverses Gemüse und das kochen wir dann zusammen. Also es gibt dann eine Schnippelparty um 17 Uhr. Das Ganze findet vor der Werkstatt statt oder in der Werkstatt, je nach Wetter. Wir essen dann draußen auf der Straße und jeder ist willkommen, dann teilzunehmen am Schmecktakel, was dann um 19.30 Uhr ist, wenn das Essen fertig ist. Also gemeinsame Aktion, sich überhaupt das Gemüse hier mal anzuschauen und zu verarbeiten und was Leckeres draus zu machen. Und dann wird gegessen zusammen. Das ist eine ganz schöne Aktion. Das ist ein Teil von diesem Projekt. Darüber kann man nämlich auch solche besonderen Orte erleben, zum Beispiel die Gemüseäcker der S-Bahn-Stadt.
1: Und da, die sind unter anderem wo?
0: In der Wiener Straße am

0: Projekt, was die Klimaschule mit dem Gut für alle Lab veranstaltet, nämlich die Dagmar und die Katja sind da und geben so ein paar Inputs, was kann man eigentlich heute noch machen hier in so einem heißen Sommer und überhaupt, was gibt es für Möglichkeiten, sich zu engagieren hier in Kassel und vielleicht darüber hinaus. Und ja, die geben so einen Input und es gibt Gespräche und so Workshop-mäßig wird das durchgeführt morgen. Herzliche Einladung dazu, das ist also am, was haben wir morgen für ein
1: 19.8., kann das sein?
0: Du, schau mal. 19.8. Also morgen am Dienstag.
1: Ja. Nee, 18.
0: Am 18., Montag, genau.
1: Der 17., also der 18.8.
0: Ja. 18.8. um 19.30 Uhr auch in der Werkstatt wiederum. Also viele Veranstaltungen zentrieren sich durchaus da bei unserem soziokulturellen Partner Werkstatt. 19.30 Uhr, der Titel ist, wie ist der Titel? Wir haben es gerade nicht vor Augen.
1: Was mit Bewegen?
0: Es geht um Bewegung. Mhm. Wie können wir was bewegen? Wie was bewegen? Und ja, wir hoffen, viel Bewegung passiert weiterhin, trotz der Hitze. Aber heute hat es ja auch sich schön abgekühlt. Und jetzt dachte ich, machen wir mal erstmal weiter mit Musik, bevor wir auch durch unsere Veranstaltungsreihe da noch weiter euch durchführen, damit es schon mal einen kleinen Überblick gibt, was alles geplant ist in diesem Kooperationsprojekt innerhalb der Kasseler Klimabildungslandschaft.
1: Kasseler Klimabildungslandschaft und auch alle Veranstaltungen, die in dem Rahmen noch stattfinden werden, und auch weitere Veranstaltungen können auf der interaktiven Karte von Dokutopia auch selbstständig kartiert werden und selbstständig editiert werden. Und da kann man dann auch bei der Veranstaltung in 2 Wochen am Freitag vorbeischauen und das lernen, wie das funktioniert. Jetzt zuerst mal Musik. Wo geht's denn mit weiter? Ja, Carsten hat schon angedreht. Sehr schön.

0: Ja, was war das denn jetzt nochmal, Carsten?
1: Oh ja, wir haben jetzt zwei Stücke gehört. Das eine war von The Chat, Rumble at the Lovin'. Und das letzte eben war von Yard, Trauma, I'm not like everybody else.
0: Das klingt gut, wir sind alle Individuen.
1: Sind alles irgendwelche Underground-Geschichten aus Kalifornien, wo wir auch mit angefangen haben mit den Barracudas. Und das ist alles ungefähr aus so einer Zeit hier in Ende der 80er, Anfang der 80er. Anyway, das war heute der Griff.
0: Naja, die haben ja ganz schön viele Songs hier. Die Barracudas, wenn ich die so sehe, Summer Fun hast du gespielt, glaube ich. Das war der Ohrwurm der Woche. Dann kommt noch Chevy Baby,
1: Surfer, The Back. Ich glaube, wir zum Schluss nochmal The Last Summer. Ne? Weil His dieser Last Summer. Summer. Ne, das ist ja vielleicht unser letzter Sommer. Ne? Die nächsten Sommer werden alle
0: noch schöner.
1: Apokalyptisch.
0: Und Rendezvous, I Can't Pretend, the KGB, I Wish I Could Be. Barracuda Waver. Ja, bitte. Wir wollten noch Veranstaltungen weiter erzählen, gell? Du hattest noch was vom 29.08.
1: Genau, wir hatten ja schon vorgestellt, dass wir so ein Kooperationsprojekt machen, was jetzt den Titel hat, Orte des Wandels erleben. Und davon gibt es hier in Kassel eine ganze Menge zu entdecken, was ihr vielleicht noch gar nicht kennt. Und dafür machen wir dann eben auch eine Radtour, nämlich zu Gärten und Orten und Baumpflanzungen der S-Bahn-Stadt.
0: Es fängt an am Friedrichsplatz um 15 Uhr.
1: Das ist am Samstag, am 29. August. Und da wollen wir uns treffen, genau 15 Uhr am Friedrichianum. Haben wir schon mal gemacht vor ein paar Jahren. Das war super. Es war eine richtige Critical Mass mit irgendwie 40 Leuten fast. Und wir würden uns sehr freuen, wenn auch Familien und Leute mit Kindern und so da mitkommen. Wollen halt mit dem Fahrrad fahren und dann so Orte besuchen. Die Tour geht eher so Richtung Kasseler Osten, aber auch Wesertor nehmen wir mit und da gibt es eine ganze Menge zu entdecken, was es hier an urbaner Agrikultur so gibt oder Urban Gardening, wenn man so will. Und unterwegs können wir auch schwimmen gehen oder ein Picknick machen. Wahrscheinlich im Forstfeldgarten könnte es ein Picknick geben. Also kommt gerne zur Fahrradtour, Urban Gardening, Fahrradtour für Kassel.
0: Ja, und dazu noch mal kurz eine Einladung, wer sich dazu berufen fühlt, vielleicht die Kulturbühne, die Kunstkulturbühne wieder ins Leben zu rufen, die leider von Brandstiftern in dem letzten Jahr abgefackelt worden ist, soweit ich weiß, oder dieses Jahr im Forstfeldgarten, können sich gerne bei der Radtour auch an die essbare Stadt wenden, um diese Kunstkulturbühne wieder aufzubauen, weil da sehr gute Konzerte von verschiedenen Bands gespielt haben und in Zukunft hoffentlich da auch wieder auftreten können.
1: Genau, da sollen auch Konzerte noch wieder stattfinden dieses Jahr. Wir sind da kurz davor, wieder irgendwas aufzubauen, nachdem wir die Schäden mehr oder weniger beseitigt haben, die großen Schäden, die entstanden sind vor einem Jahr durch Feuer. Und ja, wir haben über den 29.08. gesprochen, aber am 28.08. ist auch im Rahmen unserer ganzen Reihe auch eine Veranstaltung.
0: Ja, die Schnibbelparty parallel mit dem Schmecktakel der S-Bahn Stadt wird am Anfang durch die Vorstellung der Dokutopia-Karte erneut die ab 14 Uhr, soweit ich weiß.
1: 14.30 haben wir jetzt 30, gesagt. Ja, parallel ist auch schwierig, aber es geht so ineinander über. Ne?
0: Wir
1: es
0: haben wird ja dann miteinander verknüpft. Dann sind Leute dazu Zeit eingeladen, Gärten zu kartieren, sich selbst auf der Karte ein Profil anzulegen mit ihren Bedürfnissen, aber auch ihren Angeboten. Das ist so wie eine Agentur für Arbeit oder eher kein Jobcenter oder Agentur für Arbeit, sondern sowas wie eine bedürfnis- und angebotsorientierte Karte für Menschen, die vielleicht in ihrer Freizeit oder auch in ihrem Beruf Menschen einladen wollen, mitzupflanzen, im Garten mitzuhelfen oder andere Dienstleistungen und Produkte im Kasseler oder sonstigen Raum miteinander zu verbinden. Und dort wird das erklärt, wie das funktioniert und auch ein Spiel mit Zeitgeld von Anton, der das mit einer Ausdruckmöglichkeit verbindet, dass jeder sein eigenes Stundengeld da auch noch so als Spielgeld ein bisschen promoten kann, beziehungsweise sich selbst dann auch in einem nicht kommerziellen Rahmen mit der Schenkökonomie anfreunden kann. So in der Art wird das wahrscheinlich sein.
1: Genau, das ist am Freitag, den 28.08., also auch schon nächste Woche Freitag. Und auch diese Woche ist halt Freitag, wie gehabt, jeden Freitag Schnippelparty 17 Uhr und Schmecktakel um 19.30 Uhr ist das Essen fertig.
0: Und Musiker sind auch herzlich willkommen. Wie letzten Freitag waren einige Musiker vom Kasseler Raum dabei, die auch dieses Event mit Live-Musik untermalt haben. Das war sehr schön.
1: Super, dann nächste Woche, also Freitag, ist dann richtig volles Programm. Erst Dokutopia, ab 14.30 kann man das lernen und anwenden direkt. Und dann Schmecktakel. Gut.
0: Ja, jetzt geht's weiter mit ein, zwei Songs, die ich vor ein paar Jahren geschrieben habe. Und das eine heißt The Call of Humanis Mundialis, wo meine Mutter mir erzählt hat, dass meine Oma es immer wieder hören wollte auf ihrem Sterbebett. Und dahin jetzt die Grüße zu Dagmar Lyrius, Rest in Dreamtime. Ein Lied, was alle afrikanischen Länder oder zumindest fast alle in ein Lied zusammenbringt. Und das zweite spielt danach noch ein bisschen was über die paradiesischen kleinen Blasen der nächsten Generation und erzählt von den Kindern.
1: Okay.
0: Viel Spaß damit.

Okay, Leute, das war jetzt so ein Schnelldurchlauf, weil ich wollte eigentlich anschließend an Bobas schöne Ballade auch eine Ballade spielen und die kommt halt jetzt erst. Ich war eine Rille zu früh, deswegen ein bisschen hier Speed Up von Chevy Baby, nee, Surfers Are Back und jetzt kommt His Last Summer. Das ist auch ein Klassiker von den Barbarara Cucuddas. Viel Spaß, eine Ballade.

0: Hi.
1: If I wasn't shy.
0: Wenn ich nicht schüchtern wäre.
1: Im Gegensatz zu euch oder liebe Hörerschaft, seid ihr denn schüchtern?
0: Ja, ich
1: Wir
0: ja
1: hatten
0: auch
1: doch
0: ein bisschen.
1: hier eingeladen, auch sind wir selber schüchtern? Scheinbar nicht,
0: Ja.
1: oder wir machen hier Radio. Wir hatten eingeladen, hier mal anzurufen, weil wir sind ja live hier noch on air. Das geht noch hier
0: Die
1: über
0: nächsten
1: Kassel.
0: 14
1: Und
0: Minuten
1: man
0: wird
1: kann
0: sein.
1: hier anrufen am Montag, kurz vor Mitternacht noch, bis Mitternacht, unter 57 80 64. Und wir wollten ja hier eine CD und eine Freikarte verlosen, wenn uns jemand eine schöne Sommergeschichte erzählen kann. Sie muss noch nicht mal schön sein, aber vielleicht
0: Vielleicht
1: habt
0: von der
1: ihr eine.
0: Schüchternheit erzählen, wie man die aufbrechen kann und wie man mutig den ersten Schritt geht
1: Indem man
0: aufeinander
1: zum
0: zu.
1: Beispiel zum Telefon greift
0: Oh yeah.
1: und sie mal anruft oder es, das Freie Radio Kassel hier unter 57 80 64. Bitte schön, wir warten.
0: No? Ja, dann machen wir mal an die nächste CD ran. Oder haben wir noch eine Platte am Start, wie wir
1: Ja, wir
0: gasen?
1: haben auch noch eine Platte.
0: Was hättest du denn gerne jetzt? Machen wir noch They
1: Hier,
0: Might
1: da
0: Be
1: kommt noch
0: Giants?
1: ein Stück, das heißt, das hat auch was mit Schüchternheit zu tun, von They Might Be Giants, das heißt Hypnotists of Ladies, also ein Frauenhypnotiseur.
0: Ui.
1: Also für euch schüchterne Männer, hört euch doch mal dieses Stück an.
0: Bin ich mal gespannt.
1: Leider haben wir nur einen Plattenspieler und man muss mal die Rille finden.
0: Und diesmal im richtigen Geschwindigkeitsmodus ablaufen
1: Warte.
0: lassen. Hast du die Rille? Dann lass mal die
1: Das
0: Nadel
1: Stück ist der
0: runter.
1: Hammer. Hypnotist of Ladies, I love it.
0: Das ist Vinyl, yeah.
1: Ich glaube, wir
0: Und
1: sind noch
0: nun?
1: vor der Rille. Mal hören.
0: Das hört sich da gut an.

0: Jetzt kommt John Abercrombie Timeless mit Jan Hammer and Jack the Jonet.
1: The Jeanette.
0: Jack
1: Einer
0: the Jeanette. Drums, John Hammer, Organ, Synthesizer, Piano and John Abercrombie Guitar. 1975. Timeless.

Herzlich willkommen, liebe Freundinnen und Freunde der guten Musik und des Freien Radios Kassel, hier im FRK zum Nachtprogramm. Heute Nacht Musik von einer Gruppe, die möglicherweise die meisten von euch kennen. Aber ich denke mir, wenn man das Lied hört, was wir gerade eben gehört haben, und dann fragt, wer war das, da kann man noch eine Wette gewinnen. Denn ich glaube nicht, dass allzu viele Leute drauf kommen werden, wer das gewesen ist. Das war eine Gruppe namens Barclay James Harvest. Jetzt werden einige Leute vielleicht Pickel kriegen vor Schrecken. Denn wir wollen tatsächlich heute Nacht hier Musik von Barclay James Harvest hören, einer Band, die inzwischen einen etwas merkwürdigen Ruf hat. Viele Leute, die damals in den späten 70er, frühen 80er Jahren schon Musik gehört haben und sich erinnern, das war damals eine der meist gehassten Bands überhaupt. Sie waren super erfolgreich in Deutschland, aber die meisten Leute, insbesondere auch die Fans von, sagen wir mal, progressiverer und in Anführungsstrichen besserer Pop- und Rockmusik, die hassten Barclay James Harvest wirklich, weil das eine von den Gruppen war, die ziemlich schmalzige Musik gemacht haben und die auch sehr kommerziell orientiert waren immer. Also die waren nicht sonderlich beliebt bei den progressiven Rockfans. Sehr beliebt waren sie dagegen, insbesondere bei den Mädchen. Das war richtige Mädchenmusik. Die Jungs haben damals, AC/DC und Status Quo gehört und die Mädchen, die standen auf Barclay James Harvest. Und heute Nacht möchte ich mal versuchen, diesem schlechten Image, das die Band bis heute hat, ein klein wenig was entgegenzusetzen. Wir wollen nämlich frühe Aufnahmen von Barclay James Harvest hören. Denn bevor sie berühmt geworden sind, besonders hier in Deutschland, hatten sie schon quasi eine Karriere hinter sich als, na, sag mal, halb progressive englische Rockband. Und wir wollen Aufnahmen aus den frühen 70er Jahren hören von Barclay James Harvest, die etwas anders klingen als das, was man heutzutage kennt. Also heute Nacht kein Love on the Line, auch kein Berlin und kein Life is for Living, aber immerhin einige große Hits sind auch mit dabei. Child of the Universe zum Beispiel, auch ein Klassiker von Barclay James Harvest. Den hören wir gleich zu Anfang hier in unserer langen Nacht, 5 Stunden lang, also heute Nacht frühe Aufnahmen von Barclay James Harvest. Die Alben aus den Jahren 1970 bis 75 ungefähr, die wollen wir heute Nacht hier abfeiern. Und es geht gleich los mit einem Album aus dem Jahr 74. Die Platte heißt Everyone is Everybody Else. Die LP war die erste, die sie damals für Polydor aufgenommen hatten. Nachdem sie einige Jahre lang bei EMI waren, mussten sie die Plattenfirma wechseln, mangels Erfolg. Und mit dem Wechsel zu Polydor kam dann auch so ganz langsam und ganz dezent auch der kommerzielle Erfolg. Und die erste LP für Polydor, wie gesagt, Everyone is Everybody Else. Eben übrigens, was wir eben gehört haben, das war eine ganz frühe Aufnahme aus dem Jahr 68, die erste Single von Barclay James Harvest, Early Morning. Aber zur Frühzeit der Gruppe kommen wir danach her. Jetzt erstmal das Album aus dem Jahr 1974. Viel Spaß mit Barclay James Harvest. Und zu Beginn, wie gesagt, einer ihrer Klassiker, Child of the Universe.

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1: Genauso ist es, liebe Freunde, hier ist das Freie Radio Kassel mit dem Nachtprogramm. Und heute Nacht gibt es Musik von der Band, von der wir eben schon ein Album gehört haben. Barclay James Harvest aus England, eine der in Deutschland populärsten Bands der späten 70er und frühen 80er Jahre. Wir hören aber heute Nacht Musik aus ihrer Frühzeit, denn das war die beste Ära dieser Band aus England, die in Deutschland immer noch ein bisschen unterbewertet wird, weil sie eben als leichtgewichtige Popkapelle gilt. Aber wir haben eben gehört, dass die auch ganz andere Musik machen konnten. Everyone is Everybody Else war der Titel dieser LP aus dem Jahr 1974. Wir werden im Laufe der Nacht noch weitere LPs von Barclay James Harvest hören. Jetzt erzähle ich euch erst ein bisschen was über die Band, über die Gründung. Die Gruppe wurde 1967 oder 66 oder 67 in England gegründet und sie bestand von Anfang an eigentlich aus den zentralen Mitgliedern. Das waren John Lees an der Gitarre, Les Holroyd hat Bass gespielt, Stuart Wolstenholme hat die Keyboards bedient und Mel Pritchard saß am Schlagzeug. Und die Gruppe hat damals in den späten 60er Jahren sich, wie so viele, viele andere auch, natürlich von den Beatles beeinflussen lassen, ganz entscheidend. Die Beatles stehen ja sozusagen am Anfang von allem, mehr oder weniger, was die Musik angeht, in den letzten 40 Jahren. Und auch Barclay James Harvest haben damals sich insbesondere von der Sgt. Pepper-Ära beeinflussen lassen, also psychedelische Popmusik gemacht, mit tollen Melodien teilweise auch. Und sie haben auch relativ bald einen Vertrag bekommen. Im Jahr 68 sind sie, wie die Beatles auch, von EMI engagiert worden. Sie haben einen Plattenvertrag bekommen und konnten im Jahr 68 ihre erste Single veröffentlichen. Das war damals noch sehr leichtgewichtige Popmusik, wie sie damals halt üblich gewesen ist. Das war noch nicht so progressiv oder psychedelisch, wie das dann später wurde. Und wir haben vorhin ja schon zu Beginn der Sendung die eine Seite dieser Single gehört, Early Morning. Und hier ist die zweite Seite dieser Single aus dem Jahr 68, Barclay James Harvest mit ihren ersten musikalischen Gehversuchen. Und passend zur damaligen Zeit heißt der Song Mr. Sunshine.

Ach ja, das ist auch sehr, sehr typische Spät-60er Jahre Hippie-Psychedelik-Musik aus England. Mr. Sunshine, die erste Single von Barclay James Harvest aus dem Jahr 68, war allerdings ein, ne, mittlerer Erfolg. Es war nicht in den Charts, aber immerhin so erfolgreich, dass die Plattenfirma beschlossen hat, die Band zu behalten und weitere Versuche zu unternehmen, sie erfolgreich zu machen. Im Jahr 69 hat die Plattenfirma EMI dann ihr berühmtes Harvest-Label gegründet. Harvest, das war so eine Plattenfirma, so eine Art Sublabel, so ein Unterlabel, das sich mit der damals gerade im Entstehen befindlichen progressiven sogenannten Underground-Musikszene befassen sollte. Da waren dann Bands wie Pink Floyd oder später auch Deep Purple, die eben so ein bisschen ja, eher im Rockbereich und im experimentellen Bereich sich betätigt haben. Und da hat man dann auch Barclay James Harvest mit dazu gepackt. Die sind also dann in Zukunft in den nächsten Jahren bei Harvest unter Vertrag gewesen und haben dort ja, progressive Musik gemacht, mehr oder weniger progressiv. Wobei die Musik von Barclay James Harvest da immer so an der Grenze war zwischen eingängiger Popmusik, die aber dann teilweise sehr progressiv klang. Das Ganze war manchmal etwas schwülstig und etwas pompös, aber es waren immer tolle Melodien. Und wie gesagt, in der Frühzeit haben sie auch dann durchaus ja, sich etwas in Richtung Experiment bewegt und sie waren noch nicht ganz so poppig und gefällig, wie das dann in den späteren Jahren der Fall war. Hier noch eine weitere Single aus dem Jahr 69. Sie hatten unter anderem auch bei der BBC gespielt, einige BBC-Sessions aufgenommen, hatten auch schon Konzerte gespielt und sie haben so nach und nach dann auch so ein bisschen den Fankreis erweitert. Und im Jahr 69 hatten sie dann die Möglichkeit, ihre zweite Single zu veröffentlichen und wir hören beide Stücke nacheinander: Poor Wages und Brother Thrush. Barclay James Harvest im Jahr 1969.

Ja, ist das nicht wunderschöner psychedelischer Pop der späten 60er? Das waren Barclay James Harvest, noch mehr Sunshine. Aber obwohl es sehr zeitgeistig war, war das auch damals kein großer Erfolg, diese zweite Single aus dem Jahr 1969. Trotzdem hat man weitergemacht, die Plattenfirma hat an die Gruppe geglaubt und man hat dann auch einen wichtigen musikalischen Schritt getan damals. Woody Wolstenholme, der Keyboarder, hat sich damals einen Mellotron zugelegt. Das war dieses etwas seltsame Instrument, das aus ganz vielen verschiedenen Bandschleifen besteht, die man auf Tastendruck dann bedienen kann und in Gang setzen kann. Das hat einen ganz eigenen, ganz seltsamen Klang. Das klingt so ein bisschen nach Holzbläsern, Blechbläsern und allen möglichen anderen Geschichten. Und viele Platten der frühen 70er Jahre sind von diesen Mellotron-Klängen beeinflusst, beispielsweise auch die Platten der Moody Blues oder von King Crimson. Und eben auch Barclay James Harvest haben sich so ein Ding zugelegt und haben dann ihren Sound auf dieses Mellotron abgestellt. Das klang dann alles so ein bisschen schwer, ein bisschen schwülstig, ein bisschen trippig auch teilweise, aber sehr typisch und ziemlich eingängig. Und die erste LP, die ist dann im Jahr 1970 aufgenommen worden. Nicht nur mit dem Mellotron und mit Orgel und mit allen möglichen anderen Spielereien, sondern man hat auch ein Orchester engagiert, das Barclay James Harvest Orchester. Das waren Musikstudenten, die sich dann mit der Band zusammengetan haben und man ist auch gemeinsam auf Tournee gegangen damals und hat dann gemeinsam Konzerte gespielt, damals in den frühen 70er Jahren. Da war das offenbar noch möglich. Also hier, die erste LP von Barclay James Harvest, hier in der langen Barclay James Harvest Nacht im freien Radio Kassel aus dem Jahr 1970, Mitte 70 ist dieses erste Album erschienen und wir hören uns diese aus heutiger Sicht vielleicht ziemlich seltsame, aber doch wunderschöne Platte an. Seltsam vor allem dann, wenn man den späteren Sound, die Hits von dieser